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0: möchte das mit euch gerade nur gemeinsam mal festhalten. Es gibt ja verrückte Studien und es gibt verrückte Studien mit verrückten Ergebnissen. Und ein US-Forscherteam, das hat jetzt herausgefunden, wenn neue Musikalben rauskommen, dann gibt's mehr Verkehrsunfälle. Ja, es ist kein Scherz heute Nacht. Sascha Fastbender aus der Redaktion. Es gibt da einen Zusammenhang. Aber jetzt keinen direkten.
1: Genau, der Zusammenhang ist dann eher, ja, keine Ahnung, Taylor Swift hat ein neues Album veröffentlicht und weil deswegen mehr Leute auf dem Handy tippen, die Musik suchen oder sich im Auto von den Liedern irgendwie ablenken lassen, könnte es mehr Unfälle geben.
0: Die Forschung war jetzt aber auch nicht so schwer dazu.
1: Nee, genau. Streaming-Zahlen und Klicks sind öffentlich zugänglich und Unfallzahlen eben auch. Und wenn dann die Unfallzahlen immer hochgehen, wenn Alben veröffentlicht werden, könnte es eben einen Zusammenhang geben. Bei der Studie geht's aber vor allem um Alben von größeren Stars. Klar, die werden mehr gehört.
0: Wie sieht's da mit der Musikrichtung aus?
1: Dazu hat das Forschungsteam in dem Fall hier nichts gemacht, aber andere, da braucht so das musikalische Mittelding, denn zu langsame Musik könnte uns beim Autofahren so eher müde machen, zu schnelle Musik bewirkt dann wiederum das Gegenteil und Texte sind wichtig, am besten nichts, das irgendwie zum Nachdenken oder so anregt oder ablenkt, so oder so, das Musiktempo ist wichtiger als die Musikrichtung.
0: Okay, dann gucken wir jetzt mal, was mit Tampa City und Self-Aware passiert. Ich hoffe, dieser Sound ist für euch perfekt, um gut durch die Nacht zu kommen. Vor allem bitte ohne irgendeinen Unfall dazu.
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Gleich zwei Musiker für eure Nacht im besten Mix. Da finde ich die Zusammensetzung sehr wild. Martin Garrix und Ed Sheeran. Ich hätte mir nie vorstellen können, dass die beiden mal was zusammen machen, aber jetzt ist es passiert. Repeated spiele ich euch gleich. Vorher aber erstmal dieser bekannte Song hier mit den Sugar Babes. Die begleiten euch rein in den Montag und durch die Nacht. Push the button. Ich bin Sven Sandbote. Tschüss.

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1: Ich bin David Riemer. AOK-Chefin Reimann hat die telefonische Krankschreibung als gutes Mittel verteidigt. Gerade in Zeiten von Infektionswellen, so könnten Ansteckungen vermieden und medizinisches Personal geschützt werden. Eine missbräuchliche Nutzung könne die AOK nicht feststellen, sagte Reimann den Funke-Zeitungen. Die schwarz-rote Koalition will die Möglichkeit zur telefonischen Krankschreibung abschaffen. Das politische Berlin erwacht, die Sommerpause ist zu Ende. Unter anderem steht das erste Treffen der CDU-Spitze auf dem Programm. Bundeskanzler und Parteichef Merz ist aus seinem Urlaub zurück und leitet heute die Sitzung des CDU-Präsidiums.
2: Man kann im Sinne von Merz nur hoffen, dass er sich gut erholt hat in den letzten 3 Wochen, denn es dürfte direkt anstrengend werden. Da ist die Unzufriedenheit in den eigenen Reihen mit Merz' Führungsstil. Da sind seine katastrophalen persönlichen Umfragewerte. Und da sind die schwachen Umfragen aus CDU-Sicht vor den Landtagswahlen im Herbst. Und da ist auch noch der Koalitionspartner SPD, mit dem es auch nicht rund läuft. Aus Berlin Uli Reitinger.
1: Zwischen Deutschland und Italien verschärft sich ein Streit über den Umgang mit Bootsflüchtlingen aus dem Mittelmeer. Rom will aus Deutschland keinen einzigen illegalen Einwanderer zurücknehmen, solange deutsche Hilfsorganisationen im Mittelmeer unterwegs sind. Das verkündete der italienische Vizeregierungschef Salvini am Wochenende. Die Bundesregierung verweist hingegen auf bestehende EU-Regelungen.
3: Italiens rechte Dreierkoalition von Ministerpräsidentin Giorgia Meloni begründet ihre Haltung damit, dass deutsche Hilfsorganisationen seit Jahren auf dem Mittelmeer immer wieder Bootsflüchtlinge an Bord nehmen, um sie dann in italienische Häfen zu verschiffen. Angeblich kamen auf diese Weise allein seit Jahresbeginn 2200 Migranten ins Land. Rom verlangt nun, dass diese Zahl mit der Zahl der möglichen Rückkehrer aus Deutschland verrechnet wird und besteht auf einem Ausgleich aus Berlin. Aus Rom, Christoph Saturn.
1: Die Europäische Union hat der von Russland angegriffenen Ukraine zum Nationalfeiertag fortgesetzte Hilfe zugesichert. Man werde die Ukraine weiter so lange und so umfassend wie nötig unterstützen. Das sagte Ratspräsident Costa vor der geplanten Teilnahme an Feierlichkeiten in der Hauptstadt Kiew heute. Gleichzeitig drohte er Kreml-Chef Putin mit neuen Sanktionen gegen dessen Land. Man werde den Druck erhöhen, bis Russland das Töten beendet, so Costa.
4: Das Wetter.
5: Heute früh ist es trocken, es sind kaum Wolken unterwegs, 10 bis 7 Grad dazu. Stellenweise kann sich heute Morgen aber Nebel bilden. Ansonsten wird der Montag heiter bis sonnig, meistens trocken. Das Ganze bei 21 bis 24 Grad.
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5: 3 Uhr durch am Montagmorgen, die Nachtschicht läuft und so ein bisschen Motivation kommt jetzt von Holly Humberstone. Hier ist To Love Somebody. Patrick Rickert hier. Guten Morgen.

0: Gibt es eine Formel, welche die Liebe beschreibt? Ja, meint zumindest ein französischer Mathematikprofessor. Er hat ein Buch geschrieben und er glaubt, eine Formel gefunden zu haben, die zeigen soll, ob Beziehungen glücklich sind, halten oder nicht. Ha! Kollege Kevin Zimmer zweifelt.
1: Ein Mathematikprofessor als Liebesexperte in etwa so plausibel, wie wenn ein Metzger dir sagt, ich kann in der Theorie auch Schönheits-OPen, hat ja auch irgendwie mit Wegschneiden zu tun, ne? Manchmal braucht man für die Beziehung keine mathematische Formel, denke ich ja. Eigentlich haben wir doch eigene Formeln tief in uns. Wir wissen, Frauen wollen keinen Sex, weil sie Kopfschmerzen haben, und Männer wollen Sex, weil sie Kopfschmerzen haben. Gleich Problem, ja? Und das Problem hat bisher noch keine mathematische Formel gelöst bekommen.
2: Also ich schaue mir das nicht länger an.
1: Und überhaupt, so eine Formel setzt einen doch unnötig unter Druck. Und Mathe war jetzt eh nicht so die Stärke von mir. Die Gefahr, dass ich mich bei der Liebesformel verrechne, ist 50-50. Mein Mathelehrer hätte gesagt, das ist jetzt schon sehr optimistisch gerechnet.
3: 1 + 1 = 1 und nicht 3.
1: So in etwa. Bisher war die mathematische Formel, an die wir Männer uns gehalten haben, Packung Milka-Herzen plus eine Rose plus Romantik-Wellness-Weekend gebucht, gleich. Wie dann aber diese Ergebnisse zustande kommen, dass die Frau bei dem Wellnessurlaub wirklich Wellness machen will und zweimal am Tag einen Behandlungstermin im Wellnessbereich gebucht hat bei einem gewissen Ricardo, das weiß ich auch nicht. Wo war die Rechnung falsch, dass am Ende nicht ich, sondern Ricardo dabei rauskam?
4: Eine Frechheit!
1: Da kann ein Mathematikprofessor noch so lange rumrechnen und eine Formel zusammenklöppeln, die angeblich voraussagt, wie lange eine Beziehung hält oder nicht. Aber eine Beziehung hält doch vor allen Dingen, wenn man sie jeden Tag frisch hält, sich liebe Sachen sagt, Komplimente ausspricht.
5: Zum Beispiel, du bist sehr süß, hast ein super süßes Lächeln.
6: Geht doch, jetzt nur nichts mehr sagen, dann haben wir's.
5: Besonders durch dein rundes Gesicht kommt das Lächeln sehr im Vorschein.
1: Falscher Lösungsweg.

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1: Ich bin David Riemer. Die CDU-Spitze kommt heute unter Leitung von Parteichef Merz zu ihren ersten regulären Beratungen nach der Sommerpause zusammen. Vor der Auszeit hat es heftige Kritik an Personalentscheidungen des Kanzlers gegeben. Nach dem Rücktritt von Unionsfraktionschef Spahn hatte Merz 8 Personalwechsel in Regierung, Partei und Fraktion in die Wege geleitet.

0: der Sitzung soll sich zeigen, ob sich die Wogen inzwischen geglättet haben. Mit den weiter ungelösten Spannungen im Nahen Osten liegen die Benzinpreise in Deutschland nur knapp unter ihrem Rekordhoch. Superbenzin der Sorte E10 kostete laut ADAC zuletzt im bundesweiten Tagesdurchschnitt 2,17 Euro je Liter. Damit fehlen nur wenige Cent zum Allzeithoch aus dem März 2022.
1: Diesel ist zwar noch etwas weiter vom Allzeitrekord entfernt, hat aber zuletzt ebenfalls preislich ordentlich zugelegt. Laut ADAC zeichnet sich schon ab, 2026 könnte das bisher teuerste Tankjahr überhaupt werden. Nicht nur der Iran-Krieg treibt die Preise hoch, auch das aktuelle Niedrigwasser am Rhein erhöht die Transportkosten. Staatliche Entlastungsmaßnahmen wie zuletzt der Tankrabatt sind aktuell nicht geplant. Ursula Winkler, Nachrichtenredaktion.
0: Wie gefährlich ist die AfD? Braucht es eine Brandmauer oder gar ein Parteiverbot? Darüber sind sich die Deutschen laut einer aktuellen Umfrage des INSA-Instituts im Auftrag von Bild sehr uneins.
2: Haben Sie Angst vor der AfD? Auf diese Frage antworten in der Umfrage 49% mit Nein, 42% mit Ja. Überdurchschnittlich hoch ist die Angst bei Älteren. Dass die AfD rechtsextrem ist, bejaht dabei übrigens mehr als die Hälfte der Befragten. Es haben also offenbar auch Menschen keine Angst vor der AfD, obwohl sie glauben, dass sie rechtsextrem ist. Bei den Ostwahlen könnte es bei AfD-Erfolgen darum gehen, ob andere Parteien mit ihr zusammenarbeiten. 39% sind in der INSA-Umfrage dafür. Knapp 50% plädieren dagegen für eine Brandmauer. Aus Berlin, Ronny Tochau.
0: Zum Fußball. Die Bundesligisten Mönchengladbach, Mainz und Freiburg sind mit klaren Siegen in die zweite Runde des DFB-Pokals eingezogen. Der in die zweite Liga abgestiegene FC Heidenheim und der FC St. Pauli dagegen erlebten Blamagen. Die Ergebnisse: Schott Mainz, Gladbach 0:5, Krischow Mainz 0:9, Düsseldorf Freiburg 1:5, Braunschweig Union Berlin 2:4, Lübeck Paderborn ebenfalls 2:4, Essen St. Pauli 2:0 und Jeddelo Heidenheim 5:2.
3: Das Wetter.
4: Aktuell messen wir 10 bis 7 Grad. Viele Wolken sind nicht unterwegs. Es ist trocken und so bleibt es auch den ganzen Tag. Heiter bis sonnig, meistens trocken und dazu 21 bis 24 Grad.
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4: Wir holen uns nochmal so ein paar Fußballbilder der Weltmeisterschaft aus diesem Sommer in unser geistiges Auge. Und zwar mit dem Sommerhit des Jahres. Hier kommt Shakira mit Dai Dai. Patrick Rickert hier, guten Morgen.

0: Fresher starten wir in die neue Woche. Musik aus den 80ern, Wouldn't It Be Good. Und jetzt gucken wir auf Oktober, denn da gibt es wieder unser Comedy Camp. Wir touren durch ganz Nordrhein-Westfalen. 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
1: Guten Morgen, die neue Woche läuft und wir starten ganz entspannt rein mit Sunrise Avenue und Hollywood Hills. Ich bin Patrick Rickert. Schönen guten Morgen. 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
1: Ich bin David Riemer. AOK-Chefin Reimann hat die telefonische Krankenschreibung als gutes Mittel verteidigt. Gerade in Zeiten von Infektionswellen, so könnten Ansteckungen vermieden und medizinisches Personal geschützt werden. Das sagte sie den Funke-Zeitungen. Eine missbräuchliche Nutzung könne die AOK nicht feststellen. Die schwarz-rote Koalition will die Möglichkeit zur telefonischen Krankenschreibung abschaffen. Das politische Berlin erwacht, die Sommerpause ist zu Ende. Unter anderem steht das erste Treffen der CDU-Spitze auf dem Programm. Bundeskanzler und Parteichef Merz ist aus seinem Urlaub zurück und leitet heute die Sitzung des CDU-Präsidiums.
2: Man kann im Sinne von Merz nur hoffen, dass er sich gut erholt hat in den letzten 3 Wochen, denn es dürfte direkt anstrengend werden. Da ist die Unzufriedenheit in den eigenen Reihen mit Merz' Führungsstil. Da sind seine katastrophalen persönlichen Umfragewerte. Und da sind die schwachen Umfragen aus CDU-Sicht vor den Landtagswahlen im Herbst. Und da ist auch noch der Koalitionspartner SPD, mit dem es auch nicht rund läuft. Morgen

0: Trifft sich die schwarz-rote Bundesregierung im Schloss Neuhardenberg in Brandenburg. Eine Arbeitsklausur, wie es heißt, ausdrücklich kein Krisentreffen. Aus Berlin, Uli Reitinger.
1: Gesundheitsminister Linnemann hat sich gegen die geplanten Einsparungen bei den Rentenansprüchen pflegender Angehörige ausgesprochen. Das machte er bei der Bild am Sonntag deutlich. Unterstützung bekommt er dafür von den gesetzlichen Krankenkassen und der Stiftung Patientenschutz.
2: Wer seine Angehörigen pflegt, soll künftig weniger Rente als bisher bekommen. Das sehen die bisherigen Sparpläne vor. Diesen Punkt will Linnemann ändern. Er nennt die Pflegenden die Alltagshelden Deutschlands. Patientenschützer loben bereits das Ende eines politischen Irrwegs. Auch der Spitzenverband der gesetzlichen Kassen nennt die Kürzungen für Pflegende einen falschen Ansatz. Es brauche zur Finanzierung eine bessere Lösung, als weiter die Beitragszahler der Pflegeversicherung zur Kasse zu bitten, sagte Vorstandschef Blatt. Aus Berlin, Ursula Winkler.
1: Wegen schwerer Brände im US-Bundesstaat Nevada haben die Behörden 42.000 Menschen zur Evakuierung aufgefordert. Weitere 45.000 sollten sich darauf vorbereiten oder ihre Häuser bereits verlassen. Die Flammen bei Reno haben sich auf mehr als 6.000 Hektar ausgebreitet. Das entspricht einer Fläche von mehr als 8.000 Fußballfeldern. 6 Personen wurden verletzt. Das Feuer sei von Menschen verursacht worden, erklärten die Einsatzkräfte. Details nannten sie allerdings nicht.
3: Das Wetter.
4: Heute Morgen messen wir 10 bis 7 Grad. Dazu ist es trocken. Das ist auch schon der Vorbote für den heutigen Montag, denn später gibt es bis zu 24 Grad. Es ist meistens trocken und oft sonnig.
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5: Zurzeit liegen uns keine Meldungen vor. Wir wünschen allen unterwegs gute Fahrt.
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4: Kurz nach 5 am Montagmorgen als Motivation für alle Frühschichtler kommt hier Linkin Park mit The Emptiness Machine. Patrick Rickert hier.
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0: Hallo, schönen Montagmorgen.
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0: Ja, der Sommer geht langsam zu Ende. Das merken wir nicht nur am Wetter, sondern auch in der Politik. Natascha Wittmar, guten Morgen.
2: Guten Morgen.
0: Die CDU-Spitze kommt nämlich aus der Sommerpause zurück.
2: Ja, nach 4 Wochen Urlaub geht's in Berlin wieder weiter. Die CDU-Spitze kommt heute zu ihren ersten regulären Sitzungen nach der Sommerpause zusammen. Wichtige Themen werden da sein: die Rentenreform, die bevorstehenden Landtagswahlen natürlich und auch der Kabinettsumbau, der ist ja noch nicht ganz abgeschlossen.
0: Da haben wir natürlich ein Auge drauf. Außerdem, Natascha, sprechen wir über Trinkgeld beim Zahlen an Kartenterminals.
2: Ja, an vielen dieser Geräte sind Trinkgeldoptionen ja voreingestellt. Mit einem Klick kann man dann auswählen, was man geben will. Und teilweise sind die Auswahlmöglichkeiten relativ hoch, liegen so zwischen 15-30%. Rund 10% sind ja eigentlich üblich. Und das kritisiert die Verbraucherzentrale. Die sagt, das sei manipulativ und sorgt unterbewusst für Zahlungsdruck. Vor allem, wenn die Option, gar kein Trinkgeld zu geben, nicht sofort sichtbar bzw. erkennbar ist.
0: Außerdem hören wir auch noch, wie es gestern bei The Bossos war. Die sind beim Kunstrasen in Bonn aufgetreten. Präsentiert von uns. Dankeschön, Natascha.
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Guten Morgen, schön, dass ihr dabei seid. Wir starten gemeinsam in eine neue Woche. Montagmorgen. Und die geht los mit einem 2000er von Matterfix. Big City Life. Patrick Rick.

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0: Wir starten mit Musik aus den 80ern in die neue Woche. John Farnham und You're the Voice. Schönen Montag.
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2: Danke. Ich sage dieses Wort gerade zur Ferienzeit ganz bewusst und deutlich mit einem Lächeln im Gesicht. Danke an die KassiererInnen im Supermarkt. Danke für die BusfahrerInnen. Danke für die BademeisterInnen im Freibad. Danke an die Bedienung im Café. Denn während viele Menschen gerade Urlaub machen, gibt es unendlich viele Menschen, die weiter ihrer Arbeit nachgehen und mir dadurch erst ermöglichen, dass ich abschalten kann. Die Liste dieser Menschen würde sich ins Unendliche weiterführen lassen. Und ich bin echt dankbar dafür, dass es diese Menschen gibt. Manche gucken mich ganz irritiert und überrascht an, bevor dann ein Lächeln im Gesicht erkennbar wird, wenn sie so ein aufrichtiges, aber oft unerwartetes Danke hören. Und ich möchte es heute ganz ausdrücklich euch allen sagen. Danke, dass es euch gibt. Danke, dass ihr da seid. Dankbar sein bedeutet anzuerkennen, dass es nicht selbstverständlich ist, was mir ermöglicht wird. Dankbar sein ist eine Haltung, die mich daran erinnert, dass ich die anderen brauche. Genauso dankbar bin ich aber, wenn ich spazieren gehe und die Schöpfung genieße. Oft kommt mir dabei der Gedanke, dass da ein echt kluger Kopf sich das alles ausgedacht haben muss. Ich persönlich glaube daran, dass es diesen Schöpfergott gibt, dem ich dankbar sein darf für mein Leben, für alles um mich herum, für die Menschen, die mir mein Leben erleichtern. Heute geht dieser Dank raus. An dich. Danke, dass du da bist. Max Strotzig von der Katholischen Kirche für Augenblick mal.
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1: Mit José Nachsiandi. Guten Morgen. Kanzler Merz ist zurück aus dem Urlaub und schon der erste Werktag wird wohl herausfordernd. Heute trifft sich die CDU-Spitze unter Merz' Leitung zu ihren ersten regulären Beratungen nach der Sommerpause. Bei den letzten Sitzungen im Juli hatte es heftige Kritik an den Personalentscheidungen des Kanzlers gegeben. Und auch in der Bevölkerung ist Merz laut Umfragen aktuell so unbeliebt wie nie zuvor. Marc Weiß mit mehr Infos.
2: Erst gestern durfte Merz erleben, wie sich Unbeliebtheit anfühlt. Beim Besuch im Brandgebiet Hürtgenwald wurde der Kanzler ausgebuht und er reagierte beleidigt. Er spreche nur mit denen, die nicht schreien, sagte Merz. Und das sorgte dann für den nächsten Ärger und Spott. Der kommt seitdem vor allem übers Netz. Viele werfen Merz vor, nicht da gewesen zu sein, als es im Wald heftig brannte oder als der Rhein kaum Wasser hatte. Und auch die Wirtschaft begrüßt den Kanzler nach dem Urlaub erstmal mit einer ganzen Batterie an Kritik. Merz fehle es an Führungsprofil, schimpft der Geschäftsführer der Mittelstandsvereinigung Ahlhaus in der Neuen Osnabrück. Bei der Rentenreform gehe es nicht voran. In der Debatte um Steuerentlastungen würden keine intelligenten Lösungen diskutiert. Und wenn Merz nicht schnell zur klaren Führung zurückfinde, dann werde die Koalition mittelfristig auseinanderfallen, sagt der Verbandschef.
1: Und diese Themen sind heute Morgen auch noch wichtig. AOK-Chefin Reinmann hat die telefonische Krankschreibung als gutes Mittel verteidigt. Der Funke Mediengruppe sagte sie, gerade in Zeiten von Infektionswellen könnte so medizinisches Personal geschützt werden. Die Schwarz-Rote Koalition will die Möglichkeit zur telefonischen Krankschreibung abschaffen. 2 Jahre nach dem islamistischen Terroranschlag in Solingen mit 3 Toten und vielen Verletzten ist am Wochenende an die Opfer erinnert worden. Ministerpräsident Wüst sprach bei einer Gedenkveranstaltung von einem Akt des Terrors gerichtet gegen feiernde Menschen. Oberbürgermeister Flemm dankte den Einsatzkräften für ihre Arbeit. Einige Städte in NRW denken darüber nach, eine Verfassungsklage gegen das Land einzureichen. Es geht um die Frage, wer genau den Rechtsanspruch auf Ganztagsbetreuung an den Grundschulen bezahlen soll. Viele Kommunen fordern, dass das Land klare Finanzierungsregeln festlegt. Sie fühlen sich mit den Kosten im Stich gelassen. Eigentlich hat der Bund diesen Rechtsanspruch beschlossen. Der darf den Kommunen aber nicht direkt etwas vorschreiben. Dafür hatte das Land

0: dem Bund gegenüber zugesagt, mit den Städten eine Einigung zu finden. Der Rechtsanspruch auf Ganztagsbetreuung für Erstklässler beginnt kommende Woche mit Ende der Sommerferien. Und das waren die Nachrichten mit José Nachsiandi.
1: Das Radio Lippe Wetter meist bewölkt, teilweise sonnig heute. Gerade ab Nachmittag lockert es dann irgendwann überall auf und wir kommen auf 20 Grad maximal in Extertal und Leopoldshöhe. Und dann klettern die Temperaturen langsam und stetig wieder hoch auf 23 Grad morgen. Erst sonnig, später zugezogen morgen. Und am Mittwoch schaffen wir 25 Grad.
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1: Der schnellste Verkehrs- und Blitzerservice für die ganze Region. Es blitzt in Augustdorf an der Piwizeider Straße und am Schlingweg in Blomberg an der Holtower Straße immer noch. Und an der B66 einmal in Oerlinghausen-Hellpupp und zwischen Lemgo und Dörentrupp an der B66. Habt ihr noch was gesehen, vielleicht auch noch einen Blitzer, dann gerne melden über die kostenlose Radio Lippe Verkehrshotline 0800 3x0 3818.
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1: Mit Dominik Tegeler. Schönen guten Morgen, willkommen zurück in der neuen Woche. Jetzt 3 nach 6, kommt gut raus.

0: Ey, was der Fernsehgarten kann, können wir schon lange. Bei Kiwi gab's gestern die volle Packung Weihnachten mit Rentieren, Weihnachtsbäumen und sogar Kunstschnee. Denn da hat man wahrscheinlich schon ganz genau richtig erkannt, die heiße Vorweihnachtsphase, die hat doch schon begonnen, sagte auch Max Ruth vom Ruth Schokoladenwerk. Die ganzen Weihnachtssachen, die müssen doch jetzt schon produziert werden, ist doch klar.
1: Es gibt ein gesamtes Weihnachtssortiment, also von Tannenbäumen über Weihnachtspralinen bis hin zu den klassischen Nikoläusen. Meistens geht es wirklich Mitte August, Ende August los. Und richtig los geht es dann Mitte September, weil dann fangen die Adventskalender an, damit auch die Kunden die frühzeitig bekommen.
0: Also laufen die Maschinen in der Schokoladenfabrik jetzt schon auf Hochtouren?
1: Das sind rund 20 Tonnen Schokolade, die verarbeitet werden, nur für die nächsten 2 bis 2,5 Monate. Wenn so ein kleiner Weihnachtsmann irgendwie 75 oder 100 Gramm wiegt, eine Tonne, dann kann man sich das schon mal hochrechnen. Bei 20 Tonnen, das ist schon ordentlich.
0: Das muss man zeitlich erstmal schaffen, noch rechtzeitig bis Heiligabend. Also, es gibt noch wen, der jetzt schon in Weihnachtsstimmung ist, vielleicht auch nicht unbedingt ganz freiwillig, aber berufsbedingt, nämlich die Musikerinnen und Musiker, die jetzt schon an den nächsten Weihnachtshits basteln. Über Weihnachtsohrwürmer im Hochsommer bei den No Angels. Darüber sprechen wir gleich in ungefähr 20 Minuten hier bei Radio Lippe.

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0: nach sechs. Schönen guten Morgen, hier ist Radio Lippe. Atze verrät euch jetzt mal, was Bayern-Dusel in Wahrheit bedeutet.
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3: Ja, nee, ist klar.
4: So. Wie stehen wir denn da? So sommertechnisch meine ich. Der ein oder andere ist gerade froh, dass er die Gummistiefel doch noch nicht in die gelbe Tonne geworfen hat. Und wo man in Niedersachsen, Hamburg und in Hessen und so weiter sagt, gut, dass die Saublagen wieder in die Schule müssen und die Lehrer mal wieder aus der Toskana zurückkommen. Ja, und da sagt man in NRW ganz entspannt, ja, wir haben ja noch gut zwei Wochen Ferien. Also offiziell eine, aber in der ersten Woche werden eh nur Filme geguckt, von denen, die da schon hingehen. Ja, und das ist doch auch gemein, wenn man in Dortmund wohnt und seinen Kindern erklären muss, dass die in Bayern gerade in der ersten Halbzeit der Ferien sind und erst Mitte September wieder in die neue Saison einsteigen. Da ist er wieder, dieser verdammte Bayern-Dusel. Warum ist das eigentlich so, dass die Bayern jedes Jahr als letztes in die Ferien gehen? Ganz einfach, wegen der traditionellen Heuernte. Das ist kein Witz, das ist der offizielle Grund. Weil nämlich der Karl, der Ferdinand, der Xaver, der Alois und die Zenzi in den Ferien alle Urlaub auf dem Bauernhof machen, um Trecker zu fahren und die Wiese zu mähen. Ja, nee, ist klar. Ey, das ist doch alles Blödsinn und Quatsch, ey. Als wenn da in Bayern noch irgendeiner mit der Sense auf die Arme geht und Heu schneidet. Das wird doch seit 10 Jahren schon von selbstfahrenden Mähdreschern und Drohnen erledigt. Ich meine, wir reden über Bayern. Das fortschrittlichste Bundesland der Welt. Die machen doch sogar die Brezen und den Leberkäse schon lange mit der KI. Es gibt nur einen vernünftigen Grund, warum die Ferien in Bayern immer bis weit in den September gehen. Man möchte einfach, dass Eltern, Lehrer, Hausmeister und teilweise auch die Schüler fit und leistungsstark zum Oktoberfest wieder da sind. Quasi ein nahtloser Übergang vom Chianti zum Bockbier.
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0: Schönen guten Morgen zusammen. 6:30 haben wir's. Jetzt wissen wir, was wichtig ist. Mit Matthias Lehmann.
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2: Hallo, guten Morgen. Ein Motorradfahrer aus Detmold ist nach einem Sturz auf nasser Straße gegen den Landesstraßenbaubetrieb vor Gericht gezogen. Weil die Fahrbahn nicht griffig genug war, bekam er mehr als die Hälfte des Schadens von gut 15.000 Euro zurück. Beide Seiten schlossen einen entsprechenden Vergleich, teilte das Landgericht mit. Mehr dazu von Frank Schröder.
3: Der Mann hatte das Motorrad vor gut 2 Jahren in Buke gekauft. Als er es abholte, stürzte er auf der Altenbekener Straße zwischen Altenbeken und Veldrom. Es hatte leicht geregnet, statt der erlaubten 100 km/h war der Mann nur mit 50 km/h gefahren. Er erlitt bei dem Sturz leichte Verletzungen. Das Motorrad wurde stark beschädigt. Weil die Fahrbahn bei Nässe spiegelglatt war, wollte der Mann den Schaden vom Landesstraßenbaubetrieb ersetzt haben. Der lehnte zunächst ab und verwies auf eine Prüfung im Vorjahr. Danach stellte er in dem Bereich aber von sich aus Tempo 50 bzw. Tempo 30 Schilder auf. Aus Sicht des Gerichts hatte er damit selbst bestätigt, dass dort etwas nicht in Ordnung war.
2: Die Polizei bittet um Zeugenhinweise zu einem Überfall auf eine Frau in Bad Salzuflen. Die 34-Jährige wollte am späten Samstagabend an einen Zigarettenautomaten an der Oststraße im Ortsteil Werlaspe Zigaretten holen, als ihr plötzlich jemand gegen den Kopf schlug. Das Opfer ging bewusstlos zu Boden. Der Täter riss ihr eine Kette vom Hals. Ein Rettungswagen brachte die Frau ins Krankenhaus. Wenn ihr etwas am Samstag gegen 23.30 Uhr in der Oststraße in Werlaspe beobachtet habt, meldet euch bitte bei der Polizei. In Lemgo beginnen heute die Bauarbeiten für den neuen Kreisverkehr am Bahnhof. Der Kreuzungsbereich dort wird nach Angaben der Stadt dafür komplett gesperrt. Mehrere Straßen werden zu Sackgassen, darunter die Lagische Straße, die Engelbert-Kämpfer-Straße und die Paulinenstraße. Autofahrer werden über die Heutorstraße, den Steinweg, den Trophagener Weg und am Wasserturm umgeleitet. Auch der Busverkehr ist betroffen. Es gibt mehrere Ersatzhaltestellen. In der ersten Jahreshälfte 2027 sollen die Arbeiten abgeschlossen werden.
0: Das Radio Lippe Wetter. Viele Wolken hier und da, verschafft sich die Sonne auch mal Platz. Heute Nachmittag klart es dann überall auf und wir kommen auf 20 Grad maximal bei euch in Bahntrupp und Kalletal. Morgen erst nur Sonne und dann immer mehr Wolken bei 23 Grad. Mittwoch noch ein Tucken wärmer, aber wechselhaft. Der schnellste Verkehrs- und Blitzerservice für die ganze Region. Es blitzt in Augustdorf an der Pewitzeider Straße und am Schlingweg an der Heutorstraße in Blomberg und an der B66, einmal in Oerlinghausen-Hellpupp und dann noch zwischen Lemgo und Dörentrupp an der B66. Da stehen Stand jetzt die Blitzer. Wenn ihr noch Ergänzungen habt, immer gerne nachreichen hier über die kostenlose Radio Lippe Verkehrshotline. Das ist die 0800 3x die 0 38 18.
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0: Und dann wünsche ich ein schönes Rauskommen mit uns. Schön, dass ihr dabei seid. Ed Sheeran jetzt für euch mit Overpass Graffiti.

0: 20 vor 7, ihr hört Radio Lippe mit Dominik Tegeler. Schönen guten Morgen zusammen. Gestern war es soweit. Ich hatte es so früh noch nicht erwartet, aber man muss jetzt ja doch auch jederzeit damit rechnen. Gestern gab es bei mir im Familienkreis das erste Mal das Gespräch, wie der Plan für Weihnachten aussieht. Ich war kurz davor, aus Protest den Tisch zu verlassen, aber manche von uns sind ja sogar beruflich gezwungen, in diesen Tagen schon über Weihnachten nachzudenken. Sogar richtig dolle. The Boss Hoss zum Beispiel, die wissen das ganz genau. So ein Weihnachtssong schreibt sich nicht mehr so gut, zwei Tage vor Heiligabend.
1: Der Song ist im Spätsommer entstanden. Ich saß also in Badehose bei 35 Grad auf der Terrasse, schön mit Blick aufs Meer, zur Abkühlung, zwischendurch Planschen im Pool. So habe ich dann in diesem hochsommerlichen Surrounding unsere Christmas-EP fertig gemixt.
0: Ja, und die hier können auch ein Lied von singen. You better watch out, you better not cry. Im wahrsten Sinne des Wortes, die No Angels.
2: Ich habe dann den ganzen Sommer immer so Weihnachtslieder als Ohrwurm gehabt. Und es waren wirklich die heißesten Tage des Jahres. Und wir standen dann in diesem Studio so mit Kulisse und Tannenbaum und Geschenken und dann dicken Winterpulli.
0: Ja, aber ich sag mal, gerade wenn es richtig heiß ist, so ein paar kühle Gedanken im klimatisierten No Angels Studio über Weihnachtssongs, gibt doch auch Schlimmeres. Das ist Daylight in Your Eyes, No Angels.

0: Diese Woche platzt nur so vor Live-Musik.
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0: Und wer gute Live-Musik schätzt, der muss nach Gütersloh diese Woche, denn es ist Woche der kleinen Künste in Gütersloh. Absolute Empfehlung, kostenlos Live-Bands, Open Air auf dem Dreiecksplatz, jeden Tag 2 Stück. Und da steckt wirklich immer richtig Qualität drin. Heute spielen da zum Beispiel erst Gitarristen, die zum Beispiel schon für Chaka Khan oder Klaus Lage gespielt haben. Und dann ist da noch Izzo Fitzroy heute Abend aus Great Britain. Das ist ihre Performance bei Jules Holland. Also das ist dann so die Kragenweite da. Um 19:30 geht's da heute los bei der Woche der kleinen Künste in Gütersloh. Am Wochenende warten auch noch ganz, ganz tolle Konzerte. Er wollte ja eigentlich schon im Mai kommen. Max Mutzke live in Bad Salzuflen. Jetzt aber, Samstag ist es soweit, da spielt er endlich im Salzuffler Kurpark zusammen mit dem Matti Klein Soul Trio. In Hameln ist am Wochenende auch noch Pflasterfest, Riesennummer, 50 Bands spielen da auf 6 Bühnen, wo auch immer die alle in Hameln unterkommen sollen. Und in Schloss Holte-Stukenburg ist Fett Festival mit dem Holter Meeting. Und bevor mir das einer vergisst, Pflichttermin am Wochenende für ganz viele Detmolderinnen und Detmolder und Umkreis Detmolder. Es ist Kusslaball in Piwizeide. Man bringe das Zelt zum Abheben. 100 Liter Freibier am Freitag helfen da doch schon mal für den Anfang. So, was sonst noch los ist in Lippe? Unter der Woche jetzt auch. Natürlich lest ihr auf radiolippe.de Reiter Service Veranstaltungstipps. Und dann müssen wir natürlich heute noch sprechen über das Internationale Kurzfilmfestival. Das geht nämlich auch noch los heute in Detmold. Auch noch Thema bei mir heute Morgen hier in Doppeltwach.
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1: Mit José Nachciandi. Guten Morgen. In der Debatte um die Gesundheitsreform war es in den vergangenen Wochen etwas stiller geworden. Diese Ruhe beendet jetzt die AOK. Die Krankenkasse nimmt weite Teile der Regierungspläne auseinander und fordert, sie so nicht umzusetzen. Frage an Marc Weiß aus dem News-Team. Es geht dabei unter anderem um die telefonische Krankschreibung, ne?
2: Ja, genau. Und die sollte man unbedingt beibehalten, sagt AOK-Chefin Reimann in den Funke-Zeitungen. Die telefonische Krankschreibung sei gerade in Zeiten von Infektionswellen ein sehr gutes Mittel. So könnte man Ansteckungen in den Praxen vermeiden und auch das medizinische Personal schützen. Das wird ja oft vergessen. Wir reden meistens über Ansteckungen im Wartezimmer, aber auch das Personal kann sich natürlich infizieren. Reimann kann auch die ganze Begründung der Bundesregierung absolut nicht verstehen, denn sie sieht gar keinen Missbrauch von Regelungen bisher. Weder bei der telefonischen Krankschreibung noch bei der AU ab dem dritten Tag. Die AOK habe gar keine Veränderungen beim Krankschreibungsverhalten der Ärzte gesehen, sagt Reimann, auch in der Corona-Pandemie nicht. Und deshalb, man ahnt es schon, hält die AOK auch nichts von dem Plan, schon ab dem ersten Tag eine AU vorlegen zu müssen. Das sei im Übrigen personell auch gar nicht zu stemmen, sagt sie. Wenn jeder mit jedem Problem schon ab dem ersten Tag zum Arzt müsse, dann bindet das eine Kapazität, die schlichtweg nicht vorhanden sei, sagt Reimann.
1: Danke, Marc. Und diese Themen sind heute Morgen auch noch wichtig. In Berlin endet heute die politische Sommerpause. Mit besonderer Aufmerksamkeit wird auf das erste Treffen der CDU-Spitze mit Kanzler Merz geschaut. Der Bundesgeschäftsführer des Mittelstandsverbands Ahlhaus hat Merz dazu aufgerufen, in der Koalition stärker durchzugreifen. Zum Nationalfeiertag in der Ukraine hat die EU dem Land weitere Hilfe zugesichert. Man werde die Ukraine weiter so lange und so umfassend wie nötig unterstützen, sagte Ratspräsident Costa. Er drohte Russlands Präsident Putin außerdem mit neuen Sanktionen. Es gibt Streit über ein Phänomen, das viele von uns kennen dürften. Wer im Restaurant oder im Café mit Karte zahlen will, bekommt auf dem Kartenlesegerät immer öfter Empfehlungen fürs Trinkgeld angezeigt. Dort stehen dann verschiedene Möglichkeiten zur Auswahl, meist Prozentzahlen. Erst danach kann gezahlt werden. Die Verbraucherzentralen kritisieren das. Sie befürchten, dass dadurch die Kunden beeinflusst werden und sprechen von manipulativen Designtricks. Die Verbraucherschützer setzen sich auf EU-Ebene für ein Verbot ein. Die Gewerkschaft Nahrung Genuss Gaststätten sieht im digitalen Trinkgeld aber auch Vorteile. Für viele Beschäftigte sei es hilfreich, weil immer mehr Gäste mit Karte zahlten und sonst teilweise gar kein Trinkgeld geben würden. Und das waren die Nachrichten mit José Nachciandi.
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0: meist bewölkt, teilweise sonnig. Gerade ab Nachmittag lockert es dann irgendwann überall auf und wir kommen auf 20 Grad maximal in Extertal und Leopoldshöhe. Und dann klettern die Temperaturen langsam und stetig wieder hoch auf 23 Grad. Morgen erst sonnig, später zugezogen, Mittwoch 25 Grad.
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0: Der schnellste Verkehrs- und Blitzerservice für die ganze Region. A33 Bielefeld Richtung Brilon zwischen Paderborn-Sennelager und Paderborn-Zentrum. Nach dem Unfall ist da nur ein Fahrstreifen frei, 3 Kilometer Stau. Da dauert es mindestens 20 Minuten länger aktuell. Geblitzt wird in Augustdorf an der Pewitzheider Straße und am Schlingweg, an der Heutower Straße in Blomberg und dann noch an der B66, einmal in Oerlinghausen-Hellpupp und zwischen Lemgo und Dürrentrupp auch noch an der B66. Da wird geblitzt. Wenn ihr noch einen seht, einen Blitzer irgendwo, dann natürlich gerne melden hier über die kostenlose Radio Lippe Verkehrshotline. Das ist die 0800 3x die 0 38 18. Gute Fahrt!
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0: Und schönen guten Morgen zusammen. 7:03 haben wir es am Montag. Kommt gut raus in die neue Woche mit uns. Hier ist Dominik Tegeler und das ist Somber Home.

0: 12:07 haben wir es. Schönen guten Morgen. Hier ist Radio Lippe. Bestes Fahrradfahrwetter jetzt auch am Wochenende wieder. Ne? Nicht zu kalt, nicht zu heiß. Und Hannes sieht das ja auch so. Fahrradfahren kann so schön sein. Warum tut man sich dann Mountainbike an?
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2: Wer Downhill Mountainbike fährt, braucht eigentlich keinen Helm. Ja, wenn du das machst, hast du ja schon den maximalen Nagel im Kopf. Wie schlimm soll's denn noch werden? Durch den Wald kacheln, über Felsen springen und dann mit bis zu 80 Stuckis Bäumen ausweichen. Da bist du bekloppt, aber fully. Ja. Kleiner Mountainbiker-Witz. Ich glaube, selbst mit einem wilden Bären in die Badewanne steigen ist ungefährlicher. Vor allem, früher haben Downhill ja nur so 20-Jährige gemacht, die es nicht besser wussten. Die Alten waren raus, weil für Downhill musste ja erstmal Uphill kommen. Aber dank elektrischer Trampelhilfe trittst du eine steile Stotterpiste mit 25 Sachen und einem Lächeln auf den Lippen hoch. Gut, Knochen brechen kannst du dir meistens eh nicht mehr, weil viele sind ja schon Titanersatzteile. Aber ich sage ehrlich, mir ist das alles zu wild. Wenn Downhill, dann nur mit dem Liegefahrrad. Ist bequemer. Auch der Abtransport ist leichter, wenn sich mal wieder das Schlüsselbein verabschiedet. Also immer dran denken, runter kommen sie alle. Aber mein Tipp, aufhören, bevor was passiert. Wer sein Rad liebt, der schiebt.
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0: Was ist eigentlich der härtere Kaltstart nach der Sommerpause? Der für die Kiddies nächste Woche wieder in der Schule oder für den Kanzler? Kommst du aus dem Urlaub, wirst du erstmal ordnungsgemäß ausgepfiffen. Boah, Friedrich Merz war im Waldbrandgebiet im Hürtgenwald unterwegs und hat da über den Landrat vor Ort gesagt:
1: Wir haben in der Tat am vorletzten Wochenende mehrfach miteinander telefoniert und ich habe angeboten, hierher zu kommen, aber sie haben gesagt, kommen Sie danach. Und dann habe ich gesagt, so schnell wie möglich komme ich gern, um mir das anzuschauen, was hier passiert ist, aber auch anzuschauen, was wir hier gemeinsam daraus lernen können.
0: Hat ja viel Kritik bekommen, Friedrich Merz, dass er so lange abgetaucht war, mitten in dieser super Dürre mit diesen krassen Waldbränden. Wir hoffen, es hat sich zumindest gelohnt. Der Urlaub war erholsam, Energie wird er brauchen und gute Nerven. Bald wird nämlich in Sachsen-Anhalt gewählt. Und wo waren bei Arminia Bielefeld eigentlich die Nerven? Die sind irgendwo anscheinend zwischen Jahnplatz und Autobahn verloren gegangen. Gab ein ganz, ganz bitteres Aus im DFB-Pokal gegen Sonnenhof Groß-Asbach nach Elfmeterschießen. Die Arminia hat keinen Elfer reingemacht. Haben wir die nicht eben noch im Pokalfinale gesehen? Gefühlt, der Hermann hätte sich auf jeden Fall nach Groß-Asbach sein Arminia-Trikot wieder ausgezogen. Heute gibt es dann im DFB-Pokal noch ein absolutes Spitzenspiel für den FC Verl. Die empfangen um 18 Uhr den Hamburger SV. Und für alle, die sich vielleicht auch schon immer irgendwie so ein bisschen gefragt haben, warum gibt Deutschland eigentlich so viel Geld in Schwellenländern aus? Das berühmte Entwicklungsgeld. Die Antwort kam jetzt am Wochenende mit einer ganz interessanten neuen Studie, fand ich. Die zeigt nämlich, mit jedem Euro, den Deutschland in einem solchen Land investiert, steigen die deutschen Warenausfuhren um 2,50 Euro. Mit anderen Worten, es kommt wieder was raus für uns, weil die Leute in den Ländern dann mehr Geld in der Tasche haben und Waren kaufen dann bei uns. Ne? Das ist so die Rechnung. Dadurch entstehen laut der Studie sogar Arbeitsplätze hier in Deutschland neu. Das vielleicht auch mal so als gute Nachricht für Friedrich Merz, so als Erinnerung, dass auch Dinge gut laufen in der Politik.

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0: Halb acht haben wir es. Jetzt wissen, was wichtig ist, mit Matthias Lehmann.
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2: Schönen guten Morgen. Ein Motorradfahrer aus Detmold hat vor dem Landgericht einen Teilerfolg gegen den Landesstraßenbaubetrieb erzielt. Der Mann war vor 2 Jahren bei leichtem Regen auf der alten Begner Straße zwischen Altenbeken und Feldrom gestürzt, weil die Fahrbahn zu glatt war. Nun bekommt er mehr als die Hälfte seines Schadens von rund 15.000 Euro erstattet. Beide Seiten einigten sich auf einen Vergleich. Für das Gericht sprach dabei auch, dass der Landesstraßenbaubetrieb nach dem Unfall von sich aus Tempobeschränkungen an der Stelle aufgestellt hatte. Der Flohtor SPD-Bundestagsabgeordnete Stefan Schwarze fordert erneut den sofortigen Stopp der ICE-Trassenplanung durch Ostwestfalen-Lippe. Das Geld müsse stattdessen in den Erhalt und die Modernisierung bestehender Strecken fließen, sagte er dem Westfalenblatt. Sören Lippold mit den Einzelheiten.
3: Schwarze kritisiert, dass die Deutsche Bahn trotz angespannter Haushaltslage weiter an dem Milliardenprojekt festhalte. Außerdem sorge die Planungsunsicherheit für große Unruhe bei betroffenen Hauseigentümern und Unternehmen in der Region. Schwarze verweist auch auf das Niedrigwasser der Flüsse. Dies zeige, dass man in Zukunft mehr Güterverkehr auf der Schiene und keine Hochgeschwindigkeitsstrecken brauche. Hintergrund seiner erneuten Kritik: Die Deutsche Bahn hat weitere Erkundungsbohrungen bei Bad Salzuflen ausgeschrieben, um einen möglichen Tunnelbau zwischen Bad Salzuflen und Herford zu untersuchen. Die Arbeiten sollen im Oktober beginnen.
2: Am Vormittag wird am Schulzentrum Lohfeld in Bad Salzuflen der Amok-Alarm losgehen. Das Ganze ist aber zum Glück nur ein Test. Die Stadt lässt nach eigenen Angaben routinemäßig überprüfen, ob die Signale und Lautsprecherdurchsagen korrekt funktionieren und ob der Kontakt mit den zuständigen Leitstellen reibungslos klappt. Los geht's um 10 Uhr und das Ganze dauert voraussichtlich bis etwa 15 Uhr. Im Juni hatte es durch einen Fehlalarm einen großen Polizeieinsatz am Lohfeld gegeben. Laut Stadtverwaltung wurde danach an der Anlage noch mal nachgebessert.
0: Das Radio Lippe Wetter. Viele Wolken. Hier und da verschafft sich die Sonne auch mal Platz. Heute Nachmittag klart es dann überall auf. Und wir kommen auf 20 Grad maximal bei euch in Bahntrup und Kalletal. Morgen erst nur Sonne und dann immer mehr Wolken bei 23 Grad. Mittwoch noch ein Tucken wärmer, aber wechselhaft. Der schnellste Verkehrs- und Blitzerservice für die ganze Region. A33 Bielefeld Richtung Brilon zwischen Paderborn Sennelager und Paderborn Zentrum nach einem Unfall. 5 Kilometer Stau, halbe Stunde plus. Und auch in der Gegenrichtung staut es sich auf der A33 Richtung Bielefeld zwischen Paderborn Zentrum und Paderborn Schloss Neuhaus über 2 Kilometer. Geblitzt wird in Augustdorf an der Piwizeider Straße, dann am Schlingweg auch immer noch in Augustdorf, in Blomberg an der Heutor Straße und in Oerlinghausen-Helpup an der B66 und auch zwischen Lemgo und Dörentrup an der B66 und in Lemgo starten heute auch die Bauarbeiten für den neuen Kreisel am Bahnhof. Der Kreuzungsbereich, da wird gesperrt. Unter anderem die Lagische Straße, die Ingebert-Kämpfer-Straße und die Pauline-Straße werden zur Sackgasse. Wenn ihr noch was seht unterwegs, Blitzerstaus oder Störungen, dann gerne melden über die 0800 3x die 0 38 18. Das ist die kostenlose Radio Lippe Verkehrshotline.
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0: Mit Dominik Tegeler. Schönen guten Morgen.

0: 20 vor 8 haben wir es. Ihr hört Radio Lippe doppelt wach mit Dominik Tegeler. In Detmold gibt es heute die Möglichkeit, fast 20 Filme hintereinander zu binge-watchen an nur einem Abend. Denn es laufen Kurzfilme. Heute startet das internationale Kurzfilmfestival in Detmold. Das läuft die ganze Woche im Café Kapp und im Kaiserhof. Und Lukas Aslan ist als Organisator mit dabei.
1: Wir wollen niedrigschwellig Filme anbieten. Der Eintritt ist kostenlos. Man kann es auch online streamen. Man kann von überall mit dabei sein. Auch von der Filmauswahl. Uns werden aus der ganzen Welt Filme zugesandt. Und wir versuchen wirklich aus allen Kategorien welche mit reinzunehmen, dass so wirklich was für jeden was dabei sein sollte.
0: Und es sollen ja Filme für alle sein, heißt wirklich für alle.
1: Ein ganz besonderes Highlight ist für uns auch die barrierenfreien Filmblöcke, wo wir Filme aufgearbeitet haben mit Audiodeskription und Gebärdenübersetzung. Für uns ist es ganz wichtig, dass Filme für alle auch wirklich Filme für alle bedeutet.
0: So, und das Ganze heißt ja Filmfestival. Kann man denn da auch ganz Festival-like kommen und gehen, wie man will?
1: Man kann einfach so vorbeischauen, der Eintritt ist frei. Wir bitten Sie nur, sich dann zwischen den Filmen leise dazuzusetzen, damit es nicht so stört.
0: Also, man kann zwischendurch dazukommen, wenn man jetzt vielleicht nicht den kompletten Kurzfilm-Wahnsinn sich reinziehen will, sondern vielleicht nur Ausgewähltes. Von heute bis Samstag findet das Kurzfilmfestival in Detmold statt, immer ab 19 Uhr mit, wir haben es gerade gehört, Filmen aus aller Welt. Wie die ausgewählt werden, das hören wir gleich ab 8 Uhr.

0: Guten Morgen allerseits, Radio Lippe hier am Montag. Ich hoffe, ihr hattet ein schönes Wochenende und hattet eine gute Zeit. Und wenn ihr eine gute Zeit hattet unterwegs, dann habt ihr das den Kellner doch hoffentlich auch spüren lassen. Die Höhe des Trinkgelds wird immer öfter empfohlen auf den Kartenlesegeräten. Habt ihr bestimmt schon mal gesehen in der Gastro beim Bezahlen. Und genau das kritisieren jetzt Verbraucherzentralen. Fiona Reichert, warum denn?
1: Es geht ihnen vor allem um das Design auf den Kartenterminals. Oft ist es ja nämlich so, dass man auf den ersten Blick erstmal in groß und bunt die Trinkgeldoptionen wie 10%, 15% oder 20% sieht. Meistens gibt es aber auch die Option, einen eigenen Betrag einzugeben oder auch gar kein Trinkgeld zu geben. Diese Tasten sind aber oft kleiner irgendwo versteckt. Mhm. Die Verbraucherschützer finden, das ist manipulativ und sollte verboten werden. Das sehen übrigens auch viele Kunden so. In einer Umfrage haben 3/4 der Befragten gesagt, die Optionen kein Trinkgeld oder eigener Betrag müssen genauso gut sichtbar sein wie die Trinkgeldvorschläge.
0: Das hat doch aber auch Vorteile, wenn ich das direkt auf dem Kartenlesegerät eingeben kann.
1: Ja, für die Mitarbeiter macht es den ganzen Prozess natürlich unkomplizierter und es gibt dann wohl auch wieder mehr Trinkgeld. Es ist nämlich wohl so, dass Gäste, die mit Karte oder Smartphone bezahlen, oft gar kein Trinkgeld geben. Das beobachtet die Gewerkschaft Nahrung, Genuss, Gaststätten. Gleichzeitig steigt natürlich auch die Zahl der Menschen, die mit Karte zahlen wollen. Und für uns als Gäste kann es die Situation ja auch erleichtern. Trinkgeld geben kann den einen oder anderen ja auch in Stress versetzen. So muss man nicht mehr rumrechnen und auch nicht über den ganzen Tisch rufen, wie viel Trinkgeld man denn geben möchte. Voraussetzung ist natürlich, dass man dann auch auf dem Display die freie Wahl hat.
0: Ja, ich finde es so eigentlich ganz praktisch, um ehrlich zu sein. Und sonst halt bar zahlen, ne? Geht ja auch.
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1: Mit José Nachsiandi. Guten Morgen. Rekordhitzewellen wie in den vergangenen Wochen werden wiederkommen. Und zwar immer öfter. Davon gehen inzwischen immer mehr Klimaforscher aus. Einer davon ist Stefan Rahmsdorf vom Potsdam-Institut für Klimafolgenforschung. Und Rahmsdorf nennt auch Zahlen. Extreme, die früher alle 500 Jahre aufgetreten seien, könnten heute etwa alle 50 Jahre vorkommen. Das sagte er der Rheinischen Post. Marc Weiß mit weiteren Infos.
2: Der Klimawandel ist laut Forschung ein weltweites Ereignis. Die unmittelbaren Folgen seien aber regional unterschiedlich, sagt Rahmsdorf. Und hier gibt es leider schlechte Nachrichten für uns in Europa. Europa erwärmt sich im Moment schneller als andere Kontinente. Und genau da, wo die Erwärmung besonders stark sei, gäbe es auch stärkere Extreme und häufigere Extreme. Wer also den diesjährigen Sommer mit Hitze, Dürre, dem Niedrigwasser und den Waldbränden extrem fand, den kann Rahmsdorf leider nicht beruhigen. Es werde sich wahrscheinlich weiter verschlimmern, sagt er. Laut Rahmsdorf lässt sich das auch nicht mehr zurückdrehen. Wir können den Zustand also nicht mehr verbessern. Aber, und das ist die gute Nachricht, wir können erreichen, dass es nicht noch schlimmer wird, sondern so bleibt. Dafür müssten die Emissionen aber auf null runter, sagt der Wissenschaftler. Solange man noch klimaschädliche Gase wie Kohlendioxid ausstoße, werde die Atmosphäre weiter aufgeheizt. Und das bedeutet, der Klimawandel geht weiter und er wird sogar noch beschleunigt.
1: Und diese Themen sind heute Morgen auch noch wichtig. AOK-Chefin Reimann hat die telefonische Krankschreibung als gutes Mittel verteidigt. Der Funke Mediengruppe sagte sie, gerade in Zeiten von Infektionswellen könnte so medizinisches Personal geschützt werden. Die schwarz-rote Koalition will die Möglichkeit zur telefonischen Krankschreibung abschaffen. 2 Jahre nach dem islamistischen Terroranschlag in Solingen mit 3 Toten und vielen Verletzten ist am Wochenende der Opfer gedacht worden. Ministerpräsident Wüst sprach bei einer Gedenkveranstaltung von einem Akt des Terrors gerichtet gegen feiernde Menschen. Oberbürgermeister Flemm dankte den Einsatzkräften für ihre Arbeit. Einige Städte in NRW denken darüber nach, eine Verfassungsklage gegen das Land einzureichen. Es geht um die Frage, wer genau den Rechtsanspruch auf Ganztagsbetreuung an den Grundschulen bezahlen soll. Viele Kommunen fordern, dass das Land klare Finanzierungsregeln festlegt. Sie fühlen sich mit den Kosten im Stich gelassen. Eigentlich hat der Bund diesen Rechtsanspruch beschlossen. Der darf den Kommunen aber nicht direkt etwas vorschreiben. Dafür hatte das Land NRW dem Bund gegenüber zugesagt, mit den Städten eine Einigung zu finden. Der Rechtsanspruch auf Ganztagsbetreuung für Erstklässler beginnt kommende Woche mit dem Ende der Sommerferien. Und das waren die Nachrichten mit José Nachsiandi.
3: Das Radio Lippe Wetter meist bewölkt, teilweise sonnig. Gerade ab Nachmittag lockert es irgendwann überall auf und wir kommen auf 20 Grad maximal in Extertal und Leopoldshöhe. Und dann klettern die Temperaturen langsam und stetig wieder hoch auf 23 Grad. Morgen erst sonnig, später zugezogen, Mittwoch 25 Grad.
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3: Der schnellste Verkehrs- und Blitzerservice für die ganze Region. Hat einen Unfall gegeben heute Morgen auf der A33 Bielefeld Richtung Brilon zwischen Paderborn, Sennelager und Paderborn.

0: Paderborn-Zentrum 6 Kilometer Stau, halbe Stunde plus. Und auch in der Gegenrichtung staut es sich Richtung Bielefeld zwischen Paderborn-Zentrum und Paderborn-Schloss Neuhaus über 3 Kilometer, 20 Minuten da obendrauf. In Lemgo starten heute die Bauarbeiten für den neuen Kreisel am Bahnhof. Der Kreuzungsbereich da wird gesperrt, einige Straßen werden zur Sackgasse. Und dann wird geblitzt in Augsdorf an der Pevizaider Straße und am Schlingweg in Blomberg an der Holthor Straße und an der B66, einmal in Oerlinghausen-Helpup und da noch zwischen Lemgo und Dörentrup an der B66. Habt ihr noch was? Blitzerstaus oder Störungen? Immer gerne melden über die kostenlose Radio Lippe Verkehrshotline 0800 3x die 0 38 18.
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0: Ja, wir haben es gerade gehört in den News, mal wieder, wir brauchen mehr Klimaschutz. Vielleicht helfen fürs Erste ja schon mal klimaschonende Songs hier im besten Mix. Wir setzen einen Zitronenbaum in die Landschaft mit Fool's Garden, Lemon Tree. Hier ist Dominik Tegeler. Schönen guten Morgen zusammen. 4 nach 8 haben wir's.

0: Wenn in Detmold wieder Filme laufen aus Kanada, Frankreich, dem Irak, dann ist internationales Kurzfilmfestival. Heute geht's los. Die ganze Woche laufen Filme aus aller Welt im Café Kapp und im Kaiserhof. Lukas Aslan vom Orga-Team. Wie trifft man denn da eigentlich so die Auswahl für die Filme, die da laufen? Wie kommt man auf die?
1: Ja, diese Auswahl wird von mehreren Menschen in unserem Verein übernommen, mit vielen freiwilligen Helfenden, die sich zu Filmabenden treffen. Und diese Auswahl geht dann nochmal durch mehrere Instanzen, bis dann im Endeffekt die finale Auswahl feststeht.
0: Und es sind ja wirklich Filme aus Kolumbien dabei, aus Korea. Kommen die Filmemacher dann echt hierhin nach Detmold?
1: Ja, schön, dass Sie es ansprechen. Das ist auch ein besonderer Punkt, der unser Festival auszeichnet. Die Filmschaffenden kommen tatsächlich nach Detmold gereist aus der ganzen Welt. Und es gibt die Möglichkeiten, Fragen zu stellen. Oder wir haben auch Podiumsdiskussionen. Und somit bieten wir einen Raum, wo die Menschen sich begegnen können.
0: Also voll spannend. Und gute Filme gibt es ja auch zu sehen. Also jeden Tag heute jeweils um 19 Uhr geht's los. Der Eintritt ist frei. Es ist wieder internationales Kurzfilmfestival in Detmold.

0: konnte es nur so weit kommen. Wir haben schon die letzte volle Ferienwoche. Ah, noch nie war man neidischer auf die Bayern.
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4: So. Wie stehen wir denn da? So sommertechnisch meine ich. Der ein oder andere ist gerade froh, dass er die Gummistiefel doch noch nicht in die gelbe Tonne geworfen hat. Und wo man in Niedersachsen, Hamburg und in Hessen und so weiter sagt, gut, dass die Saublagen wieder in die Schule müssen und die Lehrer mal wieder aus der Toskana zurückkommen. Ja, und da sagt man in NRW ganz entspannt, ja, wir haben ja noch gut 2 Wochen Ferien. Also offiziell eine, aber in der ersten Woche werden eh nur Filme geguckt, von denen, die da schon hingehen. Ja, und das ist doch auch gemein, wenn man in Dortmund wohnt und seinen Kindern erklären muss, dass die in Bayern gerade in der ersten Halbzeit der Ferien sind und erst Mitte September wieder in die neue Saison einsteigen. Da ist er wieder, dieser verdammte Bayern-Dusel. Warum ist das eigentlich so, dass die Bayern jedes Jahr als letztes in die Ferien gehen? Ganz einfach, wegen der traditionellen Heuernte. Das ist kein Witz, das ist der offizielle Grund. Weil nämlich der Karl, der Ferdinand, der Xaver, der Alois und die Zenzi in den Ferien alle Urlaub auf dem Bauernhof machen, um Trecker zu fahren und die Wiese zu mähen. Ja, nee, ist klar. Ey, das ist doch alles Blödsinn und Quatsch, ey. Als wenn da in Bayern noch irgendeiner mit der Sense auf die Arme geht und Heu schneidet. Das wird doch seit 10 Jahren schon von selbstfahrenden Mähdreschern und Drohnen erledigt. Ich meine, wir reden über Bayern. Das fortschrittlichste Bundesland der Welt. Die machen doch sogar die Brezen und den Leberkäse schon lange mit der KI. Es gibt nur einen vernünftigen Grund, warum die Ferien in Bayern immer bis weit in den September gehen. Man möchte einfach, dass Eltern, Lehrer, Hausmeister und teilweise auch die Schüler fit und leistungsstark zum Oktoberfest wieder da sind. Quasi ein nahtloser Übergang vom Chianti zum Bockbier.
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2: Hallo, guten Morgen. Ein Motorradfahrer aus Detmold ist nach einem Sturz auf nasser Straße gegen den Landesstraßenbaubetrieb vor Gericht gezogen. Weil die Fahrbahn nicht griffig genug war, bekam er mehr als die Hälfte des Schadens von gut 15.000 Euro zurück. Beide Seiten schlossen einen entsprechenden Vergleich, teilte das Landgericht mit. Mehr dazu von Frank Schröder.
3: Der Mann hatte das Motorrad vor gut 2 Jahren in Buke gekauft. Als er es abholte, stürzte er auf der Altenbekener Straße zwischen Altenbeken und Veldrom. Es hatte leicht geregnet. Statt der erlaubten 100 km/h war der Mann nur mit 50 km/h gefahren. Er erlitt bei dem Sturz leichte Verletzungen. Das Motorrad wurde stark beschädigt. Weil die Fahrbahn bei Nässe spiegelglatt war, wollte der Mann den Schaden vom Landesstraßenbaubetrieb ersetzt haben. Der lehnte zunächst ab und verwies auf eine Prüfung im Vorjahr. Danach stellte er in dem Bereich aber von sich aus Tempo 50 bzw. Tempo 30 Schilder auf. Aus Sicht des Gerichts hatte er damit selbst bestätigt, dass dort etwas nicht in Ordnung war.
2: Nach einem Überfall auf eine Frau in Bad Salzuflen bittet die Polizei um Zeugenhinweise. Die 34-Jährige wollte am späten Samstagabend zu einem Zigarettenautomaten in der Oststraße im Ortsteil Werl-Aspe, als ihr plötzlich jemand gegen den Kopf schlug. Das Opfer ging bewusstlos zu Boden. Der Täter riss ihr eine Kette vom Hals. Ein Rettungswagen brachte die Frau ins Krankenhaus. Wenn ihr etwas am Samstag gegen 23.30 Uhr in der Oststraße beobachtet habt, meldet euch bitte bei der Polizei. In Lemgo starten heute die Bauarbeiten für den neuen Kreisverkehr am Bahnhof. Der Kreuzungsbereich dort wird nach Angaben der Verwaltung komplett gesperrt. Mehrere Straßen werden zu Sackgassen, darunter die Lagische Straße, die Engelbert-Kämpfer-Straße und die Paulinenstraße. Autofahrer werden über die Heutorstraße, den Steinweg, den Tropphagener Weg und die Straße am Wasserturm umgeleitet. Auch der Busverkehr ist betroffen. Es gibt mehrere Ersatzhaltestellen. In der ersten Jahreshälfte 2027 sollen die Arbeiten abgeschlossen sein.
0: Das Radio Lippe Wetter, viele Wolken, hier und da verschafft sich die Sonne auch mal Platz. Heute Nachmittag klart es dann irgendwann überall auf und wir kommen auf 20 Grad maximal bei euch in Barntorp und Kalletei. Morgen erst nur Sonne und dann immer mehr Wolken bei 23 Grad. Mittwoch noch ein Tucken wärmer, aber wechselhaft. Der schnellste Verkehrs- und Blitzerservice für die ganze Region hat einen Unfall gegeben mit einem LKW heute Morgen auf der A33. In beiden Richtungen ist da gerade nur ein Fahrstreifen frei wegen der Bergungsarbeiten Richtung Brilon zwischen Stuckenbrock, Senne und Paderborn Zentrum. Da haben wir 6 Kilometer Stau, eine halbe Stunde obendrauf. Und gegen Richtung A33 Richtung Bielefeld zwischen Paderborn Zentrum und Paderborn Schloss Neuhaus 2 Kilometer Stau, 10 Minuten plus. Geblitzt wird in Augustdorf an der Pewitzeider Straße und dem Schlingweg, in Blomberg an der Heutorstraße und an der B66 in Oerlinghausen-Hellpupp und zwischen Lemgo und Dörentrup an der B66 wird geblitzt. Wenn ihr noch was seht unterwegs, Blitzerstaus oder Störungen, dann natürlich immer gerne melden hier über die kostenlose Radio Lippe Verkehrshotline. Das ist die 0800 3x die 0 38 18. Euch eine gute Fahrt.
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0: Und schönen guten Morgen mit uns. Schön, dass ihr dabei seid hier auf dem Weg hinein in die neue Woche. 8:33 haben wir es. Hier ist Dominik Tegeler. Moin, moin.

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0: Einen wunderschönen guten Morgen zusammen. Ihr hört Radio Lippe doppelt wach um 8.48 Uhr. Diese Woche platzt nur so vor Live-Musik.
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0: Und wer gute Live-Musik schätzt, der muss diese Woche nach Gütersloh, denn es ist Woche der kleinen Künste. Absolute Empfehlung, kostenlos Live-Bands, Open Air auf dem Dreiecksplatz, jeden Tag zwei Stück. Heute zum Beispiel mit Iso Fitzroy aus Great Britain. So, das ist ihre Performance bei Jules Holland. Also das ist mal so hier die Kragenweite. Vor ihr spielt noch eine Combo aus Gitarristen, die zum Beispiel schon für Chaka Khan oder Klaus Lage gespielt haben. 19:30 geht's da heute los bei der Woche der kleinen Künste in Gütersloh. Am Wochenende warten auch noch ganz, ganz tolle Konzerte. Er hier wollte ja eigentlich schon im Mai kommen. Max Mutzke. Live in Wassersufflen, jetzt aber. Samstag ist es soweit, da spielt er endlich im Salzuffler Kurpark zusammen mit dem Matti Klein Soul Trio. In Hameln ist am Wochenende auch noch Pflasterfest, auch eine Riesennummer. 50 Bands spielen da auf 6 Bühnen, wo auch immer die alle hinpassen sollen in Hameln. Und in Schloss Holte-Stukenbrock ist Fett Festival mit dem Holter Meeting. Und dann geht's ja heute auch noch los in Detmold mit dem Internationalen Kurzfilmfestival. Jeden Abend ab 19 Uhr laufen im Café Kapp und im Kaiserhof abwechselnd Filme aus aller Welt. Location wechselt immer diese Woche, aber auf jeden Fall gibt's irgendwo immer was zu sehen beim Internationalen Kurzfilmfestival. Der Eintritt ist frei. Und was sonst noch so geht diese Woche in Lippe, das lest ihr natürlich nach auf radiolippe.de, Reiterservice, Veranstaltungstipps.
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1: Mit José Nachsiandi. Guten Morgen. Kanzler Merz ist zurück aus dem Urlaub und schon der erste Werktag dürfte herausfordernd für ihn werden. Heute trifft sich die CDU-Spitze unter seiner Leitung zu ihrer ersten regulären Beratung nach der Sommerpause. Bei den letzten Sitzungen im Juli hat es heftige Kritik an den Personalentscheidungen des Kanzlers gegeben. Und auch in der Bevölkerung ist Merz laut Umfragen aktuell so unbeliebt wie noch nie zuvor. Marc Weiß mit weiteren Infos.
2: Erst gestern durfte Merz erleben, wie sich Unbeliebtheit anfühlt. Beim Besuch im Brandgebiet Hürtgenwald wurde der Kanzler ausgebuht und er reagierte beleidigt. Er spreche nur mit denen, die nicht schreien, sagte Merz. Und das sorgte dann für den nächsten Ärger und Spott. Der kommt seitdem vor allem übers Netz. Viele werfen Merz vor, nicht da gewesen zu sein, als es im Wald heftig brannte oder als der Rhein kaum Wasser hatte. Und auch die Wirtschaft begrüßt den Kanzler nach dem Urlaub erstmal mit einer ganzen Batterie an Kritik. Merz fehle es an Führungsprofil, schimpft der Geschäftsführer der Mittelstandsvereinigung Ahlhaus in der Neuen Osnabrücker Zeitung. Bei der Rentenreform gehe es nicht voran. In der Debatte um Steuerentlastungen würden keine intelligenten Lösungen diskutiert. Und wenn Merz nicht schnell zur klaren Führung zurückfinde, dann werde die Koalition mittelfristig auseinanderfallen, sagt der Verbandschef.
1: Und diese Themen sind heute Morgen auch noch wichtig. Europa muss sich wegen der starken Erderwärmung des Kontinents künftig auf besonders viele Extremwetterereignisse einstellen. Das schätzt der Wissenschaftler Stefan Rahmsdorf vom Potsdam-Institut für Klimafolgenforschung. Extreme, die früher alle 500 Jahre aufgetreten seien, könnten heute etwa alle 50 Jahre vorkommen. Das sagte er der Rheinischen Post. Zum Nationalfeiertag heute in der Ukraine hat die EU dem Land weitere Hilfe zugesichert. Man werde die Ukraine weiter so lange und so umfassend wie nötig unterstützen, das sagte Ratspräsident Costa. Er drohte Russlands Präsident Putin außerdem mit neuen Sanktionen. Es gibt Streit über etwas, das vielen von uns bekannt vorkommen dürfte. Wer im Restaurant oder im Café mit Karte zahlen will, bekommt auf dem Kartenlesegerät immer öfter Empfehlungen fürs Trinkgeld angezeigt. Dort stehen dann verschiedene Möglichkeiten zur Auswahl, meist Prozentzahlen. Erst danach kann gezahlt werden. Die Verbraucherzentralen kritisieren das. Sie befürchten, dass dadurch die Kunden beeinflusst werden und sprechen von manipulativen Designtricks. Die Verbraucherschützer setzen sich auf EU-Ebene für ein Verbot ein. Die Gewerkschaft Nahrung Genuss Gaststätten sieht im digitalen Trinkgeld aber auch Vorteile. Für viele Beschäftigte sei es hilfreich, weil immer mehr Gäste mit Karte zahlten und sonst teilweise gar kein Trinkgeld gegeben würde. Und das waren die Nachrichten mit José Nachsiandi.
3: Das Radio Lippe Wetter meist bewölkt, teilweise sonnig. Gerade am Nachmittag lockert es irgendwann überall auf und wir kommen auf 20 Grad maximal in Extertal und Leopoldshöhe. Und dann klettern die Temperaturen langsam aber sicher wieder hoch auf 23 Grad morgen. Erst sonnig, später zugezogen. Mittwoch 25 Grad.
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3: Der schnellste Verkehrs- und Blitzerservice für die ganze Region. A33 Bielefeld Richtung Brilon. Nach einem Unfall zwischen Paderborn-Sennelager und Paderborn-Zentrum immer noch 6 Kilometer Stau. 23 Minuten ganz genau obendrauf aktuell. Dann wird in Lemgo gebaut ab heute. Da laufen die Bauarbeiten für den neuen Kreisel am Bahnhof. Der Kreuzungsbereich, da wird gesperrt. Unter anderem die Lagische Straße, die Engelbert-Kämpfer-Straße und die Paulinenstraße werden zur Sackgasse. Und dann wird geblitzt in Augustdorf an der Piwizeider Straße und am Schlingweg in Blomberg an der Heutower Straße und an der B66 in Oerlinghausen-Helpup und zwischen Lemgo und Dürrentrupp an der B66. Habt ihr noch was? Blitzerstaus oder Störungen? Immer gerne melden über die kostenlose Radio Lippe Verkehrshotline 0800 3x die 0 38 18. Gute Fahrt!
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3: So ein bisschen Hochsommer steckt hier ja auch noch bei uns im besten Mix immer noch drin. Juanes La Camisa Negra bei Radio Lippe am Montagmorgen.

0: Morgen allerseits. Radio Lippe hier am Montag. Gibt nicht immer roten Teppich und Blasmusik zum Empfang für so einen Bundeskanzler. Manchmal muss man sich auch einfach mal mit Buhrufen und Pfiffen zufrieden geben als Geräuschkulisse. Das ist so. Friedrich Merz hatte nach seinem Urlaub den ersten Termin jetzt wieder und es war der Besuch im Waldbrandgebiet im Hürtgenwald. Wurde ja viel kritisiert, dass er so still war und ja nichts gesagt hat zur Hitze und zu den Bränden jetzt ganz lange. Und da sagte Merz jetzt im Hürtgenwald:
1: Und ich will allen Leugnern des Klimawandels sagen, schauen Sie sich das genau an, was hier passiert ist. Das ist der Klimawandel. Wir werden alles tun, um den Klimawandel zurückzudrängen, aber wir müssen auch mit dem Klimawandel leben. Und darauf vorbereitet zu sein, ist eine Aufgabe des Bundes, der Länder, der Gemeinden.
0: Ja, aber zu sehr darauf setzen, dass wir mit den Klimafolgen schon irgendwie umgehen können, ich weiß nicht, ob das so eine gute Idee ist, wenn man mal sieht, wie schnell das uns jetzt schon so um die Ohren fliegt mit den ganzen Bränden, Dürre, Hitze etc. Will ich nicht wissen, was passiert, wenn man das jetzt noch weiter so laufen lässt in der Form. Ich glaube, das ist auch so ein bisschen das Problem beim Klimaschutz. Man denkt immer, das bringt immer nicht genug. Man kann doch gar nicht so viel ausrichten, so als kleines Deutschland. Aber manchmal liegt man gefühlt ja auch ganz schön daneben. Wer hätte zum Beispiel vermutet, dass deutsche Entwicklungshilfe im Ausland so viel bringt? Gibt jetzt eine neue Studie, die zeigt, mit jedem Euro, den Deutschland in einem Schwellenland investiert, steigen die deutschen Warenausfuhren um 2,50 Euro. Mit anderen Worten, es kommt wieder was raus für uns. Ne? Die Studienmacher begründen das mit Einkommenseffekten in diesen Ländern, also die Leute haben mehr Geld in der Tasche, die Nachfrage steigt und davon profitiert die deutsche Wirtschaft und das schafft sogar Arbeitsplätze bei uns. Man kann eben doch was bewegen. So. Und hoffentlich macht es der SC Verl heute besser als die Arminia im DFB-Pokal, um die Ehre des ostwestfälischen Fußballs wieder ein bisschen gerade zu rücken. Ey, Verl hat ja auch nicht viel zu verlieren, spielt heute gegen den großen Hamburger SV. Aber bei Arminia war die Fallhöhe dann eben größer und leider ist man auch gefallen. Und zwar ganz schön bitter. Aus im DFB-Pokal gegen Sonnenhof Groß-Asbach. Nein, ich habe auch noch nie davon gehört. Es ging ins Elfmeterschießen und die Arminia aus Bielefeld hat keinen Elfer reingemacht. Ich glaube, das ist einfach nie gut, wenn du als klarer Favorit in so ein Elfmeterschießen gehst. Ne? Da flattern schon von Anfang an die Nerven. Ich sag nur, Deutschland-Paraguay.
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0: Fahrradfahren kann doch so schön und entspannt sein. Warum tut man sich dann eigentlich Mountainbike an?
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2: Wer Downhill Mountainbike fährt, braucht eigentlich keinen Helm. Ja, wenn du das machst, hast du ja schon den maximalen Nagel im Kopf. Wie schlimm soll's denn noch werden? Durch den Wald kacheln, über Felsen springen und dann mit bis zu 80 Stuckis Bäumen ausweichen. Da bist du bekloppt, aber fully. Ja. Kleiner Mountainbiker-Witz. Ich glaube, selbst mit einem wilden Bären in die Badewanne steigen ist ungefährlicher. Vor allem, früher haben Downhill ja nur so 20-Jährige gemacht, die es nicht besser wussten. Die Alten waren raus, weil für Downhill musste ja erstmal Uphill kommen. Aber dank elektrischer Trampelhilfe trittst du eine steile Stotterpiste mit 25 Sachen und einem Lächeln auf den Lippen hoch. Gut, Knochen brechen kannst du dir meistens eh nicht mehr, weil viele sind ja schon Titanersatzteile. Aber ich sage ehrlich, mir ist das alles zu wild. Wenn Downhill, dann nur mit dem Liegefahrrad. Ist bequemer. Auch der Abtransport ist leichter, wenn sich mal wieder das Schlüsselbein verabschiedet. Also immer dran denken, runter kommen sie alle. Aber mein Tipp, aufhören, bevor was passiert. Wer sein Rad liebt, der schiebt.
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0: Schönen guten Morgen, hier ist Radio Lippe. 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

0: Guten Morgen, wir haben es 9:30. 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
2: Guten Morgen am Montag, hallo zusammen. Der Flohtroer SPD-Bundestagsabgeordnete Stefan Schwarze fordert erneut einen sofortigen Stopp der ICE-Trassenplanung durch OWL. Das Geld müsse stattdessen in den Erhalt und die Modernisierung bestehender Strecken fließen, sagte er dem Westfalenblatt. Mehr dazu von Sören Lippold.
3: Schwarze kritisiert, dass die Deutsche Bahn trotz angespannter Haushaltslage weiter an dem Milliardenprojekt festhalte. Außerdem sorge die Planungsunsicherheit für große Unruhe bei betroffenen Hauseigentümern und Unternehmen in der Region. Schwarze verweist auch auf das Niedrigwasser der Flüsse. Dies zeige, dass man in Zukunft mehr Güterverkehr auf der Schiene und keine Hochgeschwindigkeitsstrecken brauche. Hintergrund seiner erneuten Kritik: Die Deutsche Bahn hat weitere Erkundungsbohrungen bei Bad Salzuflen ausgeschrieben, um einen möglichen Tunnelbau zwischen Bad Salzuflen und Herford zu untersuchen. Die Arbeiten sollen im Oktober beginnen.
2: Ein Motorradfahrer aus Detmold hat vor dem Landgericht Detmold einen Teilerfolg gegen den Landesstraßenbaubetrieb erzielt. Der Mann war vor etwa 2 Jahren bei leichtem Regen auf der alten Bekener Straße zwischen Altenbeken und Feldrum gestürzt, weil die Fahrbahn zu glatt war. Nun bekommt er mehr als die Hälfte seines Schadens von rund 15.000 Euro ersetzt. Beide Seiten einigten sich auf einen Vergleich. Für das Gericht sprach dabei auch, dass der Landesstraßenbaubetrieb nach dem Unfall von sich aus Tempobeschränkungen an der Stelle aufgestellt hatte. Am Vormittag wird am Schulzentrum Lohfeld der Amok-Alarm losgehen. Das Ganze ist aber zum Glück nur ein Test. Die Stadt lässt nach eigenen Angaben routinemäßig überprüfen, ob die Signale und Lautsprecherdurchsagen korrekt funktionieren und ob der Kontakt mit den zuständigen Leitstellen reibungslos klappt. Los geht's gleich um 10 und das Ganze dauert voraussichtlich bis etwa 15 Uhr. Im Juni hatte es durch einen Fehlalarm einen großen Polizeieinsatz am Lohfeld gegeben. Laut Stadtverwaltung wurde danach an der Alarmanlage nochmal nachgebessert.
0: Das Radio Lippe Wetter, viele Wolken. Hier und da verschafft sich die Sonne auch mal Platz. Heute Nachmittag klart es dann überall auf und wir kommen auf 20 Grad maximal. Bei euch in Bahntrup und Kalletal. Morgen erst nur Sonne und dann immer mehr Wolken bei 23 Grad. Mittwoch noch ein Tucken wärmer, aber wechselhaft. Der schnellste Verkehrs- und Blitzerservice für die ganze Region. A33 Bielefeld Richtung Brilon zwischen Paderborn-Sennelager und Paderborn-Zentrum. Nach einem Unfall immer noch 5 Kilometer Stau, halbe Stunde obendrauf. In Lemgo starten heute die Bauarbeiten für den neuen Kreisel am Bahnhof. Der Kreuzungsbereich da wird gesperrt. Mehrere Straßen werden da zur Sackgasse. Dann wird geblitzt in Augustdorf an der Pewizeider Straße und dem Schlingweg. Dann in Blomberg immer noch an der Heutorstraße, an der B66 in Oerlinghausen-Hellpupp und auch an der B66 zwischen Lemgo und Dörentrup. Da stehen jetzt die Blitzer. Wenn ihr noch was habt, vielleicht seid ihr auch noch irgendwie einen Blitzer unterwegs, dann gerne Bescheid geben über die kostenlose Radio Lippe Verkehrshotline 0800 3x die 0 38 18. Gute Fahrt.
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0: Und ja, ich hoffe, ihr hattet ein schönes Wochenende und habt es euch nett gemacht. Ich habe schön gar nichts gemacht hier. Nur Himbeerkuchen gefuttert und Dörnröschen geguckt. Ich hoffe, ihr wart ähnlich erfolgreich am Wochenende. Mit neuer Energie rein in die neue Woche. Schönen guten Morgen wünsche ich. Hier ist Dominik Tegeler.

0: The Boss Hoss haben in Bonn beim Kunstrasen gespielt. Katrin Teske war dabei mit unseren Kartengewinnern vom Ticket Call.
1: Getroffen haben wir uns am Einlass. Da haben wir uns erst einmal die schicken VIP-Bändchen abgeholt. Und Carina und ihre Schwester Melanie waren schon sehr gespannt und hatten eine genaue Wunschvorstellung vom Abend.
2: Natürlich die von nahe zu sehen, das wäre halt total cool. Ja, und ich hoffe, dass das Essen gut ist.
1: Und genau diese Kombination, die haben sie bekommen. Carina und Melanie hatten total Glück. Sie durften mit uns ins Backstage und The Boss Hoss treffen.
2: Ich bin gerade völlig geflasht, sowas habe ich noch nie erlebt und kann mir noch gar nicht vorstellen, die echt zu treffen.
1: Die Aufregung war ganz groß, Tourbusse, die Bühne von hinten, der Catering-Bereich der Stars. Es gab so viel zu sehen, aber das Highlight war natürlich dieser Moment.
3: Hallo, willkommen.
2: Hi.
1: Elek und Sascha von The Boss Hoss persönlich zu treffen.
2: Ich bin völlig überwältigt. Oh mein Gott, ich kann die Tattoos im Detail sehen.
1: Das hat die Vorfreude auf das Konzert natürlich noch größer gemacht, aber nicht nur unsere Gewinnerin haben sich dann darauf gefreut. Elek meinte das hier.
4: Also wir sind sehr gerne hier. Ich glaube, das dritte oder vierte Mal, ich weiß nicht genau. Und es ist immer wieder wunderschön, weil es eine tolle Location ist, super gelegen im Park hier am Rhein. Und die Bühne ist grandios. Die Bedingungen von den Veranstaltern her sind top.
1: Und Top-Bedingungen nach einem Top-Treffen schaffen natürlich ein Megakonzert. The Boss Hoss haben 21 Lieder gerockt, mitsamt Pyrotechnik, Konfettikanonen, einem Handylichtermeer bei Jolene, tollen Fan-Momenten. Es war sogar ein Fan extra aus Amerika, aus Idaho, angereist. Überall waren Cowboy-Hüte, Cowboy-Boots, Holzfällerhemden. Es hat sich ein bisschen wie ein Konzert im Wilden Westen angefühlt. Ein totales Highlight.
2: Das war fantastisch, absolut großartig. Auch dieser VIP-Bereich, sowas habe ich noch nie erlebt.
1: Also Fazit, gutes Konzert, super schönes spontanes Treffen mit The Boss Hoss und ein Abend, den man einfach wiederholen will.
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0: Wirtschaftlichen Schäden durch Ernteausfälle, durch Waldbrände, Gesundheitskosten und auch die Produktivitätsverluste berücksichtigt. Frage an Marc Weiß. Laut Greenpeace ist das sogar eine eher vorsichtige Schätzung, ne?
1: So sagen sie, ja. Greenpeace geht davon aus, dass die Folgekosten noch viel höher sind. Nur kann man das noch gar nicht einschätzen. Da geht es vor allem um zum Beispiel Ausfälle in Fabriken, weil Kühlwasser fehlte. Da fehlen noch verlässliche Zahlen. Noch wissen wir auch nicht, welche Schäden und Kosten die erhöhte Ozon- und Feinstaubbelastung zum Beispiel in der Hitzewelle verursacht haben. Also da kommt wohl noch was auf die Gesamtsumme drauf, sagt Greenpeace. Die Umweltschützer sprechen von einem erschütternden Ergebnis und darauf müsse die Bundesregierung jetzt endlich reagieren und den Klimaschutz auch wirklich ernst nehmen. Ein weiter so dürfe es nicht geben. So ähnlich hat sich heute auch schon der Klimaforscher Stefan Rahmstorf vom Potsdam-Institut für Klimafolgenforschung geäußert. Rahmstorf sagte in der Rheinischen Post, wir müssen jetzt handeln, sonst werde es immer schlimmer. Sonst würde also der aktuelle Hitzesommer, den wir jetzt aus den vergangenen Wochen kennen, bald zum Normalzustand und die extremen Hitzewellen, ja, dann eben noch heißer.
0: Danke, Marc. Und diese Themen sind heute Vormittag auch noch wichtig. In Berlin endet heute die politische Sommerpause. Mit besonderer Aufmerksamkeit wird auf das erste Treffen der CDU-Spitze mit Kanzler Merz geschaut. Der Bundesgeschäftsführer des Mittelstandsverbands Ahlhaus hat Merz dazu aufgerufen, in der Koalition stärker durchzugreifen. Die Vorsitzende des AOK-Bundesverbandes Reimann hat sich gegen die geplante Abschaffung der telefonischen Krankschreibung gestellt. Gerade bei Infektionswellen sei sie ein gutes Mittel, um Ansteckungen zu vermeiden und medizinisches Personal zu schützen, sagte sie. Die Ukraine feiert heute den 35. Jahrestag ihrer Unabhängigkeit von der Sowjetunion. Auch in NRW gibt es deshalb Veranstaltungen. Die größten in Köln. Hier wird das Friedensgebet im Kölner Dom am Mittag zum Beispiel im Zeichen des Krieges stehen. Am Nachmittag soll dann eine Menschenkette rund um den Dom den Zusammenhalt mit der Ukraine symbolisieren. Aus Köln berichtet Frank Waltel.
2: Wenn sich Menschen rund um den Kölner Dom an den Händen halten, entstehe ein starkes Bild. Europa halte zusammen, so die Vorsitzende des Blau-Gelben Kreuzes Linda May. Und die Ukraine sei Teil davon. Bei der Kundgebung wird unter anderem auch NRW-Europaminister Liminski sprechen, genau wie die stellvertretende NRW-Ministerpräsidentin Neubauer. Sie erklärt im Vorfeld, Solidarität brauche Haltung, Präsenz und Ausdauer. Man werde nicht weichen und stehe weiter fest an der Seite der Ukraine, so die Grünen-Politikerin.
0: Und das waren die Nachrichten mit José Nachsiandi.
3: Im Lauf der Woche wird es wieder ein bisschen wärmer bei uns, aber nicht so wirklich sonnig. Heute um 20 Grad und viele Wolken, morgen dann 24 Grad und wechselbewölkt mit einigermaßen Sonne. Und am Mittwoch regnet es schon wieder öfter mal.
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3: Jetzt für euch der schnellste Verkehrs- und Blitzer-Service. Es rollt ganz gut bei uns in Lippe. Gibt keine Störungsmeldungen im Moment, aber geblitzt wird in Augustdorf an der Piwitzheider Straße, in Blomberg an der Heutor Straße, in Oerlinghausen-Helpow wird geblitzt an der B66 und an der B66 zwischen Lemgo und Dörentrup steht auch noch ein Blitzer. Habt ihr mehr gesehen auf Lippe Straßen? Sagt mir Bescheid. Unter der 0800 3x die 0 38 18.
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3: Es ist die letzte richtige Sommerferienwoche und es ist auch die letzte Augustwoche schon wieder. Kommt gut rein mit uns. Ich bin Olli Tölke. Schönen Vormittag. Hallo. Hey.

Mit Leonie geht's durch den Montagvormittag. Da hat es ja schon einige Überraschungen gegeben im DFB-Pokal am Wochenende. Ne? Der Bundesliga-Absteiger Heidenheim fliegt gegen den Regionalligisten Jeddelo 2 raus. Zweitligist St. Pauli verliert bei Rot-Weiß Essen aus der dritten Liga. Ja, und dann ganz bitter für uns in Ostwestfalen-Lippe. Arminia Bielefeld scheitert kläglich im wohl kürzesten Elfmeterschießen der Fußballgeschichte in Großasbach. Aber vielleicht schafft ja der SC Verl heute Abend auch noch eine Überraschung. Der Drittligist aus OWL hat um 18 Uhr den Bundesligisten HSV zu Gast. Wir behalten das natürlich für euch im Blick. Schönen Start in die neue Woche jetzt mit den Toten Hosen. Nur nach vorne.

0: Alter, das ist Leon. Und mit einer Ansage an den Typen aus dem Späti, bei dem ich gestern was unter der Hand ihn gekauft hab. Was denn los bei dir? Ich hab schon zigmal angerufen wegen deiner Ware da. Ordentlich was hingeblättert hab ich für das bisschen Grünzeug.
1: Das Beste, wo man kriegen kann, sagt er. 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
0: 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Ich wollt Minze.
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2: Es rollt gut auf Lippestraßen, gibt keine Störungsmeldungen, aber geblitzt wird in Augustdorf an der Piwitzheider Straße, in Blomberg an der Heutower Straße, in Oerlinghausen-Hellpupp an der B66 und an der B66 zwischen Lemgo und Dörentrupp wird auch noch geblitzt. Habt ihr mehr von Lippestraßen, sagt Bescheid. 0800 3x die 0 38 18.

Shakira und Burna Boy bei Radio Lippe und Dai Dai. Wir spielen die Hits im besten Mix für mehr Abwechslung bei der Arbeit. Jetzt Desireless und Voyage, Voyage. Schönen Montagvormittag mit uns.

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0: So könnte man Ansteckungen in den Praxen vermeiden und auch das medizinische Personal schützen. Das wird ja oft vergessen. Wir reden meistens über Ansteckungen im Wartezimmer, aber auch das Personal kann sich natürlich infizieren. Reimann kann auch die ganze Begründung der Bundesregierung absolut nicht verstehen, denn sie sieht gar keinen Missbrauch von Regelungen bisher, weder bei der telefonischen Krankschreibung noch bei der AU ab dem dritten Tag. Die AOK habe gar keine Veränderungen beim Krankschreibungsverhalten der Ärzte gesehen, sagt Reimann, auch in der Corona-Pandemie nicht. Und deshalb, man ahnt es schon, hält die AOK auch nichts von dem Plan, schon ab dem ersten Tag eine AU vorlegen zu müssen. Das sei im Übrigen personell auch gar nicht zu stemmen, sagt sie. Wenn jeder mit jedem Problem schon ab dem ersten Tag zum Arzt müsse, dann binde das eine Kapazität, die schlichtweg nicht vorhanden sei, sagt Reimann.
1: Danke, Marc. Und diese Themen sind heute Vormittag auch noch wichtig. Die EU hat zum Unabhängigkeitstag der Ukraine neue Rüstungshilfen im Wert von 6,1 Milliarden Euro genehmigt. Die Mittel sind für Flugabwehrsysteme, Raketen, Munition und Radaranlagen vorgesehen, heißt es von der EU-Kommission. Hintergrund sind die russischen Angriffe mit ballistischen Raketen und Drohnen. Die Folgen der extremen Hitze und wochenlanger Trockenheit kosten die deutsche Wirtschaft mindestens 36 Milliarden Euro. Das schätzt die Naturschutzorganisation Greenpeace. Sie hat die Schäden durch Ernteausfälle, Waldbrände, Gesundheitskosten und Verluste in der Produktivität eingerechnet. In den Niederlanden ist ein Bus verunglückt, in dem auch Schüler aus Deutschland an Bord waren. Der Bus mit österreichischem Kennzeichen prallte nordöstlich von Amsterdam mit einem Kleintransporter zusammen. Woher die deutschen Schüler stammen, wissen wir momentan noch nicht. In Hannover steht am Mittag ein mutmaßlicher Bankräuber vor Gericht, der bei seinem Überfall ganze 10 Euro erbeutet hatte. Es war wohl mehr geplant, dafür hatte sich der 28-Jährige aber offenbar die falsche Bank ausgesucht. Laut Anklage hatte er einen Bankmitarbeiter mit einem Messer bedroht und Bargeld gefordert. In der Filiale gibt es allerdings keine Bargeldbestände und auch keine Kasse. Nach einigen Wortgefechten soll der Mann schließlich von anderen Kunden überwältigt worden sein. Einer habe ihm 10 Euro angeboten, wenn er ihm das Messer übergebe, heißt es. Darauf ließ er sich ein und konnte später ohne Messer, aber um 10 Euro reicher, festgenommen werden. Das Motiv ist nach Angaben eines Gerichtssprechers unklar. Der Mann soll drogensüchtig sein. Und das waren die Nachrichten mit José Nachciandi.
2: Diese Woche ist die letzte komplette Ferienwoche und für die Meteorologen ist es auch schon die letzte richtige Sommerwoche. Die machen ab nächster Woche schon auf Herbst. Das Wetter bereitet sich so langsam auch darauf vor. Heute meist bedeckt bei 20 Grad, morgen dann mal öfter sonnig und bis 24 Grad. Aber am Mittwoch regnet es dann schon wieder. Dazu wieder nur gut 20 Grad.
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2: Jetzt für euch der schnellste Verkehrs- und Blitzerservice. Es rollt ganz gut auf Lippestraßen. Ich habe keine Störungsmeldung für euch, aber geblitzt wird in Augustdorf an der Piwitz-Heider-Straße, in Blomberg an der Heutor-Straße, in Lage an der Heipker-Straße, in Leopoldshöhe-Bechterdissen an der Heper-Straße, in Oerlinghausen-Hellpupp an der B66 und an der B66 zwischen Lemgo und Dörentrupp wird auch noch geblitzt. Habt ihr mehr von Lippestraßen für mich? Sagt Bescheid. 0800 3x die 0 38 18. Ich wünsche euch eine gute Fahrt.
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2: Am Montagvormittag jetzt mit Imani, Chanel Twain und Teddy Swims im besten Mix für mehr Abwechslung in der letzten Ferienwoche oder auch schon bei der Arbeit. Macht einen schönen Vormittag mit uns. Olli Tölke ist hier. Hallo.

0: schönen Montag mit Radio Lippe. 20 Filme an einem Abend gucken, absolut kein Problem in Detmold diese Woche. Heute startet das internationale Kurzfilmfestival. Da laufen jeden Abend zig Filme von Filmemachern aus der ganzen Welt, die teilweise sogar extra anreisen, hat Mitorganisator Lukas Aslan heute in Doppeltwach erzählt.
1: Das ist auch ein besonderer Punkt, der unser Festival auszeichnet. Die Filmschaffenden kommen tatsächlich nach Detmold gereist aus der ganzen Welt. Und es gibt die Möglichkeiten, Fragen zu stellen oder wir haben auch Podiumsdiskussionen. Und somit bieten wir einen Raum, wo die Menschen sich begegnen können.
0: Mehr zum Detmolder Kurzfilmfestival im Studioblog auf radiolippe.de.

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0: Jetzt für euch der schnellste Verkehrs- und Pizzaservice. In Löhne-Mennighöfen ist die Lübecker Straße in Höhe des Edeka im Moment in beide Richtungen nach einem Unfall gesperrt. Und es wird geblitzt an der A2 Richtung Dortmund zwischen Bad Alsen und Feldheim, in Bünde an der Weseler Straße, in Herford an der Diebrocker Straße und der Föhlenbruchstraße und in Minden an der Klus, der Karlstraße und der Schwerinstraße. Staus, Blitzerbehinderungen habt ihr mehr gesehen auf den Straßen? Sagt mir Bescheid. Unter der 08000 920 920. Ich wünsche euch eine gute Fahrt.
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0: Schönen Montagvormittag mit uns. Was macht man, wenn man feststellt, huch, es ist ja mal wieder ein richtig schöner Sommer mit ganz viel Sonne und ganz schön hohen Temperaturen? Man schreibt am besten einen Song drüber. Und genau das haben Sängerin Loy und Produzent David Puentes auch gemacht.
1: Als Leonie nach Hamburg kam, da hatten wir nämlich wirklich den ersten richtigen Sommertag hier in Hamburg. Und wir haben so eine gute Zeit zusammen gehabt, auch mit ihrem Team und meinem Team. Und wir waren so eine richtig kleine, süße Family und haben, ob wir ein Aperolchen getrunken hatten oder Quatsch im Studio gemacht haben oder auf der Straße oder wo auch immer. Das sind Sachen, die man einfach nicht mehr vergisst.
0: Ja, mit Aperolchen geht eben vieles leichter, ne? Und deshalb ist auch ein richtig cooler Sommerhit bei rausgekommen. Golden Summer von Loy und David Puentes jetzt für euch.

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1: Mit José Nachsiandi, guten Tag. Ab morgen sollen bei VW die Wochen der Wahrheit beginnen. Für die nächsten Tage sind 9 außerordentliche Betriebsversammlungen angesetzt. Die Konzernspitze will die Mitarbeiter über die Zukunft informieren. Dabei geht es vor allem um den weiteren Stellenabbau und um Werksschließungen. Zehntausende Arbeitsplätze und die Standorte Emden, Hannover, Zwickau und Neckarsulm stehen auf der Kippe. Marc Weiß mit den Details.
2: Die VW-Mitarbeiter haben nach eigenen Angaben in den vergangenen Wochen nicht nur um ihre Jobs gekämpft, sondern vor allem um Informationen. Die Konzernspitze hält sich sehr bedeckt und beschreibt vor allem die Krise, nicht aber die geplanten Reaktionen. Dem Betriebsrat reicht das nicht, deshalb hat die Arbeitnehmervertretung zu Betriebsversammlungen eingeladen, bei denen der Vorstand der Belegschaft Rede und Antwort stehen soll. In internen Umfragen zur Stimmung in der Belegschaft schneidet die Kommunikation der VW-Spitze katastrophal schlecht ab. Leider gilt das laut VW-Chef Blume aber auch für die Verkaufszahlen. Blume sagt, VW verdiene zu wenig, um damit die Zukunft finanzieren zu können. Die bisherigen Einsparungen reichten nicht aus. Als größte Herausforderungen nennt Blume die US-Zölle, den Einbruch des chinesischen Marktes, geopolitische Konflikte wie im Persischen Golf, den immer

0: Laut EU-Kommission ist das Geld für Flugabwehrsysteme, Raketen, Munition und Radaranlagen vorgesehen. Das Interesse am klassischen Festnetz geht weiter zurück. Im vergangenen Jahr gab es einen besonders starken Rückgang. Laut Vergleichsportal Verivox hatten im vergangenen Jahr nur 61% der Nutzer Interesse am Festnetz. Im DFB-Pokal wird heute weitergespielt. Drei Fußball-Bundesligisten sind am Abend im Einsatz und kämpfen um den Einzug in die zweite Runde. Der Hamburger SV und der 1. FC Köln sind jeweils bei Drittligisten zu Gast. Der HSV beim SC Verl, die Kölner bei den Würzburger Kickers. Zur gleichen Zeit tritt Zweitligist VfL Wolfsburg beim Regionalligisten VSG als Glienicke an. Abgerundet wird der Pokalabend mit dem Auftritt von FC Schalke 04. Schalke tritt beim Viertligisten Hallescher FC an. Und das waren die Nachrichten mit José Nachsiandi.
1: Es wird wieder ein bisschen wärmer im Laufe der Woche bei uns, aber nicht so wirklich sonnig. Heute um 20 Grad und viele Wolken, morgen dann 24 Grad und wechselnd bewölkt mit Sonne. Am Mittwoch allerdings regnet es schon wieder bei nur gut 20 Grad.
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1: Jetzt für euch der schnellste Verkehrs- und Blitzer-Service ohne Störungsmeldungen im Moment, aber es wird geblitzt. In Blomberg an der Heutorstraße, in Detmold an der Externsteine-Straße, in Lage an der Halbka-Straße, in Leopoldshöhe-Bechterdissen an der Heper-Straße, in Oerlinghausen-Hellpupp an der B66 und an der B66 zwischen Lemgo und Dörentrupp wird auch noch geblitzt. Habt ihr mehr gesehen auf Lippe-Straßen? Staus, Blitzerbehinderungen? Sagt mir Bescheid. Unter der 0800 3x die 0 38 18. Ich wünsche euch eine gute Fahrt.
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1: Wir rocken uns in den Montagmittag mit Bon Jovi jetzt im besten Mix und Always. BOC und Tiffany Aries sind auch noch mit dabei. Ich bin Olli Tölke. Schönen Mittag mit uns.

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0: mit Tiffany Harris durch den Montagmittag. Ja, da ist sie, die letzte komplette Sommerferienwoche. Nächste Woche Mittwoch geht die Schule wieder los. Ist natürlich auch ein Thema für Atze.
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3: Ja, nee, ist klar.
4: So. Wie stehen wir denn da? So sommertechnisch meine ich. Der ein oder andere ist gerade froh, dass er die Gummistiefel doch noch nicht in die gelbe Tonne geworfen hat. Und wo man in Niedersachsen, Hamburg und in Hessen und so weiter sagt, gut, dass die Saublagen wieder in die Schule müssen und die Lehrer mal wieder aus der Toskana zurückkommen. Ja, und da sagt man in NRW ganz entspannt, ja, wir haben ja noch gut 2 Wochen Ferien. Also offiziell eine, aber in der ersten Woche werden eh nur Filme geguckt, von denen, die da schon hingehen. Ja, und das ist doch auch gemein, wenn man in Dortmund wohnt und seinen Kindern erklären muss, dass die in Bayern gerade in der ersten Halbzeit der Ferien sind und erst Mitte September wieder in die neue Saison einsteigen. Da ist er wieder, dieser verdammte Bayern-Dusel. Warum ist das eigentlich so, dass die Bayern jedes Jahr als letztes in die Ferien gehen? Ganz einfach, wegen der traditionellen Heuernte. Das ist kein Witz, das ist der offizielle Grund. Weil nämlich der Karl, der Ferdinand, der Xaver, der Alois und die Zenzi in den Ferien alle Urlaub auf dem Bauernhof machen, um Trecker zu fahren und die Wiese zu mähen. Ja, nee, ist klar. Ey, das ist doch alles Blödsinn und Quatsch, ey. Als wenn da in Bayern noch irgendeiner mit der Sense auf die Arme geht und Heu schneidet. Das wird doch seit 10 Jahren schon von selbstfahrenden Mähdreschern und Drohnen erledigt. Ich meine, wir reden über Bayern. Das fortschrittlichste Bundesland der Welt. Die machen doch sogar die Brezen und den Leberkäse schon lange mit der KI. Es gibt nur einen vernünftigen Grund, warum die Ferien in Bayern immer bis weit in den September gehen. Man möchte einfach, dass Eltern, Lehrer, Hausmeister und teilweise auch die Schüler fit und leistungsstark zum Oktoberfest wieder da sind. Quasi ein nahtloser Übergang vom Chianti zum Bockbier.
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2: Es rollt gut auf Lippestraßen. Ich habe keine Störungsmeldungen, aber geblitzt wird. In Blomberg an der Heutorstraße, in Detmold an der Externsteine-Straße, in Lage an der Heipker-Straße, in Leopoldshöhe Bechterdissen an der Heper-Straße, in Oerlinghausen-Hellpupp an der B66 und an der B66 zwischen Lemgo und Dörentrupp wird auch noch geblitzt. Habt ihr mehr gesehen auf Lippestraßen? Stau, Blitzerbehinderungen, sagt mir Bescheid. Unter der 0800 3x die 0 38 18. Ich wünsche euch eine gute Fahrt.
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Topic und Becky G. Sorry Papi ist übrigens der erste Song, bei dem Topic, der ja in Solingen geboren wurde, komplett auf Spanisch singt. Meist wollen wir ihn ja nur auf Englisch. Jetzt Post Malone, Chemical.

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1: Mit Malte Albrecht, guten Tag. Ob jetzt in der Mittagspause oder später nach Feierabend, wer im Café oder Restaurant mit Karte zahlen will, bekommt immer öfter Trinkgeldempfehlungen auf dem Kartenlesegerät angezeigt. Verbraucherschützer kritisieren das jetzt. Sie sagen, Kunden könnten durch die Geräte beeinflusst werden. Thorsten Aldolfs aus dem News-Team. Was genau stört denn die Verbraucherschützer?
2: Sie sagen, wenn man an der Kasse steht und das Terminal Werte wie 7, 10 oder 20% anzeigt, dann könne das Kunden schon mal unter Druck setzen. Manche Geräte könnten uns bei diesen Trinkgeldentscheidungen dann zu Summen drängen, die wir vielleicht gar nicht zahlen wollen, sagt die Chefin des Bundesverbandes der Verbraucherzentralen POP. Sie kritisiert, dass die Auswahlfelder für hohe Trinkgeldbeträge oft viel größer oder bunter gestaltet seien als der Button für kein Trinkgeld. Die Verbraucherschützer fordern deshalb, dass wir an solchen Kassensystemen jederzeit absolut frei entscheiden können und die Möglichkeit, nichts zu zahlen oder einen selbstgewählten Betrag zu geben, genauso leicht zu finden sein muss wie die vorgegebenen Trinkgeldfelder.
1: Was sagen die Gastronomen und die Gewerkschaft zu diesem digitalen Trinkgeldtrend?
2: Ja, die Branche sieht das Ganze eher als praktischen Service, weil immer mehr von uns bargeldlos mit Handy oder Karte bezahlen. Der Hotel- und Gaststättenverband sagt aber auch, dass ein Trinkgeld natürlich immer ein freiwilliges Dankeschön bleibt und jeder Gast selbst entscheidet, ob und wie viel er geben möchte. Die Gewerkschaft NGG sieht in den digitalen Funktionen einen Vorteil für das Personal. Dort heißt es, oft gäbe es für die Beschäftigten gar kein Trinkgeld, wenn mit der Karte oder dem Smartphone bezahlt wird. Entscheidend sei aber, dass das Geld auch wirklich transparent

0: Beschäftigte von VW werfen dem Konzernvorstand eine desaströse Kommunikation vor. Die Mitarbeitenden und ihre Familien seien verunsichert und verängstigt, heißt es in einem Schreiben des Gesamtbetriebsrats im Intranet, das der AFP vorliegt. Konzernchef Blume hatte erst von weltweit etwa 50.000 Stellen gesprochen, die abgebaut werden könnten. Später sagte er dann, dass er keine feste Zielgröße. Viele ChatGPT-Nutzer bekommen seit heute Werbung angezeigt. Betroffen sind in Deutschland und anderen europäischen Ländern alle, die die kostenlose Version oder den günstigsten Bezahltarif Go verwenden. Der US-Betreiber OpenAI hatte diesen Schritt schon vor einigen Tagen angekündigt. Demnach erscheinen die Anzeigen unter den Antworten und werden als gesponsert gekennzeichnet. Laut OpenAI haben Anzeigenkunden keinen Einfluss auf die Antworten des Chatbots. OpenAI sucht schon länger nach Wegen, mit dem Dienst Geld zu verdienen. In den USA gibt es solche Werbung schon seit Anfang des Jahres. Und das waren die Nachrichten mit Malte Albrecht.
1: Diese Woche ist die letzte richtige Ferienwoche und für die Meteorologen auch schon die letzte Sommerwoche. Die machen ab nächster Woche dann schon auf Herbst. Und das Wetter bereitet sich so ein bisschen schon drauf vor. Heute meist bedeckt bei 20 Grad, morgen dann mal öfter sonnig und bis 24 Grad. Aber am Mittwoch regnet schon wieder öfter und dazu wieder nur gut 20 Grad.
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1: Jetzt für euch der schnellste Verkehrs- und Blitzerservice. Es rollt gut auf den Straßen bei uns in Lippe. Ich habe keine Störungsmeldungen für euch, aber geblitzt wird in Blomberg an der Heutorstraße, in Detmold an der Extern-Steine-Straße, in Erlinghausen-Hellpupp an der B66 und an der B66 zwischen Lemgo und Dörentrup wird auch noch geblitzt. Staus, Blitzerbehinderungen, ihr habt mehr gesehen auf Lippe-Straßen, sagt mir gern Bescheid, ruft mich an unter der 0800 3x die 0 38 18. Ich wünsche euch eine gute Fahrt.
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1: Kommt gut durch diesen Montagmittag mit uns. Olli Tölke bin ich. Gleich die neue von Kamrad im besten Mix. Love Sober, vorher noch Wickfield. Und das hier ist Malzmiss.

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0: Der Montagmittag mit Radio Lippe. Hoher Besuch beim SC Verl heute im DFB-Pokal. Gar nicht so weit weg von Lippe. Der Hamburger SV rollt an. Hoffentlich läuft's besser als für Arminia Bielefeld. 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

0: Jetzt für euch der schnellste Verkehrs- und Blitzer-Service. Es rollt gut auf den Straßen bei uns in Lippe. Ich habe keine Störungsmeldung für euch, aber geblitzt wird in Blomberg an der Heutorstraße, in Detmold an der Extern-Steine-Straße, in Erlinghausen-Hellpupp an der B66 und an der B66 zwischen Lemgo und Dörentrupp wird auch noch geblitzt. Staus, Blitzerbehinderungen, ihr habt mehr gesehen auf Lippe-Straßen, sagt mir gern Bescheid, ruft mich an unter der 0800 3x die 0 38 18. Ich wünsche euch eine gute Fahrt.
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Ava Max im besten Mix. Am Montagnachmittag geht weiter mit Herbert Grönemeyer. Und was soll das? Damit gehe ich nach Hause. Olli Tölke bin ich. Wünsche euch einen schönen Nachmittag. Gleich von 2 bis 3 mit Lars Niermann. Ich bin morgen wieder hier ab 10. Ciao. Bis

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1: Mit Malte Albrecht. Guten Tag. Der Streit um den Rechtsanspruch auf eine Ganztagsbetreuung für Grundschulkinder geht weiter. Mehrere Kommunen prüfen eine Verfassungsklage. Die Bundesregierung hatte das Betreuungsangebot beschlossen. Die Kommunen sagen, der Bund beteilige sich aber nicht ausreichend an den Kosten. Eine erste Klage von 15 NRW-Kommunen vor dem Verwaltungsgericht Düsseldorf hatte keinen Erfolg, da sich das Gericht dafür nicht zuständig sieht. Der Städtetag prüft deshalb jetzt den Gang nach Karlsruhe. Die Gewerkschaft Erziehung und Wissenschaft lobte den Plan. Man habe gar keine andere Wahl, sagte GEW-Landeschefin Celik im Interview bei uns.
2: Aus meiner Sicht ist es völlig nachvollziehbar, dass die Kommunen diesen Weg der Klage prüfen. Der Bund schafft einen Rechtsanspruch, aber vor Ort müssen Städte und Gemeinden ihn umsetzen und einen erheblichen Teil der Kosten tragen. Die Landesregierung verspricht ein Ausführungsgesetz dazu mit klaren Mindeststandards und liefert nicht. Ich würde sagen, das ist keine gute Ausgangslage. Bund und Land müssen dafür sorgen, dass die Kommunen mit dieser Aufgabe finanziell nicht alleingelassen werden.
1: Ein weiteres Problem ist laut GEW die Qualität einer Ganztagsbetreuung. Selbst wenn man Plätze zur Verfügung stellen könnte, sei die Qualität der Betreuung Stand heute nicht gut. Es fehle vor allem an Personal und verbindlichen Qualitätsstandards, sagte Celik. Und das sind weitere Themen. Auf einer Autobahn in den Niederlanden ist ein Reisebus mit 2 Schulklassen aus Schleswig-Holstein verunglückt. Nach Angaben der Polizei wurden 8 Menschen verletzt, einige von ihnen schwer. Der Bus war am frühen Morgen mit einem Kleintransporter zusammengestoßen und anschließend umgekippt. Die USA haben ein für September geplantes großes Militärmanöver mit Südkorea abgesagt. Das teilte die südkoreanische Marine mit. Die US-Armee habe ihre Absage damit begründet, dass wegen der Lage im Nahen Osten nicht genug Truppen zur Verfügung stehen. Eigentlich üben südkoreanische und US-amerikanische Soldaten seit Jahren gemeinsam, einen nordkoreanischen Angriff abzuwehren. In Deutschland wird immer weniger übers Festnetz telefoniert. Das zeigt eine Umfrage des Portals Verivox. Demnach gaben im vergangenen Jahr nur noch 61% der Menschen an, gelegentlich das Festnetz zu nutzen. Im Jahr davor waren es noch 71%. Besonders stark sei die Festnetznutzung bei Menschen und

0: Beim Hallischer FC aus der Regionalliga würde die Stimmung noch einmal steigern. Der SC Verl aus Liga 3 ist der dritte NRW-Club, der heute gefordert ist. Sie haben es zum ersten Mal in der Vereinsgeschichte mit dem Hamburger SV zu tun.
1: Und das waren die Nachrichten mit Malte Albrecht.
2: Danke dir. Und hier kommt das Radio Lippe Wetter. Da hat's die Sonne schwer heute. Meistens halten sich die Wolken noch. Aber wenn wir Glück haben, macht sich die Sonne später noch breit bei uns. 19 Grad in Nahlhof, 20 Grad in Berlebeck. Morgen mehr Sonne und es wird jeden Tag etwas wärmer jetzt diese Woche. Bis Donnerstag geht's rauf auf 28 Grad.
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2: 4 nach 2 gleich der schnellste Verkehrs- und Blitzerservice für die ganze Region. Mit Blitzern an der B66 in Hellpupp und auch zwischen Lemgo und Dörentrupp. Dann an der Robert-Koch-Straße in Oerlinghausen habt ihr uns gemeldet. In Leopoldshöhe hier ein Blitzer an der Heper-Straße. In Detmold-Heiligenkirchen an der Externsteine-Straße und in Blomberg an der Heutor-Straße. Wenn noch was dazukommt oder wegfällt, gerne hier bei uns Bescheid sagen. Kostenlos anrufen im Radio Lippe-Studio 0800 3x die 0 38 18.
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2: Einen ganz entspannten Nachmittag wünsche ich bei der Arbeit hier in Lippe. Jetzt mit Sabrina Carpenter. Ganz vorne im besten Mix bei mir. Espresso. Lars Niermann ist mein Name. Hallo zusammen. Schönen Montag euch.
4: Na?

0: Bibi Rexha hier bei Radio Lippe. Und die Toten Hosen, ja, die wollen alle nochmal live sehen. In Minden zum Beispiel, bald schon 5. September. Lange ausverkauft, aber wir haben hier noch was ganz Exklusives für euch.
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0: Animals mit Black Velvet aus den 80ern. Hier bei Radio Lippe im besten Mix. 14.30 Uhr haben wir jetzt. Wissen, was wichtig ist, mit Frank Schröder.
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2: Einen schönen guten Tag wünsche ich. Die Polizei Lippe empfiehlt wieder allen Eltern von Schulanfängern, den Schulweg mit ihren Kindern auch zu üben. Für alle Schulanfänger oder diejenigen, die ihre Schule wechseln, werde vieles neu sein und einiges sollte vorab geübt werden. Mit dem Training solle in den noch verbleibenden Ferientagen begonnen werden. Auch wenn das eigene Kind sehr selbstständig sei, solle man mit ihm mehrfach den Schulweg üben. Das Training sollte sich an den Schulzeiten orientieren. Ein Wochenende mit eher geringem Verkehrsaufkommen könne höchstens als Einstiegstraining dienen. Und das alles gelte auch für die Nutzung von öffentlichen Verkehrsmitteln und das richtige Verhalten an Haltestellen. Vergangene Woche ist ein Frühgeborenes in einem Paderborner Krankenhaus gestorben. Heute soll der Leichnam obduziert werden. Das Kind starb vermutlich an einer Sepsis, nachdem es sich mit einem Darmbakterium infiziert hatte. Auch bei weiteren Frühchen auf der Station wurde der Erreger nachgewiesen. In Lage endet mit dieser Woche auch die Freibadsaison. Noch bis Sonntag könnt ihr in Lage und Hörste draußen schwimmen gehen. Am 7. September öffnet dann das Hallenbad, heißt es heute aus dem Lagenser Rathaus. Öffnungszeiten und weitere Infos gibt's auf radiolippe.de. Und das Wetter. Anders als heute Vormittag kommt heute Nachmittag die Sonne noch häufiger mal raus. In den nächsten Tagen wird's dann peu à peu wärmer.
0: Und jetzt der schnellste Verkehrs- und Blitzerservice für die ganze Region. Geblitzt wird in Blomberg, habt ihr gemeldet, an der Heutorstraße. In Detmold-Heiligenkirchen an der Extern-Steine-Straße. Dann in Leopoldshöhe, hier ein Blitzer an der Heperstraße. In Oerlinghausen, Robert-Koch-Straße. Und zweimal an der B66 in Hellpupp und auch zwischen Lemgo und Dörentrupp. Habt ihr uns gemeldet hier über unsere kostenlose Hotline. Danke dafür, 0800 3x die 0 38 18. Über unsere App geht's auch. Und ich wünsche eine gute Fahrt. Lars Niermann ist mein Name.
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0: 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Radio Lippe, der Montagnachmittag. Spannende Zeit gerade mit vielen Schultüten, die hier in Lippe schon bereitstehen, auch bei meiner Tochter. Einschulung nächste Woche, die ITA zu starten. Ja, und zum ersten Mal hat jedes Kind einen Rechtsanspruch auf Ganztagsbetreuung. Darüber gibt's gerade mächtig Knatsch. Einige Kommunen prüfen sogar eine Verfassungsklage gegen den Bund. Thorsten Ortmann aus dem News-Team. Was bringt Länder und Kommunen so auf die Palme?
1: Ja, es geht wie so oft ums Geld. Der Bund hat den Rechtsanspruch auf Ganztagsbetreuung für Grundschüler beschlossen, lässt die Kommunen bei den Kosten aber im Stich, sagen sie. Und das Geld reicht aktuell nicht, um ein vernünftiges Ganztagsangebot vor Ort zu organisieren, sagt Ayla Çelik, Landesvorsitzende der Bildungsgewerkschaft GEW in NRW.
2: Der Bund darf die Verantwortung jetzt nicht einfach an Länder und Kommunen weiterreichen. Wer bestellt, der bezahlt. Wir brauchen eine verlässliche Beteiligung des Bundes, eine Fachkräfteoffensive.
1: Dabei wird das Ganztagsangebot immer beliebter. Im vergangenen Jahr hatten es 68% der Erstklässler in NRW in Anspruch genommen.
0: Zwei Drittel heißt das, die Kinder werden dann nur verwahrt statt vernünftig betreut?
1: Ja, das ist eben genau die Wundertüte. Der Rechtsanspruch umfasst grundsätzlich 40 betreute Wochenstunden, Unterrichtszeit inklusive. Aber es gibt keine festgelegten Qualitätsstandards, wie die Betreuung denn genau aussehen soll. Und das kritisierte Ayla Çelik von der GEW auch.
2: Und da haben wir als Bildungsgewerkschaft große Sorgen. Es fehlen Fachkräfte, es fehlen geeignete Räume. Gleichzeitig gibt es weder verbindliche pädagogische Qualitätsstandards noch flächendeckend tarifliche Beschäftigungsverhältnisse. Und unter diesen Umständen besteht die Gefahr, dass Kinder zwar einen Platz bekommen, aber keinen pädagogisch wertvollen Ganztag.
1: Ja, und dann befürchtet die Gewerkschaft eben auch Betreuung nach Kassenlage der Kommunen. Also je klammer sie ist, desto schlechter das Betreuungsangebot. Und das wäre in vielen klammen Kommunen ein besonderes Problem, weil dort eh schon viele arme Familien wohnen, die besonders gefördert werden müssten, so die GEW.
0: Da gibt es noch viel zu klären. Ganztagsbetreuung. Ab nächste Woche gilt der Rechtsanspruch für Erstklässler. Infos dazu hier bei uns bei Radio Lippe.

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1: Mit Malte Albrecht. Guten Tag. Viele Rauchmelder in Wohnungen und Häusern in NRW sind in die Jahre gekommen. Weil sie nicht ewig halten, müssen sie von Zeit zu Zeit ausgetauscht werden. Thorsten Adolfs aus dem News-Team. Warum müssen ausgerechnet jetzt so viele Rauchmelder in NRW raus?
2: Weil vor genau 10 Jahren, Ende 2016, fast alle Wohnungen in NRW mit solchen Rauchmeldern ausgestattet werden mussten. Viele haben damals Geräte mit einer fest eingebauten Batterie gekauft und diese Batterien geben jetzt nach und nach den Geist auf. Das ist auch gut so, sagt der Verband Haus und Grund. Nicht nur die Batterie werde nach 10 Jahren schwächer, sondern auch die Technik im Inneren des Rauchmelders altere und verschmutze. Deshalb sei bei vielen Geräten ein einfacher Batteriewechsel oft gar nicht möglich und auch nicht sinnvoll.
1: Wer kümmert sich um den Austausch? Was müssen wir da beachten?
2: Diejenigen, die zur Miete wohnen, müssen gar nichts machen. Für den Austausch ist der Vermieter zuständig. Das heißt, er muss die alten Melder auf seine Kosten ersetzen. Man muss dann halt nur den Handwerkern den Zugang zur Wohnung ermöglichen, wenn die Geräte durch eine Firma ausgetauscht werden. Und wer Eigentümer ist oder in den eigenen 4 Wänden lebt, der ist natürlich selbst für den Austausch verantwortlich. Wichtig ist, beim Kauf darauf zu achten, dass die neuen Geräte ein CE-Zeichen haben und die geltenden Normen erfüllen. Übrigens, wer unsicher ist, ob der Rauchmelder überhaupt noch funktioniert, der kann das mit einem Knopfdruck am Gerät testen. Ertönt dann kein lautes Signal, ist es Zeit für einen Wechsel.
1: Dankeschön, Thorsten. Und das sind weitere Themen heute Nachmittag. Unionsfraktionschef Frei sieht die schwarz-rote Koalition vor einem arbeitsreichen Herbst. Viele Gesetzesvorhaben müssten bis Jahresende umgesetzt werden, sagte Frei vor einer CDU-Präsidiumssitzung in Berlin. Bei der Kabinettsklausur morgen und übermorgen soll es vor allem um die Wettbewerbsfähigkeit gehen, hieß es aus Teilnehmerkreisen. Die Weltmeere haben einen neuen Wärmerekord erreicht. Am Samstag lag die weltweite Durchschnittstemperatur an den Meeresoberflächen bei 21,1 Grad. Das sei der höchste Wert seit Beginn der Messungen vor fast 50 Jahren, meldet der EU-Klimadienst Copernicus. Die Experten warnen, je wärmer die Ozeane sind, desto größer sei das Risiko für Extremwetter. In China ruft Tesla fast 3 Millionen Autos zurück. Grund sind die versenkbaren Türgriffe. Sie können dazu führen, dass sich Autotüren bei einem Stromausfall nach einem Unfall nur schwer öffnen lassen. Auch 8 chinesische Hersteller rufen deshalb zig Autos zurück. Die mechanischen Notentriegelungen sollen nun besser gekennzeichnet werden. Gegen Herbert Grönemeyer wird es keine Ermittlungen geben. Das hat die Staatsanwaltschaft Dortmund nach 2 Strafanzeigen entschieden. Anlass war ein Konzert im Februar, bei dem sich Grönemeyer gegen Rechtsextremismus positioniert hatte. Die Anzeigen hatten ihm unter anderem Volksverhetzung vorgeworfen, weil er alle Mitglieder und Wähler der AfD rechte Ratten genannt haben soll. Die Auswertung eines Tonmitschnitts bestätigte zwar, dass Grönemeyer von rechten Ratten und Rassisten sprach, einen direkten Bezug zur AfD bestehe aber nicht, teilte die Staatsanwaltschaft mit. Demnach richtete sich die Aussage allgemein gegen Rechte. Deshalb sieht die Behörde keinen Anfangsverdacht. Und das waren die Nachrichten mit Malte.

0: ins Team von Bruno Kleine.
1: Der schnellste Verkehrs- und Blitzerservice für die ganze Region mit Blitzern an der B66. Einmal in Oerlinghausen-Hellpupp und dann auch zwischen Lemgo und Dörentrop habt ihr gemeldet. In Oerlinghausen steht ein Blitzer an der Robert-Koch-Straße, in Leopoldshöhe an der Heper-Straße, dann an der Externsteine-Straße in Detmold-Heiligenkirchen und geblitzt wird auch in Blomberg an der Heutor-Straße. Wenn das noch nicht alles ist, wenn ihr noch was entdeckt, gerne her damit, kurz anrufen, kostenlos 0800 3x die 0 38 18.
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1: Eine Band aus Israel habe ich jetzt hier für euch, Temper City. Super erfolgreich, erst in den USA, jetzt auch bei uns, Temper City, hier mit Self-Aware. Im besten Mix für Lippe. Ich bin Lars Niermann. Tag auch.

0: 10 Filme an einem Abend gucken ist ehrgeizig. Geht aber in Detmold sehr gut, denn es sind Kurzfilme. Die laufen ab heute beim Internationalen Kurzfilmfestival. Bis Samstag zig Werke von Filmemachern aus der ganzen Welt, die teilweise sogar extra anreisen. Habt ihr heute Morgen hier bei uns bei Radio Lippe gehört. In Doppeltwach von Lukas Aslan, der das Ganze mitorganisiert.
1: Das ist auch ein besonderer Punkt, der unser Festival auszeichnet. Die Filmschaffenden kommen tatsächlich nach Detmold gereist aus der ganzen Welt. Und es gibt die Möglichkeiten, Fragen zu stellen oder wir haben auch Podiumsdiskussionen und somit bieten wir einen Raum, wo die Menschen sich begegnen können.
0: Ja, und das Popcorn nicht vergessen, ne? Kurzfilmfestival in Detmold geht heute Abend los. Alle Infos im Studioblog bei uns auf radiolippe.de.

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0: Radio Lippe hört ihr. 15.30 Uhr, Frank Schröder hat die Infos. Wissen, was wichtig ist.
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2: Ja, guten Tag. Das Landgericht Detmold muss sich heute noch einmal mit einem Kindesmissbrauchsfall befassen. Es hatte den Angeklagten letztes Jahr schon zu 4 Jahren Haft verurteilt. Der Bundesgerichtshof hat die Entscheidung aber teilweise beanstandet. Es geht bei der neuen Verhandlung nicht um die Schuldfrage an sich, sondern rein um das Strafmaß. Eine neue Beweisaufnahme ist damit nicht nötig, sodass schon heute mit einem neuen Urteil gerechnet wird. Ein 29-jähriger Oerlinghauser hat jetzt alles dafür getan, dass die Polizei ihn aus dem Verkehr zieht. Erst fuhr er am Wochenende auf der A2 laut Polizei mitten in der Nacht Schlangenlinien und damit an einem Streifenwagen vorbei. Danach beschleunigte er auf 200 km/h. Die Beamten folgten ihm runter von der Autobahn in Richtung Oerlinghausen. Auf der Lagischen Straße fuhr er bei erlaubten 100 km/h dann 170 km/h schnell. An der Hauptstraße in Asemissen hielt der 29-jährige Fahrer dann endlich an. Er war betrunken, sein Auto ist beschlagnahmt worden. Auf seiner Ausbildungstour hat NRW-Arbeitsminister Karl-Josef Laumann heute Stopp in Herford, Bad Sassuflen und Lemgo gemacht. In Bad Sassuflen hat er die Sollig KG besucht, einen Hersteller von Maschinen für die Süßwarenindustrie. In Lemgo hat er einen Halt beim Altbauspezialisten Kramp und Kramp eingelegt. Und das Wetter, heute bis zu 20 Grad, Donnerstag schon wieder bis zu 28 Grad, vor allem morgen viel Sonnenschein dabei.
0: Und jetzt der schnellste Verkehrs- und Blitzer-Service für die ganze Region mit Blitzern in Blomberg, hier eine an der Heutorstraße, in Detmold-Heiligenkirchen, Extern-Steine-Straße, dann an der B66, erst in Oerlinghausen-Hellpupp und weiter zwischen Lemgo und Dörentrupp. Und in Schlangen noch ein Blitzer gesichtet von euch an der Paderborner Straße. Sollte noch was dazukommen, sagt ihr gerne Bescheid, kurz anrufen im Radio Lippe Studio. Kostenlos 0800 3x die 0 38 18. Ich bin Lars Niermann.
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0: Schönen Nachmittag euch mit uns, mit Radio Lippe. Lars Niermann hier. Und richtig schön wird's ja erst mit neuer Musik, ne? Hab ich praktischerweise da. Von ihm hier jetzt, Sam Smith. Da. Oh, won't you stay with me? 'Cause you're nicht neu, zugegeben, das kennen wir alle hier. Experte für ganz gefühlvolle Balladen, Sam Smith. Sein neues Album ist jetzt da. Es geht um Höhen und Tiefen der Liebe. Auch in der neuen Single Constant Companion.
1: Es geht darum, dass man, nachdem man jemanden verziehen hat und sich entscheidet, gemeinsam weiterzumachen und danach komplett und ehrlich zu committen, dass man dann quasi unzertrennlich ist. Nur ihr beide gegen die Welt. Bisschen so im Bonnie und Clyde-Sinne.
0: Nur ohne Banküberfälle. Sam Smith, neue Single von ihm, Constant Companion. Jetzt geht er ganz neu bei Radio Lippe. 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
1: Mit Malte Albrecht. Guten Tag. Das neue Heizungsgesetz der schwarz-roten Bundesregierung sorgt für hitzige Debatten. Ein Gutachten kommt jetzt zu dem Ergebnis, dass das Gesetz verfassungsrechtlich auf wackeligen Beinen steht. Thorsten Adolfs aus den Nachrichten. Was genau kritisiert denn der wissenschaftliche Dienst der Bundesregierung an dem neuen Gesetz?
2: Ja, das Problem ist, dass eine verbindliche Regelung für das Ende fossiler Brennstoffe bis zum Jahr 2045 im aktuellen Gesetz nur als Auftrag an die Regierung formuliert ist. Festgeschrieben ist das im Gesetzestext nicht. Und die Gutachter sagen jetzt, so eine Aufforderung sei rechtlich nicht bindend. Erschwerend hinzu kommt, dass es große Fragezeichen gibt, ob die Versorgung mit grünen Brennstoffen in Zukunft überhaupt in ausreichendem Maße klappt. Das ist nämlich alles andere als sicher. Außerdem sehen die Experten Konflikte mit dem EU-Recht. Sie konnten durch die bisherigen Anpassungen bei der Neugestaltung des Gesetzes nicht ausgeräumt werden, sagen sie.
1: Wie geht es jetzt weiter? Was bedeutet das für die Betroffenen?
2: Ja, die Lage bleibt für alle, die planen, ihre Heizung zu modernisieren, erstmal unübersichtlich. Weil das Gesetz jetzt rechtlich so stark unter Beschuss steht, haben Umweltorganisationen wie die Deutsche Umwelthilfe schon juristische Schritte dagegen angekündigt. Der grünen Abgeordnete Kellner, der das Gutachten in Auftrag gegeben hat, sagt, für Union und SPD seien die Ergebnisse hochnotpeinlich. Er fordert von der Regierung, die Missstände im Gesetzestext zu beheben. Wer gerade vor einer Investition in eine neue Heizungsanlage steht, sollte sich auf jeden Fall gut beraten lassen, ob die gewählte Technik langfristig wirklich auf der sicheren Seite ist. Denn seit heute wissen wir, dass sich die gesetzlichen Vorgaben durch Klagen oder Nachbesserungen kurzfristig auch noch ändern könnten.
1: Dankeschön, Thorsten. Und nun weitere Nachrichten. Die AOK warnt vor milliardenschweren Kosten, falls Abnehmspritzen Kassenleistung werden sollten. Je nach Patientenzahl könnten bis zu 45 Milliarden Euro pro Jahr fällig werden, sagte Bundesverbandschefin Reimann den Funke-Zeitungen. Zuvor hatte die Vorsitzende des gemeinsamen Bundesausschusses Opten-Drenk eine Kostenübernahme von Abnehmspritzen bei schwerer Adipositas ins Gespräch gebracht. Pünktlich zum Unabhängigkeitstag der Ukraine hat die EU neue Rüstungshilfen genehmigt. Für Flugabwehrsysteme, Raketen, Munition und Radaranlagen gibt es 6,1 Milliarden Euro extra. EU-Kommissionspräsidentin von der Leyen sagte, so zeige Europa, dass die Unterstützung unerschütterlich und konkret sei. Die Menschen in Deutschland haben offenbar wieder richtig Lust auf große Kinoerlebnisse. Die Kinobetreiber feiern das beste Halbjahr seit der Corona-Pandemie. Insgesamt wurden seit Januar fast 48 Millionen Kinotickets verkauft. Das entspricht einem Umsatz von mehr als 500 Millionen Euro. Für den Rest des Jahres sieht die Prognose sogar noch etwas besser aus. Die Branche hofft auf insgesamt 100 Millionen verkaufte Tickets. Grund für den Optimismus sind die neuen Blockbuster, wie etwa der neue Spider-Man-Film. Ganz vorne in der Gunst der Kinobesucher liegen im Moment unter anderem Animationsfilme und Fortsetzungen von Kultklassikern. Und das waren die Nachrichten mit Malte Albrecht.
3: Danke dir, Malte. Rüber gucken wir aufs Radio Lippe Wetter jetzt. Da haben wir ganz viel Sonne mittlerweile. Kaum noch Wolken, tut gut. Temperaturen sind auch völlig okay. 19 Grad in Selbeck, 20 in Schöttmar. Morgen umgekehrt, erst viel Sonne, dann zum Abend langsam wolkiger und es wird wärmer. Jeden Tag etwas, diese Woche morgen 23, Donnerstag der Höhepunkt, dann 28 Grad.
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3: Der schnellste Verkehrs- und Blitzer-Service für die ganze Region. Da wird geblitzt auf unseren Straßen. Ihr habt gerade angerufen. Hallo.
4: Hallo Jörg hier. Da ist eine Geschwindigkeitskontrolle auf der Währentrupper Straße zwischen Währentrupp und Stapellage auf Höhe des Reiterhofes. Da ist 50. Fahrt schön vorsichtig.
3: Jo, danke fürs Bescheid sagen. Dann noch mehr Blitzer an der B66. In Hellpupp wird kontrolliert und auch an der B66 zwischen Lemgo und Dörentrupp. In Schlangen an der Paderborner Straße, an der Externsteine Straße in Detmold-Heiligenkirchen und in Blomberg auch weiter an der Heutorstraße. Kommt gut an, hier unsere Hotline ist kostenlos. 0800 3x die 0 38 18.
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0: Hallo, das ist Adele, hier im besten Mix bei Radio Lippe. Frank Schröder ist dran jetzt, 16.30 Uhr, wissen, was wichtig ist.
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2: Hallo zusammen, schönen guten Tag. Es geht ja bald wieder los mit der Schule und die Polizei Lippe empfiehlt wieder allen Eltern von Schulanfängern, den Schulweg mit ihren Kindern zu üben. Für alle Schulanfänger oder diejenigen, die ihre Schule wechseln, werde vieles neu sein und einiges sollte vorab geübt werden. Mit dem Training solle in den noch verbleibenden Ferientagen begonnen werden. Auch wenn das eigene Kind sehr selbstständig sei, solle man mit ihm mehrfach den Schulweg üben. Das Training sollte sich an den Schulzeiten orientieren. Ein Wochenende mit eher geringem Verkehrsaufkommen könne höchstens als Einstiegstraining dienen. Mehr Infos dazu auf radio.de. Vergangene Woche ist ein Frühgeborenes in einem Paderborner Krankenhaus gestorben. Heute soll der Leichnam obduziert werden. Das Kind starb vermutlich an einer Sepsis, nachdem es sich mit einem Darmbakterium infiziert hatte. Auch bei weiteren Frühchen auf der Station wurde der Erreger nachgewiesen. In Lage endet mit dieser Woche auch die Freibadsaison. Noch bis Sonntag könnt ihr in Lage und Hörste draußen schwimmen gehen. Am 7. September öffnet dann das Hallenbad, heißt es heute aus dem Lagenser Rathaus. Öffnungszeiten und weitere Infos gibt's auf radio.de. Und das Wetter in den nächsten Tagen wird's wärmer. Morgen ziemlich viel Sonnenschein, Mittwoch regnet's auch mal.
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0: Blitzer auf unseren Straßen. In Blomberg fangen wir an der Heutorstraße. In Detmold-Heiligenkirchen geht's weiter an der Extern-Steine-Straße. Dann auch weiter Blitzer an der B66. Zwischen Lemgo und Dörentrupp und auch in Oerlinghausen-Hellpupp. In Schlangen wird geblitzt. An der Paderborner Straße habt ihr gemeldet und noch zwischen Währentrupp und Stapellage. Vielen Dank fürs Bescheidsagen, kostenlos hier über unsere App. Oder ihr ruft an, direkt bei mir im Radio Lippe Studio 0800 3x die 0 38 18. Lars Niermann ist hier, ich wünsche eine gute Fahrt.
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0: fast schon ekstatisch hier. Die Pointer Sisters. I'm so excited. Damit geht's durch den Montagnachmittag mit dem besten Mix hier bei Radio Lippe. Gleich Leonie für euch. Don't worry. Ja, ziemlich schönes Wetter diese Woche bei uns in Lippe. Oft Sonne, es wird wieder wärmer. Letzte volle Ferienwoche, ja. Vielleicht ist da noch die ein oder andere Radtour auch bei euch drin. Tipps dazu haben wir auf radiolippe.de. Neulich noch von unserer Fahrradwoche. Da haben wir euch zum Beispiel die besten Radtouren in Lippe verlinkt. Mir ist heute Morgen aufgefallen, auf dem Weg zum Bahnhof mit dem Fahrrad, könnte auch mal neue Bremsen gebrauchen fürs Fahrrad. Quietscht schon so komisch, so Metall auf Metall. Hm. Oder ich fahre einfach downhill, das geht auch ohne Bremsen.
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2: Wer Downhill Mountainbike fährt, braucht eigentlich keinen Helm. Ja, wenn du das machst, hast du ja schon den maximalen Nagel im Kopf. Wie schlimm soll's denn noch werden? Durch den Wald kacheln, über Felsen springen und dann mit bis zu 80 Stuckis Bäumen ausweichen. Da bist du bekloppt, aber fully. Ja. Kleiner Mountainbiker-Witz. Ich glaube, selbst mit einem wilden Bären in die Badewanne steigen ist ungefährlicher. Vor allem, früher haben Downhill ja nur so 20-Jährige gemacht, die es nicht besser wussten. Die Alten waren raus, weil für Downhill musste ja erstmal Uphill kommen. Aber dank elektrischer Trampelhilfe trittst du eine steile Schotterpiste mit 25 Sachen und einem Lächeln auf den Lippen hoch. Gut, Knochen brechen kannst du dir meistens eh nicht mehr, weil viele sind ja schon Titanersatzteile. Aber ich sage ehrlich, mir ist das alles zu wild. Wenn Downhill, dann nur mit dem Liegefahrrad. Ist bequemer. Auch der Abtransport ist leichter, wenn sich mal wieder das Schlüsselbein verabschiedet. Also immer dran denken, runter kommen sie alle. Aber mein Tipp, aufhören, bevor was passiert. Wer sein Rad liebt, der schiebt.
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1: Mit Malte Albrecht, schönen guten Tag. Schon seit Monaten rumort es bei Volkswagen. Jetzt sind Teile der Belegschaft aber so richtig sauer auf den Konzern. Sie kritisieren offen den Kurs, den der Vorstand fährt. Thorsten Adolfs aus dem News-Team. Was genau beschäftigt die VW-Mitarbeiter gerade so sehr?
2: Also so richtig angespannt ist die Stimmung, seit der Betriebsrat eine interne Umfrage unter den Beschäftigten durchgeführt hat. Und darin haben sie ihrem Unmut über den Vorstand Luft gemacht. Die Mitarbeiter fühlen sich durch die Kommunikation von oben herab total verunsichert. Desaströs sei das, was da öffentlich verbreitet wurde, heißt es. Und sie haben schlichtweg Angst um ihre Jobs. Die Mitarbeiter interessiert vor allem, wie es mit den Standorten in Zukunft weitergehen soll. Ob der VW-Konzern noch mehr Stellen abbauen muss und wie VW in Zukunft eigentlich wieder Kunden überzeugen will. Diese Themen haben nach Angaben des Betriebsrats im Intranet von VW besonders viele Likes bekommen.
1: Wie reagiert das Unternehmen auf die krisenhafte Stimmung?
2: Konzernchef Blume macht keinen Hehl daraus, dass die Lage mehr als kritisch ist. Er sagt ganz offen, dass VW aktuell einfach zu wenig verdient, um den Umbau aus eigener Kraft finanzieren zu können. Der Konzern ist demnach zu groß, zu langsam und viel zu kompliziert aufgebaut. Bald muss Blume den Beschäftigten Antworten auf die drängendsten Fragen geben. Gleich 9 außerordentliche Betriebsversammlungen stehen an, um Klarheit zu schaffen. Los geht es schon morgen mit einem Treffen in Wolfsburg. Dann wird sich zeigen, wie der Vorstand das Vertrauen der Mitarbeiter zurückgewinnen will.
1: Thorsten, vielen Dank. Und das sind weitere Themen. In Berlin ist heute unter Leitung von Parteichef und Bundeskanzler Merz die CDU-Spitze zu ihrem ersten Treffen nach der Sommerpause zusammengekommen. Aus Teilnehmerkreisen hieß es, Merz habe die Präsidiumsrunde auf die anstehenden Reformen eingeschworen. Bei der Kabinettsklausur morgen und übermorgen wolle er den Fokus auf die Wettbewerbsfähigkeit der deutschen Wirtschaft legen. Israel hat weitere mutmaßliche Mitglieder der islamistischen Terrororganisation Hamas getötet, die am Massaker vom 7. Oktober 2023 beteiligt gewesen sein sollen. Das teilte die israelische Armee mit. Israel will nach Medienberichten alle am Massaker Beteiligten aufspüren und gezielt töten. 2700 von insgesamt 5000 Terroristen seien schon getötet worden, heißt es. In Köln formiert sich wieder Protest gegen den Rüstungskonzern Rheinmetall. Das Antikriegsbündnis Rheinmetall entwaffnen schlägt vom 1. bis zum 6. September ein Protestcamp auf. Geplant sind auch 2 Demos, das hat die Polizei bestätigt. Im vergangenen Jahr war es bei Protesten zu Zusammenstößen mit der Polizei gekommen. Fast jeder oder jede Zweite in Deutschland kann sich vorstellen, künftig einen menschenähnlichen Roboter im Haushalt zu haben. Das ist das Ergebnis einer Umfrage des Digitalverbands Bitkom. Besonders gefragt wäre demnach Hilfe beim Aufräumen, Putzen oder beim Einräumen der Einkäufe. Aber ein bisschen gruselig finden viele das dann doch. 46% finden menschenähnliche Roboter in den eigenen 4 Wänden unheimlich. Mehr als die Hälfte fürchtet außerdem, die Kontrolle über das eigene Zuhause zu verlieren. Und das waren die Nachrichten mit Malte Albrecht.
3: Wichtig ist halt, gebt dem Roboter nicht die Fernbedienung vom Fernseher in die Hand. So, hier ist das Radio Lippe Wetter. Sehr anständig, finde ich, wie sich das entwickelt hat. Viel Sonne, auch am Abend, bei 19 Grad in Wöbbel, 21 in Lürdissen. Morgen umgekehrt, da geht's sonnig los und später kommen dann die Wolken, so zum Abend. 23 Grad dann, Mittwoch wieder wolkiger, aber noch so ein Tacken wärmer.
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3: 4:05, der schnellste Verkehrs- und Blitzerservice für die ganze Region. Da wird geblitzt in Blomberg an der Heutorstraße, in Detmold-Heiligenkirchen an der Externsteine-Straße. Blitz haben wir auch in Oerlinghausen, einmal Robert-Koch-Straße und dann in Hellpupp an der B66. Nochmal die B66, ein Blitzer zwischen Lemgo und Dörentrupp. Dann in Schlangen an der Paderborner Straße. Am Kusenweg wird geblitzt zwischen Bielefeld und Bad Salzuflen und auch zwischen Währentrupp und Stapel. Lage. Habt ihr hier gemeldet über unsere kostenlose Hotline direkt ins Radio Lippe Studio 0800 3x die 0 38 18.
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3: Immer noch auf Platz 1 der deutschen Charts. Shakira und Burna Boy. Zu Recht, wie ich finde. Der WM-Song Die Die hier. Jetzt im besten Mix für Lippe ganz vorne

0: neu von Taylor Swift. Hier im besten Mix bei Radio Lippe. I knew it, I knew you. Das sind diese Geschichten. Dafür liebe ich den DFB-Pokal. Der SSV Jeddelo 2 aus der Nähe von Oldenburg. Vierte Liga haut den Bundesliga-Absteiger Heidenheim raus. Mit 5:2, also noch nicht mal knapp, sondern hochverdient. Glückwunsch nach Jeddelo. So ähnlich könnte das ja auch hier in OWL laufen. Ferl ist noch dran. Gleich um 18 Uhr hat den großen Hamburger SV zu Gast. Bundesliga-Aufsteiger. Hauptsache, es läuft nicht so wie bei Arminia Bielefeld. Das war peinlich, ja. Habt ihr heute Morgen bei Dominik Tegeler gehört. 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
1: Und zwar ganz schön bitter. Aus im DFB-Pokal gegen Sonnenhof Groß-Asbach. Nein, ich habe auch noch nie davon gehört. Es ging ins Elfmeterschießen und die Arminia aus Bielefeld hat keinen Elfer reingemacht. Ich glaube, das ist einfach nie gut, wenn du als klarer Favorit in so ein Elfmeterschießen gehst. Da flattern schon von Anfang an die Nerven. Ich sag nur Deutschland-Paraguay.
0: Mal gucken. Schalke heute auch noch. Live in der ARD sogar, ab 8:45 gegen Halle an der Saale.

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1: Glück auf, Schalke! 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

0: mir gut in den Feierabend hier in Lippe. 17.30 Uhr, Frank Schröder hat die Infos jetzt. Wissen, was wichtig ist?
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2: Einen wunderschönen guten Tag wünsche ich. Heute Vormittag ist eine 13-Jährige in Löhne in unserem Nachbarkreis Herford in einen schweren Verkehrsunfall verwickelt gewesen. Das Mädchen schwebt in Lebensgefahr. Es war von einem LKW erfasst worden. Das Kind wollte laut Polizei die Straße an einer Ampel überqueren und muss dabei den Lastwagen übersehen haben. Die 13-Jährige wurde eingeklemmt und musste von der Feuerwehr befreit werden. Sie wurde mit einem Rettungswagen ins Krankenhaus gebracht. Ein 29-jähriger Oerlinghauser hat jetzt alles dafür getan, dass die Polizei ihn aus dem Verkehr zieht. Erst fuhr er auf der A2 laut Polizei in Schlangenlinien an einem Streifenwagen vorbei. Danach beschleunigte er auf rund 200 km/h. Die Beamten folgten ihm runter von der Autobahn in Richtung Oerlinghausen. Auf der Lagischen Straße fuhr er bei erlaubten 100 km/h rund 170 km/h schnell. An der Hauptstraße in Asemissen hielt der 29-jährige Fahrer dann endlich an. Er war betrunken, sein Auto ist beschlagnahmt worden. Heute Abend will der SC Verl für eine Überraschung im DFB-Pokal sorgen. Um 18 Uhr spielt der Drittligist aus unserem Nachbarkreis Gütersloh in der ersten Pokalrunde gegen den ruhmreichen Hamburger SV. Der Bundesligist ist dreifacher Pokalsieger und gleich sicher der Favorit. Und das Wetter, es wird wärmer. Die Höchstwerte steigen von 20 Grad heute auf 24 Grad am Mittwoch. Morgen weht ein böig auffrischender Wind, ist aber auch viel Sonnenschein dabei morgen.
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0: Läuft recht normal auf unseren Straßen und Blitzer habt ihr uns gemeldet. Zwischen Währentrupp und Stapellage steht einer. Dann an der B66 sogar zwei. Erstmal zwischen Lemgo und Dörentrupp und auch in Oerlinghausen-Hellpupp. In Schlangen ein Blitzer an der Paderborner Straße. Dann zwischen Bielefeld und Bad Salzuflen am Kusenweg, Höhe Autobahn. In Oerlinghausen an der Robert-Koch-Straße und in Blomberg an der Heutorstraße. Wenn euch mehr auffällt, gerne melden, kurz über unsere App zum Beispiel oder anrufen. 0800 3x die 0 38 18. Lars Niermann ist mein Name. Kommt gut an!
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0: Burak Yeter mit Tuesday. Knapp daneben, ja. Radio Lippe hier mit Lars Niermann. Wenn der Service gut ist, gebe ich auch sehr gerne Trinkgeld, muss ich sagen. Im Restaurant, im Café. Jetzt habe ich aber neulich gesehen, ein Schuhgeschäft, da habe ich mit Karte bezahlt und da gab es auf diesem Lesegerät auch einen Trinkgeldvorschlag. Im Schuhladen. Habe ich weggedrückt, weil ich dachte, ah, anprobiert hast du ja selbst. Aber gibt es in immer mehr Läden, ne, mit so einem Trinkgeldvorschlag, wenn man eine Brille kauft, ein Buch. Wie findet ihr das? Für guten Service im Einzelhandel noch was drauflegen?
1: Nein, möchte ich nicht. Also es ist üblich in der Gastronomie, okay, aber im Einzelhandel nein. Man muss es ja jetzt nicht übertreiben.
2: Ja, warum nicht? Wenn es weiterhin freiwillig bleibt und man irgendwie nicht so suggeriert bekommt, dass man es machen sollte.
3: In dem Einzelhandel geht man an die Kasse, bezahlt und wem soll ich das Trinkgeld geben?
4: Finde ich an sich gar nicht mal so eine schlechte Idee. Und das ist ja auch ein bisschen das, was den Einzelhandel noch so von dem Online-Handel unterscheidet. Und als Wertschätzung finde ich das auf jeden Fall gut.
0: Tja, mal gucken, ob sich das durchsetzt. Letztlich ist es ja so, ne? Jeder kann es halt machen, wie er will. Und das ist gut so.

0: Die Toten Hosen live sehen. Ja, ist schwierig. Die Tour ist lange ausverkauft. Aber wir haben da was ganz Besonderes für euch. Hören wir gleich nach 6 dann bei Marlene Sokol. Die macht weiter hier Spätschicht bei Radio Lippe. Ich bin Lars Niermann. Viel Spaß und schönen Abend.
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1: Mit Malte Albrecht. Schönen guten Abend. Der Streit um den Rechtsanspruch auf eine Ganztagsbetreuung für Grundschulkinder geht weiter. Mehrere Kommunen prüfen eine Verfassungsklage. Die Bundesregierung hatte das Betreuungsangebot beschlossen, der Bund beteilige sich aber nicht ausreichend an den Kosten, sagen die Kommunen. Eine erste Klage von 15 NRW-Kommunen vor dem Verwaltungsgericht Düsseldorf hatte keinen Erfolg, da sich das Gericht dafür nicht zuständig sieht. Der Städtetag prüft deshalb jetzt den Gang nach Karlsruhe. Die Gewerkschaft Erziehung und Wissenschaft lobte den Plan. Man habe gar keine andere Wahl, sagte GIW-Landeschefin Schelig im Interview bei uns.
2: Aus meiner Sicht ist es völlig nachvollziehbar, dass die Kommunen diesen Weg der Klage prüfen. Der Bund schafft einen Rechtsanspruch, aber vor Ort müssen Städte und Gemeinden ihn umsetzen und einen erheblichen Teil der Kosten tragen. Die Landesregierung verspricht ein Ausführungsgesetz dazu mit klaren Mindeststandards und liefert nicht. Ich würde sagen, das ist keine gute Ausgangslage. Bund und Land müssen dafür sorgen, dass die Kommunen mit dieser Aufgabe finanziell nicht alleingelassen werden.
1: Ein weiteres Problem ist laut GEW auch die Qualität einer Ganztagsbetreuung. Selbst wenn man Plätze zur Verfügung stellen könnte, sei die Qualität der Betreuung Stand heute nicht gut. Es fehle vor allem an Personal und verbindlichen Qualitätsstandards, sagte Celik. Und das sind weitere Themen. Die Ukraine feiert heute ihren 35. Unabhängigkeitstag. Präsident Zelensky nutzte seine Rede an die Nation für eine Kampfansage an Kreml-Chef Putin. Er kündigte weiteren Widerstand gegen die russische Invasion an. Die EU stellte der Ukraine weitere 6,1 Milliarden Euro für Flugabwehrsysteme, Raketen, Munition und Radaranlagen bereit. Nach den schweren Stürmen am Wochenende sind in Litauen und Lettland noch immer Zehntausende Haushalte ohne Strom. Laut den nationalen Versorgern hatten vor allem umgestürzte Bäume für Schäden am Netz gesorgt. Die Aufräumarbeiten könnten noch mehrere Tage dauern, heißt es. Bei den Stürmen waren 2 Menschen ums Leben gekommen, mehrere weitere wurden verletzt. In Bochum ist ein Auto in einen Straßenbahntunnel gefahren. Laut Feuerwehr hatte die 63-jährige Fahrerin einen medizinischen Notfall. Sie fuhr orientierungslos etwa 1 Kilometer durch den Tunnel und hatte Glück, dass ihr keine Straßenbahn entgegenkam. Die Frau wurde vom Rettungsdienst versorgt. Für die Bergung des Autos blieb die Strecke gut 4 Stunden gesperrt. Viele ChatGPT-Nutzer bekommen seit heute Werbung angezeigt. Betroffen sind in Deutschland und anderen europäischen Ländern alle, die die kostenlose Version oder den günstigsten Bezahltarif Go verwenden. Der US-Betreiber OpenAI hatte diesen Schritt schon vor einigen Tagen angekündigt. Demnach erscheinen die Anzeigen unter den Antworten und werden als gesponsert gekennzeichnet. OpenAI betont, Anzeigenkunden hätten keinen Einfluss auf die Antworten des Chatbots. Das Unternehmen sucht schon länger nach Wegen, mit dem Dienst Geld zu verdienen. In den USA gibt es solche Werbung schon seit Anfang des Jahres. Und das waren die Nachrichten mit Malte Albrecht.
3: Diese Woche wieder ein richtig schön angenehmer Mix für uns drin. Morgen um die 23 Grad, ein paar Wolken am Himmel, vor allem gegen Abend zieht sich dazu. Regen kommt dann erst ab Mittwoch dazu und zum Sommerregen kommt am Donnerstag dann auch noch Sommergewitter. Dafür wird's aber schön warm mit 28 Grad und zum Ende der Woche kühlt's dann wieder ein bisschen runter. Am Samstag 22 und Sonntag noch 21 Grad für uns.
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3: Ihr hört Radio Lippe, jetzt für euch der schnellste Verkehrs- und Blitzerservice. Der Blitz ist heute Abend noch bei uns zwischen Bielefeld und Bad Salzuflen am Kusenweg, in Oerlinghausen an der Robert-Koch-Straße, Schlangen an der Paderborner Straße, zwischen Wehrentrupp und Stapellage steht noch ein Blitzer, dann wird noch geblitzt in Detmold-Heiligenkirchen an der Externsteine Straße, in Oerlinghausen-Hellpupp blitzt es noch an der B66 und dann nochmal die B66, diesmal zwischen Lemgo und Dörentrupp, da steht auch noch ein Blitzer, und in Blomberg an der Heutorstraße. Alle Updates von unseren Straßen wie immer auch auf Radio Lippe.de oder in der Radio Lippe App. Kommt gut durch!
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3: Das ist die Spätschicht am Montagabend. Marlene bin ich, darf hier wieder mit euch reinstarten in die neue Woche, in den ersten Feierabend der Woche. Wir machen es uns hier richtig gemütlich zusammen, quatschen heute noch über neue Musik bei uns im besten Mix und am Broadway, über Schoko-Weihnachtsmänner und über Tickets, die es bei uns demnächst wieder abzustauben gibt. Wo, was, wie, wann und für wen erzähle ich euch nach 3 Hits hier im besten Mix. Geht los mit Nick Kamen, I Promised Myself, kommt gut in den Abend.

0: Also heutzutage an Tickets für ein Konzert zu kommen, ist ja eine Wissenschaft für sich. Schon Wochen vor dem eigentlichen Ticketverkauf gibt es dann Presale-Codes, dann muss man mit 4 Geräten gleichzeitig in eine Warteschlange und wartet dann auf Platz 40.000, bis man irgendwann blind irgendwelche Plätze kauft, bevor man gar nichts hat. Naja, und ungefähr so läuft's auch bei den Tickets für unser Lichtblicke-Konzert im Dezember, mit dabei die Toten Hosen. Also wir machen es nicht ganz so kompliziert. Ihr braucht keinen Presale-Code für Warteräume, sondern nur ein bestimmtes Codewort. Und das Codewort verrät euch Campino höchstpersönlich hier im Radio. Und wenn ihr das dann habt, dann könnt ihr damit über unsere Homepage Tickets für das Lichtblicke-Konzert kaufen. Und das Beste, mit dem Ticketgeld unterstützt ihr auch noch Familien in NRW in Not. 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Also wenn ihr Bock auf die Toten Hosen habt, auf eine gute Zeit beim Konzert im Dezember, dann gut zuhören. Los geht's damit nächste Woche hier bei uns. Die Toten Hosen gibt's aber heute schon im besten Mix mit ihrem neuesten Hit Nur nach vorn, nur hier in der Spätschicht.
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1: Ja, Frank Schröder hier, euch allen einen schönen späten Montag. Die Polizei Lippe empfiehlt wieder allen Eltern von Schulanfängern, den Schulweg mit ihren Kindern zu üben. Für alle Schulanfänger oder diejenigen, die ihre Schule wechseln, werde vieles neu sein und einiges sollte vorab geübt werden. Mit dem Training solle in den noch verbleibenden Ferientagen begonnen werden. Mehr Infos dazu auf radiolippe.de. Im Prozess um die Leichenschändung in einem Krankenhaus in Bünde hat der Angeklagte heute ein Teilgeständnis abgelegt. Über seinen Anwalt räumte er ein, die Totenruhe gestört zu haben. Ihm wird vorgeworfen, sich 7-mal sexuell an mehreren Toten vergangen zu haben. Auf seiner Ausbildungstour hat NRW-Arbeitsminister Karl-Josef Laumann heute Stopp in Bad Salzuflen und Lemgo gemacht. In Bad Salzuflen hat er die Sollig KG besucht, einen Hersteller von Maschinen für die Süßwarenindustrie. In Lemgo hat er einen Halt beim Altbauspezialisten Kramp und Kramp eingelegt. Der Minister selbst gab an, vor Ort mit den Menschen darüber sprechen zu wollen, was sie brauchen. Und die Nachrichten für Lippe gibt's auch auf radiolippe.de.
2: Geht jetzt noch mal trocken Richtung Montagnacht. Morgen dann ein paar Wolken am Himmel, Sonne guckt aber auch immer wieder durch. Vor allem am Nachmittag, gegen Abend zieht sich dann wieder etwas zu und dann könnt ihr euch ab Mittwoch schon den Regenschirm ins Auto legen. Da kommen im Laufe der Woche immer wieder ein paar Schauer vorbei. Temperaturen bewegen sich die Woche über zwischen 23 und 27 Grad. Ihr hört Radio Lippe, jetzt für euch der schnellste Verkehrs- und Blitzerservice. Der Blitz ist heute Abend noch bei uns zwischen Bielefeld und Bad Salzuflen am Kusenweg. In Oerlinghausen an der Robert-Koch-Straße, Schlangen an der Paderborner Straße. Zwischen Wehrentrupp und Stapellage steht noch ein Blitzer. Dann wird noch geblitzt in Detmold-Heiligenkirchen an der Externsteine-Straße. In Oerlinghausen-Hellpupp blitzt es noch an der B66 und dann nochmal die B66, diesmal zwischen Lemgo und Dörentrupp. Da steht auch noch ein Blitzer. Und in Blomberg an der Heutorstraße. Alle Updates von unseren Straßen wie immer auch auf radiolippe.de oder in der Radio Lippe App. Kommt gut durch.
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2: Die Spätschicht am Montagabend und wenn er gerade im Auto sitzt auf dem Weg nach Hause und ihr sagt, ah, warte mal, jetzt habe ich eben gar nicht richtig aufgepasst beim Verkehr, wo jetzt bei uns geblitzt wird, wo der Stau ist bei uns in der Ecke, ist doch gar kein Problem. Könnt ihr euch alles nochmal in Ruhe auf unserer Homepage angucken. Da haben wir alle Infos von unseren Straßen und dem Umkreis, also checkt das gerne mal ab und kommt gut nach Hause. Schönen Feierabend wünsche ich euch.

0: Das ist der Montagabend hier in der Spätschicht mit Musik von Disturbed im besten Mix. Und der beste Mix heißt natürlich, dass wir euch hier einmal alles durcheinander würfeln. Neue Musik, alte Musik, All-Time-Favorites, 80er, 90er. Und da sind natürlich auch immer wieder Hits dabei, die lösen richtig viel Nostalgie aus. Einer davon ist zum Beispiel der hier. Call Me Maybe von Carly Rae Jepsen. Und ich bin direkt wieder in 2011. Aber Carly Rae Jepsen gab es natürlich nicht nur 2011. Nein, auch heute ist die Frau noch ordentlich am Arbeiten. Am Freitag kam ihre neue Single Motivation raus. Ist übrigens richtig geil geworden, also hört da unbedingt mal rein. Ist aber auch nur ein Teaser für ihr neues Album Day and Night, was Mitte September kommt. Und parallel dazu arbeitet die Frau einfach an Musik für den Broadway. Nächstes Jahr kommt nämlich das Broadway-Musical zum Film 10 Dinge, die ich an dir hasse. Vielleicht kennt er den, absolute Klassiker-Romcom. Und die Geschichte wird als Musical umgesetzt mit Musik von Carly Rae Jepsen. Also richtig wilde Kombination, geile Musik, geiler Film. Das wird, glaube ich, richtig, richtig schön. Ja, und ich weiß jetzt, welchen Film ich heute Abend auf dem Sofa gucke, ne?
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1: Mit Malte Albrecht. Schönen guten Abend. Aus den Weltmeeren werden Temperaturrekorde gemeldet und das ist kein Grund zur Freude. Experten des EU-Klimadienstes Copernicus warnen jetzt vor den Folgen für Klima und Natur. Thorsten Adolfs aus dem News-Team. Die Forscher haben neue Zahlen veröffentlicht.
2: Ja, und sie sagen, dass wir am vergangenen Wochenende die Marke von durchschnittlich 21,1 Grad geknackt haben. Das ist ein neuer Rekordwert, der den bisherigen Höchststand von vor knapp 2,5 Jahren nochmal übertrifft. Seit 1979 beobachten sie die Entwicklung, dass die Weltmeere immer wärmer werden. Und das sei ein sehr deutliches Zeichen, dass die Ozeane massiv unter Druck stehen, sagen sie. Auch der Zeitpunkt erstaunt die Fachleute, denn normalerweise sind die Werte im Frühjahr am höchsten. Sie begründen die aktuelle Entwicklung mit dem Klimawandel und sagen, dass die Meere zusätzlich durch das Wetterphänomen El Niño angeheizt werden.
1: Was bedeutet dieser Rekord für unsere Umwelt und unser Wetter?
2: Die Erwärmung der Ozeane hat handfeste Folgen für uns alle. Das Potsdam-Institut für Klimafolgenforschung zum Beispiel warnt, dass wir beim weltweiten Korallensterben schon den Kipppunkt überschritten haben. Außerdem gefährdet die Wärme nach Angaben der Wissenschaftler empfindliche Ökosysteme und Küstenregionen. Weil wärmeres Wasser mehr Feuchtigkeit an die Luft abgibt, müssen wir in Zukunft öfter mit extremen Niederschlägen und stärkeren Stürmen rechnen. Gleichzeitig verlieren die Ozeane ihre wichtige Funktion als natürlicher Puffer, weil sie Kohlendioxid schlechter aufnehmen können. Das ist eine direkte Folge des CO2-Ausstoßes, der die Erde durch die Verbrennung von Öl, Gas und Kohle langfristig weiter aufheizen wird.
1: Dankeschön, Thorsten. Und das sind weitere Nachrichten. Die Sommerpause ist vorbei, auch für Bundeskanzler Merz und die Union. Beim ersten regulären Treffen der CDU-Spitze ging es unter anderem um die Kabinettsklausur morgen. Die Bundesregierung stehe vor einem arbeitsreichen Herbst, sagte der neue Unionsfraktionschef Frei. In Frankreich gilt künftig auch für die Oberstufe ein Handyverbot an Schulen. Präsident Macron hat ein entsprechendes Gesetz in Kraft gesetzt. Bisher galt das Verbot schon für die Grund- und Mittelstufe. Die EU-Kommission will die Heringsbestände in der westlichen Ostsee besser schützen. Dafür sollen die Fangmöglichkeiten stark eingeschränkt werden. Geplant ist, dass im kommenden Jahr die bisherige Ausnahme für die kleine Küstenfischerei wegfällt. Sie betrifft den Großteil der deutschen Ostseefischer. In Großbritannien sorgt ein tragischer Unfall für eine hitzige Debatte über gefährliche Social-Media-Trends. Bei einem Frontalzusammenstoß waren 5 Teenager und 2 Polizisten ums Leben gekommen. Die Jugendlichen waren als Geisterfahrer auf einer Schnellstraße unterwegs. In Medien wurde zunächst über einen möglichen TikTok-Trend mit riskanten Fahrvideos spekuliert. Die Polizei sagt aber, dafür gebe es in diesem Fall keine Hinweise. Die Regierung und die Medienaufsicht in Großbritannien forderten die Social-Media-Plattformen trotzdem auf, solche Videos sofort zu löschen. Erst vor gut einer Woche hatte in Irland ein Unfall eine ähnliche Debatte ausgelöst. Und das waren die Nachrichten mit Malte Albrecht.
3: Und wir schauen rüber auf unsere Wetterkarte. Da sieht es so langsam schon richtig schön spätsommerlich aus. Gerade zur Wochenmitte wird es nochmal wärmer mit um die 28 Grad. Gibt zur Abkühlung aber auch immer wieder kleinere Schauer am Mittwoch und Donnerstag. Für morgen sieht es aber erstmal trocken aus bei uns im Kreis. Sonne vor allem am Nachmittag und 23 Grad gibt es für uns in der Spitze.
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3: Ihr hört Radio Lippe, jetzt für euch der schnellste Verkehrs- und Blitzerservice. Der Blitz ist heute Abend noch bei uns zwischen Bielefeld und Bad Salzuflen am Kusenweg. In Oerlinghausen an der Robert-Koch-Straße, Schlangen an der Paderborner Straße. Zwischen Wehrentrupp und Stapellage steht noch ein Blitzer. Dann wird noch geblitzt in Detmold-Heiligenkirchen an der Externsteine Straße. In Oerlinghausen-Hellpup blitzt es noch an der B66 und dann nochmal die B66, diesmal zwischen Lemgo und Dörentrupp. Da steht auch noch ein Blitzer. Und in Blomberg an der Heutorstraße. Alle Updates von unseren Straßen wie immer auch auf radiolippe.de oder in der Radio Lippe App. Kommt gut durch.
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3: Wie jeden Montagabend hier für euch am Start in der Spätschicht. Und ich weiß gar nicht, was das ist mit dem Montag, warum der immer so unbeliebt ist. Klar, ne? Man kommt gerade aus dem gemütlichen Wochenende, da muss man wieder früh aufstehen oder so, verstehe ich alles. Aber irgendwie ist der Montag doch auch geil. Man startet frisch wieder rein, hat neue Energie. Ich mag den Montag, freue mich auch, dass wir den jetzt noch bis 21 Uhr zusammen verbringen. Mit dabei auch die Hits im besten Mix, nur hier in der Spätschicht.

Musik von Cat'sEye im besten Mix am Montagabend. Vielleicht seid ihr schon fertig mit der Arbeit, ihr seid schon zu Hause. Dann guckt doch mal, wie viel Zeit ihr heute schon mit eurem Hobby verbracht habt. Geht bei vielen im Alltag zwischen Arbeit, Einkaufen, Kindern leider unter. Und vor allem haben ganz viele Erwachsene auch gar keine Tätigkeit, die sie so als ihr festes Hobby bezeichnen würden. Hobbys sind aber super wichtig für unsere mentale Gesundheit, so als Ausgleich zum Alltagsstress. Und eine Methode, um Hobbys im Alltag mehr auszuleben, ist Hobby-Stacking, also das Stapeln von Hobbys. Gemeint ist damit, dass man mehrere Hobbys, die einem Spaß machen, einfach kombiniert und sie gleichzeitig macht. Oder auch neue Hobbys aus bereits bestehenden Hobbys entwickelt, indem man schaut, was zu einem ähnlichen Bereich gehört, was einem noch Spaß machen könnte. Wenn ihr zum Beispiel Kochen liebt, könntet ihr versuchen, zu jedem gekochten Essen den passenden Wein zu finden und zack, seid ihr der nächste Hobby-Sommelier. Oder bei mir, ich liebe Musik hören, ich liebe reden, ja. Und jetzt sitzen wir hier jeden Montagabend zusammen in der Spätschicht, ne?

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1: Ja, Frank Schröder hier, euch allen einen schönen späten Montag. Die Polizei Lippe empfiehlt wieder allen Eltern von Schulanfängern, den Schulweg mit ihren Kindern zu üben. Für alle Schulanfänger oder diejenigen, die ihre Schule wechseln, werde vieles neu sein und einiges sollte vorab geübt werden. Mit dem Training solle in den noch verbleibenden Ferientagen begonnen werden. Mehr Infos dazu auf radiolippe.de. Im Prozess um die Leichenschändung in einem Krankenhaus in Bünde hat der Angeklagte heute ein Teilgeständnis abgelegt. Über seinen Anwalt räumte er ein, die Totenruhe gestört zu haben. Ihm wird vorgeworfen, sich 7-mal sexuell an mehreren Toten vergangen zu haben. Auf seiner Ausbildungstour hat NRW-Arbeitsminister Karl-Josef Laumann heute Stopp in Bad Salzuflen und Lemgo gemacht. In Bad Salzuflen hat er die Sollig KG besucht, einen Hersteller von Maschinen für die Süßwarenindustrie. In Lemgo hat er einen Halt beim Altbauspezialisten Kramp und Kramp eingelegt. Der Minister selbst gab an, vor Ort mit den Menschen darüber sprechen zu wollen, was sie brauchen. Und die Nachrichten für Lippe gibt's auch auf radiolippe.de.
2: Woche wieder ein richtig schön angenehmer Mix für uns drin. Morgen um die 23 Grad, ein paar Wolken am Himmel, vor allem gegen Abend zieht sich dazu. Regen kommt dann erst ab Mittwoch dazu und zum Sommerregen kommt am Donnerstag dann auch noch Sommergewitter. Dafür wird es aber schön warm mit 28 Grad und zum Ende der Woche kühlt es dann wieder ein bisschen runter. Am Samstag 22 und Sonntag noch 21 Grad für uns. Ihr hört Radio Lippe, jetzt für euch der schnellste Verkehrs- und Blitzerservice. Da blitzt es heute Abend noch bei uns zwischen Bielefeld und Bad Salzuflen am Kusenweg, in Oerlinghausen an der Robert-Koch-Straße, Schlangen an der Paderborner Straße, zwischen Wehrentrupp und Stapellage steht noch ein Blitzer, dann wird noch geblitzt in Detmold-Heiligenkirchen an der Externsteine-Straße, in Oerlinghausen-Hellpuff blitzt es noch an der B66 und dann nochmal die B66, diesmal zwischen Lemgo und Dörentrupp, da steht auch noch ein Blitzer, und in Blomberg an der Heutorstraße. Alle Updates von unseren Straßen wie immer auch auf radiolippe.de oder in der Radio Lippe App. Kommt gut durch!
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2: Es geht weiter durch diesen Montagabend hier in der Spätschicht. Mit mir, Marlene Sokol, bin noch bis 21 Uhr für euch am Start. Zusammen mit den Hits im besten Mix. Und das ist nicht immer nur so dahergesagt. Es ist wirklich ein wilder Mix. Egal, was er heute Abend braucht, ob ihr Energie braucht, weil ihr noch arbeiten müsst, ihr schon am Abschalten seid im Feierabend, ist doch für jeden was dabei. Entspannung gibt's hier in den nächsten 10 Minuten noch von Hosier mit Take Me to Church. Vorher gibt's ein paar mehr positive Vibes von Ed Sheeran und Martin Garrix Repeated. Und was zum Mitsingen und Abdancen haben wir natürlich auch jetzt direkt da von Michael Jackson Smooth Criminal für euren Montagabend.

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0: Musik von Hozier im besten Mix hier in der Spätschicht am Montagabend. Ja, wir haben wieder Montag für alle, die vor lauter Sommerferien die Orientierung verloren haben. Wobei das ja eigentlich die beste Zeit ist, wenn man so lange Urlaub hat, dass man nicht mehr weiß, welchen Tag man eigentlich hat. Aber so langsam ist damit auch wieder Schluss bei uns in NRW. Dann heißt es wieder ab in die Schule. Und wie ihr euren Kindern das dann verklickern könnt, weiß Atze Schröder höchstpersönlich.
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2: Ja, nee, ist klar. So. Wie stehen wir denn da? So sommertechnisch meine ich. Der ein oder andere ist gerade froh, dass er die Gummistiefel doch noch nicht in die gelbe Tonne geworfen hat. Und wo man in Niedersachsen, Hamburg und in Hessen und so weiter sagt, gut, dass die Saublagen wieder in die Schule müssen und die Lehrer mal wieder aus der Toskana zurückkommen. Ja, und da sagt man in NRW ganz entspannt, ja, wir haben ja noch gut 2 Wochen Ferien. Also offiziell eine, aber in der ersten Woche werden eh nur Filme geguckt, von denen, die da schon hingehen. Ja, und das ist doch auch gemein, wenn man in Dortmund wohnt und seinen Kindern erklären muss, dass die in Bayern gerade in der ersten Halbzeit der Ferien sind und erst Mitte September wieder in die neue Saison einsteigen. Da ist er wieder, dieser verdammte Bayern-Dusel. Warum ist das eigentlich so, dass die Bayern jedes Jahr als letztes in die Ferien gehen? Ganz einfach, wegen der traditionellen Heuernte. Das ist kein Witz, das ist der offizielle Grund. Weil nämlich der Karl, der Ferdinand, der Xaver, der Alois und die Zenzi in den Ferien alle Urlaub auf dem Bauernhof machen, um Trecker zu fahren und die Wiese zu mähen. Ja, nee, ist klar. Ey, das ist doch alles Blödsinn und Quatsch, ey. Als wenn da in Bayern noch irgendeiner mit der Sense auf die Arme geht und Heu schneidet. Das wird doch seit 10 Jahren schon von selbstfahrenden Mähdreschern und Drohnen erledigt. Ich meine, wir reden über Bayern. Das fortschrittlichste Bundesland der Welt. Die machen doch sogar die Brezen und den Leberkäse schon lange mit der KI. Es gibt nur einen vernünftigen Grund, warum die Ferien in Bayern immer bis weit in den September gehen. Man möchte einfach, dass Eltern, Lehrer, Hausmeister und teilweise auch die Schüler fit und leistungsstark zum Oktoberfest wieder da sind. Quasi ein nahtloser Übergang vom Chianti zum Bockbier.
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1: Ich bin Tine Klimach. Die EU hat neue Rüstungshilfen für die Ukraine im Wert von 6,1 Milliarden Euro genehmigt. Die Mittel seien für Flugabwehrsysteme, Raketen, Munition und Radaranlagen vorgesehen, teilte die EU-Kommission mit. Die Zusage aus Brüssel erreichte Kiew am 35. Unabhängigkeitstag der Ukraine, der heute mit internationalen Gästen begangen wird.
2: Präsident Zelensky nutzte seine Rede zum Unabhängigkeitstag für eine Kampfansage an Kreml-Chef Putin. Die Ukraine werde weiter um ihre Souveränität kämpfen, sagte Zelensky in Kiew. Die Welt müsse zusammenstehen, um Russland in die Knie zu zwingen. Zelensky forderte auch mehr Unterstützung für sein Land. Verlangt hatte er allein gestern von der EU 30 Milliarden Euro für die Verteidigung des Landes. Aus Moskau, Ulf Mauder.
1: AOK-Chefin Carola Reimann hat die telefonische Krankschreibung als gutes Mittel verteidigt, gerade in Zeiten von Infektionsfällen. So könnten Ansteckungen vermieden und medizinisches Personal geschützt werden, sagte sie den Zeitungen der Funke Mediengruppe. Eine missbräuchliche Nutzung könne die AOK nicht feststellen. Die Schwarz-Rote Koalition will die Möglichkeit zur telefonischen Krankschreibung abschaffen. Autobauer Volkswagen steckt tief in der Krise. Zehntausende Arbeitsplätze stehen im Zuge eines Sparprogramms auf der Kippe. In einer internen Umfrage übt die VW-Belegschaft massive Kritik am Konzernvorstand.
3: Wegen der desaströsen Kommunikation nach außen durch den Vorstand seien die Mitarbeiter und deren Familien verunsichert und verängstigt, so heißt es in einem eigentlich firmeninternen Artikel. Schon länger ist bekannt, dass bis 2030 rund 50.000 Stellen in Deutschland wegfallen sollen. Diese bereits geplanten Einsparungen reichen allerdings nicht aus. Also wie schlimm wird's tatsächlich? Ab morgen gibt's 9 Betriebsversammlungen. Hier könnte es Details auch zu möglichen Werksschließungen geben. Uli Reitinger, Nachrichtenredaktion.
1: Die Weltmeere sind so warm wie noch nie seit Beginn der Messungen im Jahr 1979. Die durchschnittliche Meeresoberflächentemperatur habe am vergangenen Samstag ihren höchsten jemals gemessenen Wert erreicht, teilte der Klimawandeldienst des EU-Programms Copernicus in Bonn mit. Der Rekord sei am 22. August mit einer Temperatur von 21,1 Grad aufgestellt worden, womit der bisherige Rekord von 21,09 Grad im März 2024 übertroffen worden sei.
4: Das waren die Nachrichten mit Tine Klimach.
5: Geht jetzt noch mal trocken Richtung Montagnacht. Morgen dann ein paar Wolken am Himmel. Sonne guckt aber auch immer wieder durch. Vor allem am Nachmittag. Gegen Abend zieht sich dann wieder etwas zu. Und dann könnt ihr euch ab Mittwoch schon den Regenschirm ins Auto legen. Da kommen im Laufe der Woche immer wieder ein paar Schauer vorbei. Temperaturen bewegen sich die Woche über zwischen 23 und 27 Grad.
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5: Ihr hört Radio Lippe, jetzt für euch der schnellste Verkehrs- und Blitzerservice. Der Blitz ist heute Abend noch bei uns zwischen Bielefeld und Bad Salzuflen am Kusenweg, in Oerlinghausen an der Robert-Koch-Straße, Schlangen an der Paderborner Straße, zwischen Wehrentrupp und Stapellage steht noch ein Blitzer, dann wird noch geblitzt in Detmold-Heiligenkirchen an der Externsteine Straße, in Oerlinghausen-Hellpupp blitzt es noch an der B66 und dann nochmal die B66, diesmal zwischen Lemgo und Dörentrupp, da steht auch noch ein Blitzer, und in Blomberg an der Heutorstraße. Alle Updates von unseren Straßen wie immer auch auf Radio Lippe.de oder in der Radio Lippe App. Kommt gut durch.
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5: Die Spätschicht am Montagabend, und wenn er gerade im Auto sitzt auf dem Weg nach Hause und ihr sagt, ah, warte mal, jetzt habe ich eben gar nicht richtig aufgepasst beim Verkehr, wo jetzt bei uns geblitzt wird, wo der Stau ist bei uns in der Ecke, ist doch gar kein Problem. Könnt ihr euch alles nochmal in Ruhe auf unserer Homepage angucken. Da haben wir alle Infos von unseren Straßen und dem Umkreis, also checkt das gerne mal ab und kommt gut nach Hause. Schönen Feierabend wünsche ich euch.

0: Take It Slow von Robin Schulz. Und Leute, wenn es eine Sache gibt, die ich jetzt gerade gar nicht hören möchte, dann ist es noch so und so viele Tage bis Weihnachten. Also der Sommer hat sich nach den Hitzewellen gerade erst wieder so eingekriegt, dass man es draußen aushalten kann. Da will ich noch gar nicht über Winter nachdenken. Muss ich aber sagen, ist aber auch eine persönliche Sache. Wer nämlich jetzt schon ganz viel über Winter und Weihnachten nachdenken muss, ist die Schokoladenindustrie. Max Ruth vom Schokoladenwerk hat uns nämlich verraten, dass es bei denen schon richtig losgeht mit den Weihnachtsvorbereitungen.
1: Das sind rund 20 Tonnen Schokolade, die verarbeitet werden, nur für die nächsten 2 bis 2,5 Monate. Wenn so ein kleiner Weihnachtsmann irgendwie 75 oder 100 Gramm wiegt, eine Tonne, dann kann man sich das schon mal hochrechnen. Bei 20 Tonnen, das ist schon ordentlich.
0: Umgerechnet knapp 277.000 Weihnachtsmänner wären das. Keine Sorge, ich habe das auch nicht mal eben so hochgerechnet, das sagt mein Taschenrechner. Also Vorfreude auf Weihnachten steigt jetzt noch nicht, aber so ein Schoko-Weihnachtsmann, der würde jetzt schon gehen.

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1: Ja, Frank Schröder hier, euch allen einen schönen späten Montag. Die Polizei Lippe empfiehlt wieder allen Eltern von Schulanfängern, den Schulweg mit ihren Kindern zu üben. Für alle Schulanfänger oder diejenigen, die ihre Schule wechseln, werde vieles neu sein und einiges sollte vorab geübt werden. Mit dem Training solle in den noch verbleibenden Ferientagen begonnen werden. Mehr Infos dazu auf radiolippe.de. Im Prozess um die Leichenschändung in einem Krankenhaus in Bünde hat der Angeklagte heute ein Teilgeständnis abgelegt. Über seinen Anwalt räumte er ein, die Totenruhe gestört zu haben. Ihm wird vorgeworfen, sich 7-mal sexuell an mehreren Toten vergangen zu haben. Auf seiner Ausbildungstour hat NRW-Arbeitsminister Karl-Josef Laumann heute Stopp in Bad Salzuflen und Lemgo gemacht. In Bad Salzuflen hat er die Sollig KG besucht, einen Hersteller von Maschinen für die Süßwarenindustrie. In Lemgo hat er einen Halt beim Altbauspezialisten Kramp und Kramp eingelegt. Der Minister selbst gab an, vor Ort mit den Menschen darüber sprechen zu wollen, was sie brauchen. Und die Nachrichten für Lippe gibt's auch auf radiolippe.de.
2: Und wir schauen rüber auf unsere Wetterkarte. Da sieht's so langsam schon richtig schön spätsommerlich aus. Gerade zur Wochenmitte wird's nochmal wärmer mit um die 28 Grad. Gibt zur Abkühlung aber auch immer wieder kleinere Schauer am Mittwoch und Donnerstag. Für morgen sieht's aber erstmal trocken aus bei uns im Kreis. Sonne vor allem am Nachmittag und 23 Grad gibt's für uns in der Spitze. Ihr hört Radio Lippe, jetzt für euch der schnellste Verkehrs- und Blitzerservice. Der Blitz ist heute Abend noch bei uns zwischen Bielefeld und Bad Salzuflen am Kusenweg, in Oerlinghausen an der Robert-Koch-Straße, Schlangen an der Paderborner Straße, zwischen Wehrentrupp und Stapellage steht noch ein Blitzer, dann wird noch geblitzt in Detmold-Heiligenkirchen an der Externsteine Straße, in Oerlinghausen-Hellpupp blitzt es noch an der B66 und dann nochmal die B66, diesmal zwischen Lemgo und Dörentrupp, da steht auch noch ein Blitzer, und in Blomberg an der Heutorstraße. Alle Updates von unseren Straßen wie immer auch auf radiolippe.de oder in der Radio Lippe App. Kommt gut durch.
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2: Wie jeden Montagabend hier für euch am Start in der Spätschicht. Und ich weiß gar nicht, was das ist mit dem Montag, warum der immer so unbeliebt ist. Klar, ne? Man kommt gerade aus dem gemütlichen Wochenende, da muss man wieder früh aufstehen oder so, verstehe ich alles. Aber irgendwie ist der Montag doch auch geil. Man startet frisch wieder rein, hat neue Energie. Ich mag den Montag, freue mich auch, dass wir den jetzt noch bis 21 Uhr zusammen verbringen. Mit dabei auch die Hits im besten Mix, nur hier in der Spätschicht.

Number One von Nico Santos um gleich 8:45. Damit geht es für mich jetzt auch Richtung Feierabend. Marlene Sokol bin ich. Übergebe das Studio gleich an Niklas aus dem Team. Der begleitet euch noch weiter durch den Montagabend und wir hören uns nächsten Montag wieder hier in der Spätschicht. Freue mich sehr drauf. Bis dahin, macht's gut. Tschüssi. Hey.

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1: Ich bin Tine Klimach. Ernteausfälle, Brände und Niedrigwasser sorgen für enorme Schäden. Die extreme Hitze und Trockenheit in diesem Sommer kosten die deutsche Wirtschaft nach Schätzungen von Greenpeace 36 Milliarden Euro, sagt die Umweltorganisation.
2: Bei brütender Hitze schalten viele von uns einen Gang zurück. Wir sind weniger produktiv. Und allein das verursacht Schäden von mehr als 10 Milliarden Euro, sagt Greenpeace. Und dann sind da die Bauern, die weniger ernten, Wälder werden zu Asche. Eine Katastrophe für die Menschen und die Volkswirtschaft, nennen die Umweltschützer diesen Sommer und fordern die Regierung auf, nun schnell zu handeln. Denn, Zitat, ein Weiter-so können wir uns nicht mehr leisten. Claudia Wächter, Nachrichtenredaktion.
1: Die Ukraine bittet seit Wochen um frisches Geld für die Stärkung ihrer Flugabwehr. Zum heutigen Nationalfeiertag kommen gute Nachrichten aus Brüssel. Die EU hat zum 35. Unabhängigkeitstag der Ukraine neue Rüstungshilfen im Wert von 6,1 Milliarden Euro genehmigt.
3: Flugabwehrsysteme, Raketen, Munition und Radaranlagen sollen vor allem mit diesem EU-Geld bezahlt werden. Und zwar wegen der immer häufigeren russischen Angriffe mit ballistischen Raketen und mit Drohnen. 376 Raketenangriffe nur im Juli. Europa zeige am Unabhängigkeitstag, dass die Unterstützung für die Ukraine unerschütterlich und konkret sei, sagte Kommissionspräsidentin von der Leyen. Aus Brüssel, Dieter Ebeling.
1: Der BIWA Pflegeschutzbund weist den Verdacht der AfD zurück, in Pflegeheimen würden Angestellte oder Angehörige die Briefwahl der Bewohner manipulieren. Es lägen keinerlei Hinweise auf Wahlbetrug in Pflegeheimen oder eine unzulässige Einflussnahme bei der Stimmabgabe vor, erklärte der Verband. Zuvor hatte der AfD-Vorsitzende Tino Chrupalla vor der Landtagswahl am 6. September in Sachsen-Anhalt Zweifel daran gesät, dass bei der Briefwahl alles mit rechten Dingen zugeht. Die Verbraucherzentralen warnen vor einer Beeinflussung bei Trinkgeldoptionen auf Kartenlesegeräten. Die Chefin des Bundesverbandes, Ramona Popp, sagte der dpa, es müsse auf den ersten Blick erkennbar sein, wie Gäste Trinkgeld ablehnen oder die Höhe selbst festlegen können. Der Verband setze sich für ein Verbot manipulativer Designtricks ein. Oft sei die Option, kein Trinkgeld zu geben, versteckt oder schlecht sichtbar, so Popp. Die Felder, auf denen Vorschläge fürs Trinkgeld wie 10% oder 15% angetippt werden können, seien oft größer oder farblich auffälliger.
4: Das waren die Nachrichten mit Tine Klimach.
5: Das Wetter. Heute war es ja sehr trocken und sonnig und morgen geht es zumindest im Norden NRWs genauso weiter bei maximal 23 Grad. Am Abend kommen ein paar Wolken auf, ansonsten viel Sonnenschein. Im Süden sieht es etwas anders aus. Da haben wir den ganzen Tag ein paar dickere Wolken, die lassen auch schon ein paar Regenschauer runter. Am Mittwoch wird es auch noch so ein bisschen durchwachsener. Am Donnerstag, da wird es dann ungemütlich den ganzen Rest der Woche dann immer mal wieder mit Regenschauern und dickeren Wölkchen.
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5: Mit einer Gefahrenmeldung von der A61 Koblenz Richtung Mönchengladbach zwischen Türnich und Bergheim. Da läuft gerade ein Feuerwehreinsatz. Es kommt auch zu starker Rauchentwicklung. Ansonsten alles frei. Kommt gut durch und sicher an.
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5: Es ist ja quasi schon Alltag. Wir sitzen im Restaurant, haben gerade eine richtig schöne Salami-Pizza verdrückt. Nebenbei noch ein 0,5er Weizen. Oh, und zum Nachtisch haben wir uns noch eine schöne Creme Brûlée gegönnt. Und dann fragen wir nach der Rechnung. Der Kellner kommt, sagt, hier bitte einmal 34,80. Und dann hält er uns dieses Kartenlesegerät hin. Und dann steht da plus 10%, plus 20% und so weiter und so fort. Mittlerweile steht das ja schon auf dem Ding drauf und wir müssen einfach nur draufdrücken. Finden viele cool, die sagen, ja, da muss ich nicht so viel rechnen und noch gucken, ja, wie viel gebe ich denn jetzt. Finden andere aber scheiße und sagen, nee, das setzt mich viel zu sehr unter Druck. Sagen auch Verbraucherschützer, die kritisieren das Ganze und wollen jetzt sogar auf europäischer Ebene dagegen vorgehen. Sprechen wir gleich mal ein bisschen genauer drüber. Niklas Lüneburg ist hier. Schönen Abend.

0: Wie viel Trinkgeld gebt ihr so im Restaurant, in der Kneipe oder beim Pizza-Lieferservice oder wie auch immer? Mittlerweile wird es einem da ja relativ easy gemacht. Ne? Die haben ja schon das Kartenlesegerät in der Hand und da stehen dann schon Optionen drauf wie plus 10% für Trinkgeld oder so. Das finden Verbraucherschützer kacke. Die kritisieren das und wollen auf europäischer Ebene dagegen vorgehen. Der Grund, man kann zwar oft auswählen, gar kein Trinkgeld oder einen eigenen Betrag eingeben, aber das ist immer sehr versteckt. Und außerdem, viele Leute fühlen sich dann unter Druck gesetzt, irgendwas zu geben unbedingt. Und das ist jetzt, ja, es hat sich bei uns irgendwie in der Kultur so eingebürgert, dass man das macht, wenn man jetzt im Restaurant ist. Aber mittlerweile schwappt das ja auch in den Einzelhandel rüber. Ja? Also wenn ihr eine neue Brille beim Optiker kauft, dann plötzlich steht da auf dem Kartenlesegerät bitte plus 10% Trinkgeld. Ich habe mir letztes Mal einen Kaffee geholt beim Bäcker und dann stand da plus 10% Trinkgeld. Und da habe ich mir auch gedacht so, wofür? Ich habe gerade to go einen Kaffee bestellt. Das hat eine Minute gedauert, den zu machen. Und du willst jetzt da 20% Trinkgeld für. Also irgendwo weiß ich jetzt auch nicht. Wir haben euch gefragt, wie findet ihr das beim Schuhe anprobieren, plötzlich was drauflegen im Deichmann oder so?
1: Nein, möchte ich nicht. Also es ist üblich in der Gastronomie, okay, aber im Einzelhandel nein. Man muss es ja jetzt nicht übertreiben.
2: Ja, warum nicht? Wenn es weiterhin freiwillig bleibt und man irgendwie nicht so suggeriert bekommt, dass man es machen sollte.
3: In dem Einzelhandel, da geht man an die Kasse, bezahlt und wem soll ich das Trinkgeld geben?
4: Finde ich an sich gar nicht mal so eine schlechte Idee. Und das ist ja auch ein bisschen das, was den Einzelhandel noch so von dem Onlinehandel unterscheidet. Und als Wertschätzung finde ich das auf jeden Fall gut.
0: Das stimmt, für guten Service. Ne? Ich meine, warum nicht? Aber irgendwie diese Kartenlesedinger, also ich persönlich kann mich da nicht anfreunden, wenn so ein Kellner damit um die Ecke kommt, dann denke ich mir meistens so, naja, also jetzt erst recht nicht.
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So, mittlerweile ist ja auch schon spät, aber es ist ja trotzdem noch der Start in die Woche. Quasi, wenn wir das mit einem Marathon vergleichen. Ja, die Woche, sie ist jetzt gerade gestartet, der Startschuss fiel. Aber wir sind eben die 4 Oppis hinten, die noch mal gerne einen Marathon laufen wollten. Aber das halt relativ gemütlich angehen. Und so machen wir das jetzt auch. Wir gehen es relativ gemütlich an. Ich bin Niklas Lünebach, das ist Justin Bieber mit Friends. Macht euch einen entspannten Abend.

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0: Es ist ein Problem, das hatten unsere Urgroßväter bestimmt schon. Die sind damals in ihrer Ritterrüstung in die Taverne hereingeschneit, sind zum Wirt hinübergestapft und haben gesagt, man bringe mir ein Bier. Und dann war die Frage, aber wie viel Trinkgeld gebe ich denn jetzt? Ja, mittlerweile, die Frage stellen wir uns immer noch, jedes Mal, wenn wir im Restaurant, im Café oder wo auch immer sind. Bisschen digitaler ist das Problem aber geworden. Mittlerweile gibt es ja Trinkgeldempfehlungen auf dem Kartenlesegerät. Da gibt es dann ganz viele Möglichkeiten, ne? Hier plus 10% Trinkgeld oder wie auch immer. Verbraucherzentralen, die kritisieren das Ganze. Die fürchten nämlich, dass Kunden dadurch manipuliert werden. Fiona Reinhardt aus der Redaktion, was stört die denn genau an diesem System?
1: Es geht ihnen vor allem um das Design auf den Kartenterminals. Oft ist es ja nämlich so, dass man auf den ersten Blick erstmal in groß und bunt die Trinkgeldoptionen wie 10%, 15% oder 20% sieht. Meistens gibt es aber auch die Option, einen eigenen Betrag einzugeben oder auch gar kein Trinkgeld zu geben. Diese Tasten sind aber oft kleiner irgendwo versteckt. Die Verbraucherschützer finden, das ist manipulativ und sollte verboten werden. Das sehen übrigens auch viele Kunden so. In einer Umfrage haben 3/4 der Befragten gesagt, die Optionen kein Trinkgeld oder eigener Betrag müssen genauso gut sichtbar sein wie die Trinkgeldvorschläge.
0: Die Gewerkschaft Nahrung, Genuss, Gaststätten, die sind für die Restaurants und Cafés und so da. Die sieht natürlich Vorteile in dem Ganzen. Welche hat es denn, wenn ich eben das Trinkgeld direkt auf dem Kartenlesegerät eingeben kann?
1: Ja, für die Mitarbeiter macht es den ganzen Prozess natürlich unkomplizierter und es gibt dann wohl auch wieder mehr Trinkgeld. Es ist nämlich wohl so, dass Gäste, die mit Karte oder Smartphone bezahlen, oft gar kein Trinkgeld geben. Das beobachtet die Gewerkschaft Nahrung, Genuss, Gaststätten. Gleichzeitig steigt natürlich auch die Zahl der Menschen, die mit Karte zahlen wollen. Und für uns als Gäste kann es die Situation ja auch erleichtern. Trinkgeld geben kann den ein oder anderen ja auch in Stress versetzen. So muss man nicht mehr rumrechnen und auch nicht über den ganzen Tisch rufen, wie viel Trinkgeld man denn geben möchte. Voraussetzung ist natürlich, dass man dann auch auf dem Display die freie Wahl hat.
0: Und wenn ihr trotzdem keinen Bock darauf habt, überhaupt in diese Situation zu kommen, dann macht's vielleicht einfach wie euer Urgroßvater damals. Der hatte noch keine Karte. Ne? Nehmt es einfach bar mit und dann sagt ihr, Herr Ober, wie viel schulde ich euch? Was? 4 Gulden? Hier, nehmet 5.
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1: Ich bin Thomas Brock. Nach der Sommerpause ist Bundeskanzler Merz erstmals wieder mit dem engsten Führungsteam seiner Partei zusammengekommen. Dabei ging es für die CDU-Spitze auch darum, die morgige Kabinettsklausur vorzubereiten. Die Bundesregierung stehe vor einem arbeitsreichen Herbst, sagte der neue Unionsfraktionschef Frei.
2: Kurs halten und weiter reformieren, so könnte man das Motto der Regierung gerade umschreiben. Der neue Unionsfraktionschef Thorsten Frey, Nachfolger von Jens Spahn, erklärte, es gehe jetzt um die zügige Umsetzung der Reformen, die man vor der Sommerpause vereinbart habe. Das könnte aber teilweise schwierig werden, nachdem Ostministerpräsidenten der CDU, also aus Freys eigener Partei, zentrale Kompromisse wieder ins Wackeln gebracht haben. Etwa die Abschaffung der Rente mit 63. Dazu kommen die schlechten Umfragen und nur noch 2 Wochen bis zu den ersten Landtagswahlen diesen Herbst im Osten. Ronny Tohau, Nachrichtenredaktion.
1: Die Folgen der extremen Hitze und wochenlangen Trockenheit kosten die deutsche Wirtschaft nach Schätzungen von Greenpeace mindestens 36 Milliarden Euro. Das entspreche 0,8 bis 0,9% der deutschen Wirtschaftsleistung, teilte die Naturschutzorganisation mit. Greenpeace berechnete dabei die wirtschaftlichen Schäden unter anderem durch Ernteausfälle, Waldbrände und durch die Gesundheitskosten aufgrund der Hitze. Verbraucherschützer wollen per Verbandsklage gegen hohe Preise bei der Fernwärme vorgehen. Das Ziel könnten sie verfehlen. Aber das zuständige Oberlandesgericht in Hamm sieht Verstöße. Das machte die Richterin bei der Verhandlung deutlich.
3: Die Verbraucherschützer wollen gegen E.ON mit einer Sammelklage vorgehen, wegen der Preisklauseln in mehreren Bundesländern. Das sieht das Gericht aber kritisch. Vielmehr muss am Ende wohl jeder Kunde individuell sein Recht einklagen. Es geht darum, wie E.ON die Preise für die Fernwärme errechnet hat. In einigen Regionen führte das zu höheren Preisen und zwar unrechtmäßig, findet das Gericht. Gut möglich also, dass einige ihr Geld zurückbekommen werden. Thomas Bremser, Redaktion.
1: Zum Fußball: im DFB-Pokal haben die Bundesligisten HSV und 1. FC Köln die 2. Runde erreicht. Die Hamburger siegten beim Drittligisten SC Verl mit 3:0. Köln gewann 2:1 bei Drittliga-Aufsteiger Würzburger Kickers. Bundesliga-Absteiger VfL Wolfsburg mühte sich zu einem 6:5 im Elfmeterschießen bei Regionalligist Altglienicke. Das waren die Nachrichten mit Thomas Brock.
4: Das Wetter. Wir gehen frisch durch die Nacht bei um die 13 bis 10 Grad Tiefsttemperatur. Morgen starten wir dann noch sehr freundlich mit viel Sonnenschein in den Dienstag und dann teilt sich das so ein bisschen, das Wetter. Im Norden NRWs, da wird es richtig freundlich mit viel, viel Sonnenschein, vielleicht am Abend mal mit ein paar Wölkchen. Im Süden NRWs, da sieht es anders aus, da kommen am Mittwoch schon etwas dickere Wolken auf und die lassen dann auch Regen runter. Der Mittwoch noch mit Sonne und Wolken, im Mix relativ trocken, ab Donnerstag dann überall Regen und dann tun wir noch mal ein bisschen was für unsere Flusspegel.
0: NRW Verkehr.
4: Ein bisschen stockender Verkehr auf der 560 Hennef St. Augustin zwischen Siegburg und Dreieck St. Augustin West. 5 Minuten dauert es da länger. Allen unterwegs, gute Fahrt.
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4: Ich habe mich immer gefragt, ob Stars so richtig, also so Mega-Weltstars, auch Angst haben, jemanden zu fragen, ob die mit dem ausgehen wollen. Und bei Lady Gaga habe ich mich das auch gefragt. Und seitdem dieser Song hier draußen ist, das ist Hold My Hand, haben wir die Antwort. Weil Hold My Hand, halt meine Hand. Guck mal, wie die hier stottert. Die ist ganz nervös, die will fragen, ob wir ihre Hand halten. Das ist schon fast ein bisschen süß.

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0: Ja, ich weiß, hier kam schon, ne, ein Sommerlied, UGM mit Moving to the Sun. Es ist auch noch richtig sommerlich gewesen heute mit ganz, ganz viel Sonnenschein. Und wir haben auch erst Ende August. Und worüber rede ich jetzt? Weihnachten. Ja, Wahnsinn. Nein, aber es hat einen Grund, weil obwohl es gerade sehr sommerlich ist, müssen ja viele Leute schon einiges vorbereiten für Weihnachten. Zum Beispiel müssen schon in irgendwelchen Schokoladenfabriken Weihnachtsmänner, Schoko-Weihnachtsmänner gemacht werden oder Adventskalender gegossen, damit wir die eben pünktlich dann zu Weihnachten auch öffnen können. Und bei Musikern ist das ja auch ähnlich. Ja, Musiker, die im Winter ein Weihnachtsalbum veröffentlichen, die sitzen ja im Sommer da und schreiben das. War zum Beispiel bei The Boss Hoss so. Wir haben da mal nachgefragt.
1: Der Song ist im Spätsommer entstanden. Ich saß also in Badehose bei 35 Grad auf der Terrasse, schön mit Blick aufs Meer, zur Abkühlung, zwischendurch Planschen im Pool. So habe ich dann in diesem hochsommerlichen Surrounding unsere Christmas-EP fertig gemixt.
0: Da muss man mal drüber nachdenken, ne? Auch beim Weihnachtsalbum von den No Angels waren die wahrscheinlich gerade irgendwo schön entspannt auf den Malediven oder so im Sommerurlaub.
2: Ich habe dann den ganzen Sommer immer so Weihnachtslieder als Ohrwurm gehabt. Und es waren wirklich die heißesten Tage des Jahres. Und wir standen dann in diesem Studio so mit Kulisse und Tannenbaum und Geschenken und einem dicken Winterpulli.
0: Ja, und wenn die in Weihnachtsstimmung sein müssen im Sommer, dann können wir das ja auch. Deswegen jetzt hier die No Angels mit einem kleinen Weihnachtstitel für euch. You better watch out. You better not cry. Oder auch nicht.
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Da gibt es jetzt 3 Hits am Stück für euch, unter anderem mit Metallica oder auch die Imagine Dragons mit On Top of the World. Aber erstmal, das ist Holly Humberstone mit To Love Somebody. Macht euch einen richtig entspannten, schönen Montagabend.

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0: Für jedes entspanntes, chilliges Hobby gibt es eine Variante für ja, richtige Adrenalin-Junkies, ne? Also zum Beispiel warte ich nur darauf, dass es beim Schach auch irgendwann mal so ein lebensgroßes Schachbrett gibt, wo 32 Menschen draufstehen. Und wenn du halt K.O. bist, dann wird der Springer nicht einfach vom Feld genommen, sondern dann knüppeln die einfach mal mit irgendwelchen Baseballschlägern auf den drauf. Okay, das ist jetzt vielleicht ein bisschen sehr brutal, aber ich meine, beim Fahrradfahren ist das ja ähnlich. Normalerweise relativ schön, entspannt, im Sonnenuntergang, noch irgendwo an einem Fluss entlangfahren. Das ist die eine Variante. Die andere Variante ist zum Beispiel Downhill.
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2: Wer Downhill Mountainbike fährt, braucht eigentlich keinen Helm. Ja, wenn du das machst, hast du ja schon den maximalen Nagel im Kopf. Wie schlimm soll's denn noch werden? Durch den Wald kacheln, über Felsen springen und dann mit bis zu 80 Stuckis Bäumen ausweichen. Da bist du bekloppt, aber fully. Ja. Kleiner Mountainbiker-Witz. Ich glaube, selbst mit einem wilden Bären in die Badewanne steigen ist ungefährlicher. Vor allem, früher haben Downhill ja nur so 20-Jährige gemacht, die es nicht besser wussten. Die Alten waren raus, weil für Downhill musste ja erstmal Uphill kommen. Aber dank elektrischer Trampelhilfe trittst du eine steile Stotterpiste mit 25 Sachen und einem Lächeln auf den Lippen hoch. Gut, Knochen brechen kannst du dir meistens eh nicht mehr, weil viele sind ja schon Titanersatzteile. Aber ich sage ehrlich, mir ist das alles zu wild. Wenn Downhill, dann nur mit dem Liegefahrrad. Ist bequemer. Auch der Abtransport ist leichter, wenn sich mal wieder das Schlüsselbein verabschiedet. Also immer dran denken, runter kommen sie alle. Aber mein Tipp, aufhören, bevor was passiert. Wer sein Rad liebt, der schiebt.
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1: Ich bin Thomas Brock. Die Ukraine zeigt sich zum 35. Jahrestag der Unabhängigkeit stolz auf ihren Kampf gegen Russlands Krieg. Präsident Selenskyj nutzte seine Rede an die Nation gleichzeitig für eine Kampfansage an Kremlchef Putin und kündigte weiteren Widerstand gegen die russische Invasion an.
2: Präsident Selenskyj gibt sich trotz der schwierigen Lage für Kiew an der Front kämpferisch zum Nationalfeiertag. Die Ukraine erhält auch weitere Militärhilfen aus Großbritannien und von der EU. Die Reaktion aus dem Kreml hier in Moskau ließ nicht lange auf sich warten. Mit den Rüstungshilfen werde weiter Öl ins Feuer des Krieges gegossen. Verhindert werde so jeder Versuch, in Friedensverhandlungen zu treten, hieß es hier in Moskau. Aus Moskau Ulf Mauder.
1: Nach der Sommerpause ist Bundeskanzler Merz erstmals wieder mit dem engsten Führungsteam seiner Partei zusammengekommen. Dabei ging es für die CDU-Spitze auch darum, die morgige Kabinettsklausur vorzubereiten. Kernthemen dort sollen Wachstum, Innovation und Modernisierung Deutschlands sein. Die Bundesregierung stehe vor einem arbeitsreichen Herbst, sagte der neue Unionsfraktionschef Frei. Die Weltmeere sind so warm wie noch nie seit Beginn der Messungen vor fast 50 Jahren. Das teilte der Klimawandeldienst des EU-Programms Copernicus mit. Die weltweite Durchschnittstemperatur der Meeresoberflächen habe am Samstag ihren höchsten jemals gemessenen Wert erreicht, 21,1 Grad.
3: Nicht nur an Land, auch im Meer gibt es Hitzewellen und auch die werden durch den Klimawandel immer häufiger. Seit den 90er Jahren hat sich die Zahl sogenannter mariner Hitzewellen mehr als verdreifacht. Grund für den Temperaturrekord jetzt ist neben dem Klimawandel auch das Wetterphänomen El Niño, das die Meere zusätzlich erwärmt. Durch höhere Meerestemperaturen steigt laut Forschern das Risiko von Extremwetter, denn wärmere Ozeane geben mehr Feuchtigkeit und Wärme an die Atmosphäre ab, was zu stärkeren Niederschlägen und Stürmen führen kann. Onni Tochau, Nachrichtenredaktion.
1: Zum Fußball im DFB-Pokal haben die Bundesligisten HSV und 1. FC Köln die zweite Runde erreicht. Die Hamburger siegten beim Drittligisten SC Verl mit 3:0. Köln gewann 2:1 bei Drittliga-Aufsteiger Würzburger Kickers. Bundesliga-Absteiger VfL Wolfsburg mühte sich zu einem 6:5 im Elfmeterschießen bei Regionalligist Altklinike.
4: Das Wetter. Da wird es jetzt auch wie in der letzten Nacht sehr frisch bei um die 10 Grad, vielleicht hier und da mal um ein paar Grad wärmer als gestern. Und ansonsten auch ein klarer Himmel. In den Dienstag starten wir freundlich mit Sonnenschein, aber auch ein paar Wolken hier und da. Dann teilt sich das ein bisschen im Süden NRWs mit Regenschauern. Im Norden NRWs bleibt es freundlich mit Sonnenschein. Der Mittwoch auch im Wechsel Sonne und Wolken. Ab Donnerstag dann überall Regen.
5: NRW Verkehr.
4: Da ist uns nichts gemeldet. Kommt gut durch.
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4: Ich hasse es ja, wenn Songs nicht das versprechen, was sie im Titel halten. Zum Beispiel bei Deep Edge Mode mit Enjoy the Silence. Weil, das heißt ja, ne, genieße die Stille. Hört ihr das? Ja? Ein bisschen wenig Stille.
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1: Erinnert ihr euch noch an euren allerersten Schultag? Ja, das war eine Riesenfalle damals. Da dachte man noch, die Schulzeit wird cool. Nächste Woche starten die i-Dötzchen ins Schulleben. Dann dürfen die das erste Mal Schulluft schnuppern. Und dann auch direkt ziemlich lange. Denn ab der kommenden Schulzeit haben Erstklässler einen Rechtsanspruch auf Ganztagsbetreuung. Der Betreuungsanspruch, der soll auch noch erweitert werden. Sprich, dass auch andere Grundschulklassen dann eben Anspruch auf diese Ganztagsbetreuung haben. Darüber gibt es jetzt aber gerade ziemlich heftig Zoff. Einige Kommunen prüfen sogar Verfassungsklagen gegen den Bund. Es geht nicht darum, dass sie das Kacke finden, sondern natürlich mal wieder ums Geld, um die Finanzierung des Ganzen. Thorsten Ortmann aus dem News-Team. Was bringt die Länder denn genau gerade auf die Palme?
2: Ja, es geht wie so oft ums Geld. Der Bund hat den Rechtsanspruch auf Ganztagsbetreuung für Grundschüler beschlossen, lässt die Kommunen bei den Kosten aber im Stich, sagen sie. Und das Geld reicht aktuell nicht, um ein vernünftiges Ganztagsangebot vor Ort zu organisieren, sagt Ayla Çelik, Landesvorsitzende der Bildungsgewerkschaft GEW in NRW.
3: Der Bund darf die Verantwortung jetzt nicht einfach an Länder und Kommunen weiterreichen. Wer bestellt, der bezahlt. Wir brauchen eine verlässliche Beteiligung des Bundes, eine Fachkräfteoffensive.
2: Dabei wird das Ganztagsangebot immer beliebter. Im vergangenen Jahr hatten es 68% der Erstklässler in NRW in Anspruch genommen.
1: Heißt das jetzt, dass wenn ich jetzt zum Beispiel meine Kids nächste Woche in die Schule schicke und in die Ganztagsbetreuung, dass sie da mehr verwahrt werden, anstatt vernünftig betreut?
2: Ja, das ist eben genau die Wundertüte. Der Rechtsanspruch umfasst grundsätzlich 40 betreute Wochenstunden, Unterrichtszeit inklusive. Aber es gibt keine festgelegten Qualitätsstandards, wie die Betreuung denn genau aussehen soll. Und das kritisierte Ayla Çelik von der GEW auch.
3: Und da haben wir als Bildungsgewerkschaft große Sorgen. Es fehlen Fachkräfte, es fehlen geeignete Räume. Gleichzeitig gibt es weder verbindliche pädagogische Qualitätsstandards noch flächendeckend tarifliche Beschäftigungsverhältnisse. Und unter diesen Umständen besteht die Gefahr, dass Kinder zwar einen Platz bekommen, aber keinen pädagogisch wertvollen Ganztag.
2: Ja, und dann befürchtet die Gewerkschaft eben auch Betreuung nach Kassenlage der Kommunen. Also je klammer sie ist, desto schlechter das Betreuungsverhältnis.

0: Angebot. Und das wäre in vielen Klammernkommunen ein besonderes Problem, weil dort eh schon viele arme Familien wohnen, die besonders gefördert werden müssten, so die GEW.
1: Also es gibt mal wieder Streit. Diesmal geht es um die Ganztagsbetreuungsmöglichkeiten bei Erstklässlern. Stellt sich heraus, wenn der Bund einfach die ganze Zeit nur sagt, ja, wir machen das jetzt so, aber ihr müsst es bezahlen, geht es irgendwann nach hinten los.

Niklas Lünebach ist hier für euch heute Abend und morgen Abend genauso. Morgen dann auch mit Special Guest, dann ist Lotte hier bei mir in der Sendung und dann sprechen wir über neue Musik von ihr. Es ist ja noch ein neues Album draußen. Der einzige Special Guest heute bei mir im Studio ist mein Milchreis. Den habe ich mir heute Mittag gekauft und gerade eben dachte ich mir, so einen kleinen Mitternachtssnack ist doch wunderbar. Dann habe ich so den ersten Löffel gegessen. Dann dachte ich mir, Niklas, du magst doch überhaupt gar keinen Milchreis.

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Niklas Lünebach ist hier für eure Nacht und ich bin jetzt raus. Morgen hören wir uns dann wieder morgen Abend und ich lasse euch noch gute und neue Musik da von Lea. Die hat mal wieder was Neues rausgehauen. Es geht darum, ja, wenn man jemanden trifft und man denkt nur noch an diese Person und man will die ganze Zeit sehen und man will mit dir allein sein, so heißt der Song. Und es gibt auch ein Video auf Instagram dazu, natürlich promotet ihr das, ist ja klar. Da läuft sie durch eine Tiefgarage und lehnt sich ganz verträumt an ein Auto und singt dann ihr Lied. Und das kannst du aber glauben, wenn das mein Auto gewesen wäre, da hättest du aber was zu hören bekommen, Lea, ja? Aber wenn du mir dann deinen neuen Song vorgesungen hättest, hätte ich das vielleicht vergessen, weil er ist wirklich sehr schön. Jetzt.

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1: Ich bin Thomas Brock. Nach der Sommerpause ist Bundeskanzler Merz erstmals wieder mit dem engsten Führungsteam seiner Partei zusammengekommen. Dabei ging es für die CDU-Spitze auch darum, die morgige Kabinettsklausur vorzubereiten. Die Bundesregierung stehe vor einem arbeitsreichen Herbst, sagte der neue Unionsfraktionschef Frei.
2: Kurs halten und weiter reformieren, so könnte man das Motto der Regierung gerade umschreiben. Der neue Unionsfraktionschef Thorsten Frey, Nachfolger von Jens Spahn, erklärte, es gehe jetzt um die zügige Umsetzung der Reformen, die man vor der Sommerpause vereinbart habe. Das könnte aber teilweise schwierig werden, nachdem Ostministerpräsidenten der CDU, also aus Freys eigener Partei, zentrale Kompromisse wieder ins Wackeln gebracht haben. Etwa die Abschaffung der Rente mit 63. Dazu kommen die schlechten Umfragen und nur noch 2 Wochen bis zu den ersten Landtagswahlen diesen Herbst im Osten. Ronny Tohau, Nachrichtenredaktion.
1: Die Folgen der extremen Hitze und wochenlangen Trockenheit kosten die deutsche Wirtschaft nach Schätzungen von Greenpeace mindestens 36 Milliarden Euro. Das entspreche 0,8 bis 0,9% der deutschen Wirtschaftsleistung, teilte die Naturschutzorganisation mit. Greenpeace berechnete dabei die wirtschaftlichen Schäden unter anderem durch Ernteausfälle, Waldbrände und durch die Gesundheitskosten aufgrund der Hitze. Verbraucherschützer wollen per Verbandsklage gegen hohe Preise bei der Fernwärme vorgehen. Das Ziel könnten sie verfehlen. Aber das zuständige Oberlandesgericht in Hamm sieht Verstöße. Das machte die Richterin bei der Verhandlung deutlich.
3: Die Verbraucherschützer wollen gegen E.ON mit einer Sammelklage vorgehen, wegen der Preisklauseln in mehreren Bundesländern. Das sieht das Gericht aber kritisch. Vielmehr muss am Ende wohl jeder Kunde individuell sein Recht einklagen. Es geht darum, wie E.ON die Preise für die Fernwärme errechnet hat. In einigen Regionen führte das zu höheren Preisen und zwar unrechtmäßig, findet das Gericht. Gut möglich also, dass einige ihr Geld zurückbekommen werden. Thomas Bremser, Redaktion.
1: Zum Fußball im DFB-Pokal haben die Bundesligisten Schalke 04, HSV und 1. FC Köln die zweite Runde erreicht. Schalke siegte bei Viertligist Hallescher FC mit 5:2 nach Verlängerung. Die Hamburger beim Drittligisten SC Verl mit 3:0. Köln gewann 2:1 bei Drittliga-Aufsteiger Würzburger Kickers. Bundesliga-Absteiger VfL Wolfsburg siegte mit 6:5 im Elfmeterschießen bei Viertligist Altklinike.
4: Das Wetter.
5: Kühl ist es draußen, 14 bis 10 Grad nur noch, dazu trocken. Tagsüber heute dann mehr Wolken als gestern. Die Sonne kommt aber auch mal raus, stellenweise kann es auch regnen, bis 24 Grad. Und am Mittwoch viele Wolken mit einzelnen Schauern oder Gewittern bis 26 Grad.
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5: Ja, die einen sind noch weg, die anderen schon wieder zurück aus den Sommerferien. Ja, und die 6 Wochen, die sind auch schon fast vorbei, ne? Nächste Woche geht die Schule wieder los. Falls ihr noch frei habt, genießt die letzten Tage und ansonsten kommt gut durch diese Arbeitswoche. Mein Name ist Laura Potting. Hallo zusammen.

0: Frage. Habt ihr bei euch im Bekanntenkreis gerade auch so einen Boom? Gefühlt alle kaufen sich ja jetzt schon ein Mountainbike und kacheln damit irgendwie durch die Gegend. Comedian Hannes Höfer hat auch eine Meinung zu Downhill Mountainbike.
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2: Wer Downhill Mountainbike fährt, braucht eigentlich keinen Helm. Ja, wenn du das machst, hast du ja schon den maximalen Nagel im Kopf. Wie schlimm soll's denn noch werden? Durch den Wald kacheln, über Felsen springen und dann mit bis zu 80 Stuckis Bäumen ausweichen. Da bist du bekloppt, aber fully. Ja. Kleiner Mountainbiker-Witz. Ich glaube, selbst mit einem wilden Bären in die Badewanne steigen ist ungefährlicher. Vor allem, früher haben Downhill ja nur so 20-Jährige gemacht, die es nicht besser wussten. Die Alten waren raus, weil für Downhill musste ja erstmal Uphill kommen. Aber dank elektrischer Trampelhilfe trittst du eine steile Stotterpiste mit 25 Sachen und einem Lächeln auf den Lippen hoch. Gut, Knochen brechen kannst du dir meistens eh nicht mehr, weil viele sind ja schon Titanersatzteile. Aber ich sage ehrlich, mir ist das alles zu wild. Wenn Downhill, dann nur mit dem Liegefahrrad. Ist bequemer. Auch der Abtransport ist leichter, wenn sich mal wieder das Schlüsselbein verabschiedet. Also immer dran denken, runter kommen sie alle. Aber mein Tipp, aufhören, bevor was passiert. Wer sein Rad liebt, der schiebt.
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Ey, wisst ihr, was schlimm ist? In ein paar Wochen stehen schon die ersten Weihnachtsmänner aus Schoki in den Regalen. Krass, oder? Und falls ihr jetzt sagt, nee, einfach, geh mir einfach fort mit dem Thema. Ich habe die Osterhasen doch noch nicht mal aufgegessen. Tja, dann stellt euch mal vor, ihr würdet das beruflich machen. Schoko-Weihnachtsmänner herstellen. Wir haben mal in der Firma vorbeigeschaut. Da läuft die Weihnachtsmänner-Produktion gerade auf Hochtouren. Hört ihr in einem Viertelstündchen mehr zu. Hier bei uns.

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0: So, Moment, ich brauche jetzt hier mal so ein bisschen passende Musik. Ah. Leute, in exakt 4 Monaten ist Weihnachten, ne? Und alle so, bah! Es sind doch noch Sommerferien, was soll das Thema jetzt? Viel zu früh darüber nachzudenken. Ja, es gibt aber auch Menschen, die müssen da jetzt schon dran denken. Nämlich die Leute, die dafür sorgen, dass wir in ein paar Wochen schon Schoko-Weihnachtsmänner kaufen können. Unser Reporter Stefan Räk war in Bochum beim Ruth Schokoladenwerk. Da ist die Weihnachtsproduktion nämlich seit ein paar Tagen in vollem Gang.
1: Mit Arbeitsuniform, heißt mit Kittel und Haarnetz, geht es jetzt für mich direkt ins Werk. Und überall fließt hier Schokolade. Mir läuft wirklich das Wasser im Mund zusammen. Bei welchem Arbeitsschritt sind Sie hier gerade?
2: Ich bereite jetzt vor, Karamell abzufüllen. Der wird jetzt auf Temperatur gebracht und dann hole ich mir die Hohlkugeln und dann wird Karamelltrüffel abgefüllt.
1: Aha, und da erblicken wir die fertigen Weihnachtsmänner.
3: Da ist schon die erste Armee. Teddy Chris heißt er bei uns. Der wird jetzt verköstigt.
4: Wir müssen ja eine Qualitätskontrolle.
1: Genau, Qualitätskontrolle kommt jetzt. Der erste Schoko-Weihnachtsmann der Saison. Prost.
4: Prost. Kommt die Weihnachtsstimmung langsam bei dir?
1: Die kommt auf jeden Fall auf. Sehr geil. Ist das denn auch eine andere Zusammensetzung?
4: Bei uns nicht. Das soll immer eine gleichbleibende Qualität sein. Und deswegen hat mein Opa schon damals entschieden, in der ersten Generation, alles wird in der gleichen Qualität produziert, egal ob Geschenkartikel oder Genussartikel.
1: Ich kriege hier eine Praline nach der anderen zugesteckt. Eine weihnachtlicher als die andere. Es schmeckt wirklich total nach weihnachtlichen Gewürzen. Das ist jetzt welcher genau?
5: Amaretto.
1: Wenn es denn so in Richtung Weihnachten geht, merkt man denn da auch ein größeres Arbeitspensum?
5: Ja, auf jeden Fall. So August bis Dezember. Aber wir schaffen das im Team ganz gut zusammen und dann geht das ganz gut.
1: Und wenn jetzt so die ersten Weihnachtsprodukte hier über die Fließbänder laufen, bringt das so ein bisschen Weihnachtsstimmung?
6: Ja, eigentlich schon. Also in der Ausbildung hatte ich das damals auch schon, dass man Lebkuchen gemacht hat im August. Also ich könnte auch jetzt schon Weihnachtslieder hören.
7: Wenn man ein bisschen was Weihnachtliches schon vorbereitet, dann kommt man auch schon so ein bisschen in die Stimmung.
1: Und hält die an bis Weihnachten oder ist es dann irgendwann nervig?
7: Also bei mir hält sie auf jeden Fall an.
0: Ich sag's euch, der Stefan war nur in dieser Fabrik, um die ganze Zeit zu naschen. Stefan, wir haben dich durchschaut.
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1: Ich bin Thomas Brock. Die Ukraine hat sich zum 35. Jahrestag der Unabhängigkeit stolz auf ihren Kampf gegen Russlands Krieg gezeigt. Präsident Selenskyj nutzte seine Rede an die Nation gleichzeitig für eine Kampfansage an Kremlchef Putin und kündigte weiteren Widerstand gegen die russische Invasion an.
2: Präsident Selenskyj gibt sich trotz der schwierigen Lage für Kiew an der Front kämpferisch zum Nationalfeiertag. Die Ukraine erhält auch weitere Militärhilfen aus Großbritannien und von der EU. Die Reaktion aus dem Kreml hier in Moskau ließ nicht lange auf sich warten. Mit den Rüstungshilfen werde weiter Öl ins Feuer des Krieges gegossen. Verhindert werde so jeder Versuch, in Friedensverhandlungen zu treten, hieß es hier in Moskau. Ulf Mauder, Moskau.
1: Nach der Sommerpause ist Kanzler Merz erstmals wieder mit dem engsten Führungsteam seiner Partei zusammengekommen. Dabei ging es für die CDU-Spitze auch darum, die Kabinettsklausur heute vorzubereiten. Kernthemen dort sollen Wachstum, Innovation und Modernisierung Deutschlands sein. Die Bundesregierung stehe vor einem arbeitsreichen Herbst, sagte der neue Unionsfraktionschef Frei. Die Weltmeere sind so warm wie noch nie seit Beginn der Messungen vor fast 50 Jahren. Das teilte der Klimawandeldienst des EU-Programms Copernicus mit. Die weltweite Durchschnittstemperatur der Meeresoberflächen habe am Samstag ihren höchsten jemals gemessenen Wert erreicht, 21,1 Grad.
3: Nicht nur an Land, auch im Meer gibt es Hitzewellen und auch die werden durch den Klimawandel immer häufiger. Seit den 90er Jahren hat sich die Zahl sogenannter mariner Hitzewellen mehr als verdreifacht. Grund für den Temperaturrekord jetzt ist neben dem Klimawandel auch das Wetterphänomen El Niño, das die Meere zusätzlich erwärmt. Durch höhere Meerestemperaturen steigt laut Forschern das Risiko von Extremwetter, denn wärmere Ozeane geben mehr Feuchtigkeit und Wärme an die Atmosphäre ab, was zu stärkeren Niederschlägen und Stürmen führen kann. Onni Torau, Nachrichtenredaktion.
1: Zum Fußball im DFB-Pokal haben die Bundesligisten Schalke 04, HSV und 1. FC Köln die zweite Runde erreicht. Schalke siegte bei Viertligist Hallescher FC mit 5:2 nach Verlängerung. Die Hamburger beim Drittligisten SC Verl mit 3:0. Köln gewann 2:1 bei Drittliga-Aufsteiger Würzburger Kickers. Bundesliga-Absteiger VfL Wolfsburg siegte mit 6:5 im Elfmeterschießen bei Viertligist Altklinike.
4: Das Wetter.
5: Trocken, aber frisch, so sieht es jetzt aus. In der Nacht 14 bis 10 Grad sind drin. Tagsüber heute mehr Wolken, da kommt nur ab und an die Sonne durch und es kann auch vereinzelt mal regnen. Und am Mittwoch dann bis 26 Grad. Einige Wolken dabei und auch Schauer oder Gewitter möglich.
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5: Eine wunderschöne Nacht mit uns. Hallo zusammen, schön, dass ihr zuhört. Ich habe jetzt Musik für euch von Mark Forster. Hier ist Wir sind groß und ich hoffe, ihr kommt gut in diesen neuen Tag, in diesen Dienstag mit uns.

0: Es ist schon irgendwie die härteste Woche in den Sommerferien, oder? Also für die Kiddies, weil irgendwie das Ende der Sommerferien unaufhaltsam auf sie zurast. Für die Eltern, weil ja, die Kiddies müssen ja auch so langsam wieder in so einen normalen Schlafrhythmus kommen, ein bisschen früher ins Bett und so. Naja, die Schüler in Bayern, die lachen sich ins Fäustchen. Bei denen hat noch nicht mal der erste Erholungseffekt eingesetzt. Die haben ja später Ferien. Aber tröstet euch, ihr habt einen starken Mann an eurer Seite.
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3: Ja, nee, ist klar. So. Wie stehen wir denn da? So sommertechnisch meine ich. Der ein oder andere ist gerade froh, dass er die Gummistiefel doch noch nicht in die gelbe Tonne geworfen hat. Und wo man in Niedersachsen, Hamburg und in Hessen und so weiter sagt, gut, dass die Saublagen wieder in die Schule müssen und die Lehrer mal wieder aus der Toskana zurückkommen. Ja, und da sagt man in NRW ganz entspannt, ja, wir haben ja noch gut 2 Wochen Ferien. Also offiziell eine, aber in der ersten Woche werden eh nur Filme geguckt, von denen, die da schon hingehen. Ja, und das ist doch auch gemein, wenn man in Dortmund wohnt und seinen Kindern erklären muss, dass die in Bayern gerade in der ersten Halbzeit der Ferien sind und erst Mitte September wieder in die neue Saison einsteigen. Da ist er wieder, dieser verdammte Bayern-Dusel. Warum ist das eigentlich so, dass die Bayern jedes Jahr als letztes in die Ferien gehen? Ganz einfach, wegen der traditionellen Heuernte. Das ist kein Witz, das ist der offizielle Grund. Weil nämlich der Karl, der Ferdinand, der Xaver, der Alois und die Zenzi in den Ferien alle Urlaub auf dem Bauernhof machen, um Trecker zu fahren und die Wiese zu mähen. Ja, nee, ist klar. Ey, das ist doch alles Blödsinn und Quatsch, ey. Als wenn da in Bayern noch irgendeiner mit der Sense auf die Arm geht und Heu schneidet. Das wird doch seit 10 Jahren schon von selbstfahrenden Mähdreschern und Drohnen erledigt. Ich meine, wir reden über Bayern. Das fortschrittlichste Bundesland der Welt. Die machen doch sogar die Brezen und den Leberkäse schon lange mit der KI. Es gibt nur einen vernünftigen Grund, warum die Ferien in Bayern immer bis weit in den September gehen. Man möchte einfach, dass Eltern, Lehrer, Hausmeister und teilweise auch die Schüler fit und leistungsstark zum Oktoberfest wieder da sind. Quasi ein nahtloser Übergang vom Chianti zum Bockbier.
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Es ist noch ganz, ganz früh an diesem Dienstag. Wir machen uns eine entspannte Nacht zusammen, jetzt mit Musik von One Republic. Das ist All the Right Moves. Schönen Dienstag euch.

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0: Das ist schon krass, oder? Wie schnell 6 Wochen Sommerferien einfach rum sind. Nächste Woche geht die Schule wieder los, aber bevor das geschieht, schwelgen wir hier nochmal in Erinnerungen. Wo ging es denn für euch hin in den Urlaub?
1: Ja, Mallorca. Ja, wir waren in einem Wasserpark gewesen, haben den Geburtstag von der Jüngsten gefeiert. Im Aquarium waren wir auch gewesen, sehr richtig, ja. Ja, wo war es noch gut?
2: Im Pool. Der war groß und man konnte viel planschen. Und vom Beckenrand springen.
3: Nach Korfu, Griechenland. Ja, wir haben uns Fahrräder ausgeliehen und sind einmal so die Nordküste entlang gefahren. Und da waren auch so schöne Klippen und so, die wir uns angeguckt haben. Also echt schön.
4: Also unser Leben in Barcelona war sehr kompliziert. Wir haben bis 18, 19 Uhr geschlafen. Und dann sind wir abends nur an den Strand gegangen. Mehr gab es da für uns nicht.
0: Ganz ehrlich, manchmal braucht es ja auch nicht mehr im Urlaub, oder?
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1: Ich bin Thomas Brockt. Die Ukraine bittet seit Wochen um frisches Geld für die Stärkung ihrer Flugabwehr. Zum gestrigen Nationalfeiertag kamen gute Nachrichten aus Brüssel. Die EU hat zum 35. Unabhängigkeitstag der Ukraine neue Rüstungshilfen im Wert von 6,1 Milliarden Euro genehmigt.
2: Flugabwehrsysteme, Raketen, Munition und Radaranlagen sollen vor allem mit diesem EU-Geld bezahlt werden. Und zwar wegen der immer häufigeren russischen Angriffe mit ballistischen Raketen und mit Drohnen. 376 Raketenangriffe nur im Juli. Europa zeige am Unabhängigkeitstag, dass die Unterstützung für die Ukraine unerschütterlich und konkret sei, sagte Kommissionspräsidentin von der Leyen. Aus Brüssel, Dieter Ebeling.
1: Nach der Sommerpause kommt die Bundesregierung heute zu einer Klausurtagung zusammen, bei der es vor allem um die Stärkung der Wettbewerbsfähigkeit der deutschen Wirtschaft gehen wird. Bei den zweitägigen Beratungen auf Schloss Neuhardenberg in Brandenburg stehen außerdem die Konsequenzen aus der Hitzewelle dieses Sommers auf dem Programm. In diesem Thema steckt Konfliktpotenzial. Während die SPD-Minister sich für eine Grundgesetzänderung zur Stärkung des Kampfes gegen den Klimawandel einsetzen, ist die Union dagegen. Bundespräsident Steinmeier ist nun offiziell Hausherr in seinem neuen Berliner Domizil, das er wegen der Sanierung von Schloss Bellevue beziehen musste. In einem symbolischen Akt bekam er den Schlüssel für den modernen Bau in direkter Nähe zu Kanzleramt und Hauptbahnhof.
3: 6 Geschosse und eine auffallend bunte Fassade, so sieht das Ausweichquartier des Bundespräsidenten aus.